0: und hat demnach keinen Widerstand geleistet. Ein bewaffneter Mann hat in der Nähe des Weißen Hauses auf Einsatzkräfte geschossen und dabei einen unbeteiligten Jugendlichen getroffen. Seine Verletzungen seien nicht lebensgefährlich. Der Secret Service teilte mit, Beamte hätten das Feuer erwidert und den Verdächtigen getroffen, nachdem er eine Waffe gezogen und auf sie geschossen habe. Rettungskräfte brachten die beiden Verletzten ins Krankenhaus. Angaben zum Zustand des bewaffneten Mannes machten die Sicherheitsbehörden nicht. Die Brandenburger Landesdatenschutzbeauftragte Hartge kritisiert, dass es in der öffentlichen Verwaltung noch keine gesetzliche Grundlage für die Anwendung von künstlicher Intelligenz gibt. Dabei nutzten Behörden KI schon, etwa bei der Antragsprüfung, sagte Hartge, RBB 24 Brandenburg aktuell.
1: Uns fehlt in Brandenburg eine spezielle Rechtsgrundlage für die Verwaltung. Denn wenn die Verwaltung perspektivisch auch mit KI Anträge bearbeiten möchte, muss sie praktisch trainieren mit personenbezogenen Daten. Und dafür braucht man auf jeden Fall eine spezifische Rechtsgrundlage, die das in den öffentlichen Rechtsgebieten auch erlaubt.
0: Sagt die Brandenburger Landesdatenschutzbeauftragte Dagmar Hartge. In Brieselang im Havelland war die Feuerwehr bei einem Gefahrengut-Einsatz tätig. Wie ein Polizeisprecher des Brandenburger Lagedienstes dem RBB am Abend sagte, hat es einen Unfall in einer Fabrik gegeben. Nach Angaben der Feuerwehrleitstelle Potsdam sind 3 Verletzte ins Krankenhaus gebracht worden. Anwohner waren gebeten worden, Fenster und Türen zu schließen. Hier gibt die Feuerwehr aber inzwischen Entwarnung. Soweit die Nachrichten. 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Das Wetter: in der Nacht von der Elbe her dichte Wolken mit teils kräftigen Schauern bei 12 bis 9 Grad. Tagsüber dann viele Wolken, zum Teil starke Regenschauer bei maximal 21 Grad. Am Mittwoch weiter Wolken, kaum Sonne und etwas Regen. Die Zeit, es ist 2.03 Uhr.
2: Hier ist der Verkehrsservice in der ARD-Hitnacht. Achtung, Falschfahrer auf der B3 zwischen Preungesheimer Dreieck und Karben-Kloppenheim. Dort kommt Ihnen ein Falschfahrer entgegen, fahren Sie äußerst rechts und überholen Sie nicht. In diesem Moment kommt die Entwarnung, kein Falschfahrer mehr, also zwischen Preungesheimer Dreieck und Karben-Kloppendorf. Sie haben wieder freie Fahrt. Die A1 Hamburg Richtung Bremen. Die Fahrbahn ist zwischen Hamburg-Stillhorn und Harburg wegen einer Nachtbaustelle bis 5 Uhr gesperrt. Die Umleitung führt über die U76. Die A1 Bremen Richtung Osnabrück ist zwischen Wildeshausen West und Dreieck Ahlhorner Heide wegen einer Nachtbaustelle bis 5 Uhr gesperrt. Die Umleitung führt ab dem Dreieck Stur über die A28 nach Delmenhorst, führt weiter auf die A29 Richtung Süden und leitet am Dreieck Ahlhorner Heide zurück auf die A1. Die A4 Frankfurt Richtung Dresden ist zwischen Glauchau Ost und Hohenstein-Ernsttal wegen Bauarbeiten bis ca. 5 Uhr noch gesperrt. Die A8 Karlsruhe Richtung Neunkirchen ist zwischen Kontwig und Zweibrücken Ixheim nach einem Unfall gesperrt. Die A9, die A8 München Richtung Salzburg ist zwischen Traunstein-Siegsdorf Ost und Bad Reichenhall wegen Bauarbeiten bis ca. 6 Uhr gesperrt. Die Umleitung führt über die U91. Die A43 Wuppertal Richtung Recklinghausen ist zwischen Bochum-Riemke und Kreuz Recklinghausen wegen Bauarbeiten gesperrt. Die A44 Düsseldorf Richtung Essen ist zwischen Hetterscheid und Fellbad Nord wegen Bauarbeiten bis Anfang Juli gesperrt. Die A70 Bamberg Richtung Bayreuth ist zwischen Roßdorf und Berg am Berg und Stadelhofen nach einem Unfall gesperrt. Die A71 Erfurt Richtung Suhl ist zwischen Gräfenroda und Oberhof wegen Tunnelwartungsarbeiten bis ca. 6 Uhr gesperrt. Die A93 Weiden Richtung Regensburg ist zwischen Kreuz Oberpfälzerwald und Pfreimd nach einem LKW-Unfall gesperrt. Die A115 Dreieck Nutetal Richtung Dreieck Funkturm ist zwischen Kreuz Zehlendorf und Spanische Allee bis 5 Uhr gesperrt. Die A535 Wuppertal Richtung Fellbad ist zwischen Dornap und Wülfrath wegen Bauarbeiten bis 5 Uhr gesperrt. Das waren die Meldungen. Kommen Sie gut an.
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2: Das Ganze von MDR Sachsen aus Dresden. Ich bin Frank-Michael Bauer und jetzt geht's rein in diese Stunde mit Belinda Carlisle, I Get Weak, und gleich danach die Lumières.

Life is a Flower, Ace of Base aus Schweden. Die Band gibt's ja nicht mehr. Na, Jonas Berggren arbeitet heute hauptsächlich im Hintergrund als Produzent und Songwriter in seinem eigenen Studio in Göteborg. Und sein Kumpel Ulf Eckbert, der auch zur Band gehörte, ist heute ein erfolgreicher Tech-Unternehmer und Berater in Stockholm. Sängerin Lynn Berggren lebt ganz in Familie, privat also. Und nur noch einzig Jenny Berggren startet eine Solokarriere und tritt nach wie vor auf. Oft sogar auf 90er-Jahre-Festivals mit den Hits von 1, wie gerade gehört, Life is a Flower. Und das waren also Ace of Base. Und jetzt werden wir ganz sanft mit Styx und Babe. Und bitte keine Hektik aufkommen lassen, schon gar nicht beim zeitigen Aufstehen, so wie Rita aus Osnabrück, die gerade aus dem Bett gehüpft ist, wie sie uns geschrieben hat. Und nachher geht's zum Zeitung sortieren und austragen. Oder Daniel aus Mindenstämmer hat uns auch geschrieben, 3.30 Uhr ist bei ihm, Schichtbeginn, geht dann bis 13 Uhr und er zieht noch durch bis Donnerstag und dann ist Wochenende. Beide grüßen alle Frühaufsteher und Nachtschwärmer.

Rod Stewart, unverkennbar, diese Stimme. Forever Young hier bei uns in der ARD Hitnacht. Und unsere berühmte Sekunde ist jetzt nochmal zu hören, denn Sie können das neue Unheilig-Album gewinnen in einer LP-Sonderedition. Und da sind zwei LPs drin und die sind auch noch blau marmoriert. Das Doppelalbum, jawohl. Und hier ist die Sekunde. Welcher ältere Titel, der ist nicht auf dem Album drauf, steckt denn hinter diesem kurzen Schnipsel, ist da zu hören, eine Sekunde lang. Achtung! Wie heißt dieser Unheilig-Titel? Ganz einfach schreiben an ard-hitnacht@mdr.de. In gut einer Stunde lösen wir auf. ard-hitnacht@mdr.de. Und jetzt ist Zeit für einen Sonderzug. Der fährt nach Pankow. Hier ist Odo Lindenberg und das Abfahrtssignal ist erteilt.

0: Take. Wett waren das? 2.32 Uhr. Hier ist der Verkehrsservice in der ARD-Hitnacht. Die A1 Hamburg Richtung Bremen ist zwischen Hamburg-Stillhorn und Harburg wegen einer Nachbaustelle bis 5 Uhr gesperrt. Die Umleitung führt über die U76. Die A1 Bremen Richtung Osnabrück ist zwischen Wildeshausen West und Dreieck Ahlhorner Heide wegen einer Nachbaustelle bis 5 Uhr gesperrt. Die Umleitung führt ab dem Dreieck Stur über die A28 nach Delmenhorst, führt weiter auf die A29 Richtung Süden und leitet am Dreieck Ahlhorner Heide zurück auf die A1. Die A4 Frankfurt Richtung Dresden ist zwischen Glauchau Ost und Hohenstein-Ernsthal wegen Bauarbeiten bis ca. 5 Uhr gesperrt. Die A8 Karlsruhe Richtung Neunkirchen ist zwischen Kontwig und Zweibrücken Ixheim nach einem Unfall gesperrt. Die A8 München Richtung Salzburg ist zwischen Traunstein-Siegsdorf Ost und Bad Reichenhall wegen Bauarbeiten bis ca. 6 Uhr gesperrt. Die Umleitung führt über die U91. Die A31 Gronau Richtung Oberhausen ist zwischen Heeg und Lechten-Ahaus nach einem Unfall gesperrt. Die Umleitung führt über die U66. Die A44 Düsseldorf Richtung Essen ist zwischen Hetterscheid und Velbert Nord wegen Bauarbeiten bis Anfang Juli gesperrt. Die A70 Bamberg Richtung Bayreuth ist zwischen Roßdorf am Berg und Stadelhofen nach einem Unfall gesperrt. Die A71 Erfurt Richtung Suhl ist zwischen Grävenroda und Oberhof wegen Tunnelwartungsarbeiten bis ca. 6 Uhr gesperrt. Die A93 Weiden Richtung Regensburg ist zwischen Kreuz Oberpfälzerwald und Freimd nach einem LKW-Unfall gesperrt. Die A115 Dreieck Nutetal Richtung Dreieck Funkturm ist zwischen Kreuz Zehlendorf und Spanische Allee bis 5 Uhr gesperrt. Die A535 Wuppertal Richtung Velbert ist zwischen Dornab und Wülfrath wegen Bauarbeiten bis 5 Uhr gesperrt. Soweit die Meldungen. Kommen Sie gut an Ihr Ziel.
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0: Für alle aus Dresden vom MDR. Ich bin Frank-Michael Bauer. Steve Winwood haben wir jetzt. Und dann reicht er das Mikrofon weiter an Ronan Keating.

Eleven Each Day. Na, das war ja mal ein Sommerhit. Das ist auch schon wieder ein paar Jahre her. Ronan Keating hier gehört bei uns. Mit nur 16 Jahren hat er angefangen, Frontsänger zu sein von Boyzone. Mit 16, Wahnsinn. Die Band war eine der erfolgreichsten Gruppen der 90er mit Hits wie No Matter What oder auch Words von den Bee Gees. Und sein Solo-Durchbruch, der ist ihm 1999 gelungen mit dem Titel When You Say Nothing At All. Und dieses Lied fand ja auch Verwendung im Film Notting Hill. Ein großer Welthit. Sein großes Soloalbum Runnin', das hat dann sozusagen seinen Status als einer der wichtigsten männlichen Popstars dieser Zeit nochmal so richtig bestärkt, das Ganze. Und kurioserweise entdeckte und managte er parallel zu seiner Karriere die Band Westlife, die später fast noch erfolgreicher wurde als seine eigene Gruppe, wie das manchmal so ist. Jetzt bei uns in der ARD-Hit nach Taylor Dane, Tell It To My Heart, und gleich danach Benny King mit Stand By Me.

Die ARD-Hitnacht mit Toto und Rosanna. Das Lied wurde 1982 auf dem legendären Album Toto 4 veröffentlicht. Und ein Jahr später, 83, gab es dann gleich mal einen Grammy als Platte des Jahres in dieser Rubrik. Und wer ist Rosanna? Ja, da müssten wir den Keyboarder David Page fragen. Der hat den Song geschrieben. Und als das geschah, da war gerade der Keyboarder von Toto, Steve Porcaro, mit einer Freundin zusammen. Die nannte sich Rosanna Arquette. Und dann dachte jeder, na, die Rosanna ist es. Nein, er hat nie so richtig verraten, wer es eigentlich ist. Nur so viel, es ist seine eigene Jugendliebe gewesen. Und jetzt bei uns Cher.

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1: Um 3 Uhr mit Ronald Lessig. In der Leipziger Innenstadt hat ein Mann mit seinem Auto mindestens 2 Menschen getötet. Offenbar handelt es sich um eine Amoktat. Aus der Nachrichtenredaktion Martin Seiler.
2: Mehrere Passanten wurden verletzt, manche schwer. Viele Augenzeugen erlitten einen Schock. Bei dem Fahrer handelt es sich um einen 33-jährigen Deutschen aus dem Raum Leipzig. Er konnte festgenommen werden und habe sich dabei nicht gewehrt, hieß es. Über das Motiv des Mannes ist nichts bekannt. Hinweise auf weitere Beteiligte gibt es laut Staatsanwaltschaft nicht. Sie ermittelt wegen des Verdachts des zweifachen Mordes und des versuchten Mordes. Nach MDR-Informationen gibt es Hinweise darauf, dass der Festgenommene erst kürzlich aus einer Psychiatrie entlassen wurde.
1: Im Krieg gegen die Ukraine hat Russland eine einseitige Waffenruhe für den 8. und 9. Mai ausgerufen. Die Ukraine reagierte mit einer eigenen einseitigen Waffenruhe. Diese soll schon am 6. Mai beginnen. Wie lange sie gelten soll, ließ Präsident Zelensky offen. Am 9. Mai feiert Russland den Sieg über Nazi-Deutschland. Sollte Kiew die Feier stören, so das Verteidigungsministerium, werde es einen massiven Vergeltungsangriff geben. In der Straße von Hormus haben sich offenbar iranische und amerikanische Streitkräfte beschossen. Das US-Militär hat nach eigenen Angaben mehrere feindliche Boote versenkt und damit auf deren Attacken reagiert. Die Vereinigten Arabischen Emirate melden Angriffe durch Drohnen und Raketen. Aus Istanbul Simon Riesche.
3: Wenn sich das alles so bestätigt, dann zeigt das, dass der Iran nach diesen jüngsten Entwicklungen offenbar wieder dazu übergeht, arabische Nachbarstaaten am Golf anzugreifen. In diesem Fall die Vereinigten Arabischen Emiraten, denen der Iran ja vorwirft, ein Verbündeter der USA und Israels zu sein. Das emiratische Verteidigungsministerium spricht von Marschflugkörperangriffen, von Drohnenangriffen. Eine Ölanlage soll dabei in Brand geraten sein. Also das sind dramatische Entwicklungen. Die Zeichen stehen einmal mehr auf Eskalation und nach Waffenruhe sieht das Ganze überhaupt nicht mehr aus.
1: Bundesverkehrsminister Schnieder hat den Tankrabatt gegen Kritik verteidigt. Im Gespräch mit dem Redaktionsnetzwerk Deutschland sprach der CDU-Politiker von einer richtigen Entscheidung. Viele Menschen und bestimmte Branchen seien auf das Auto oder den LKW angewiesen und bräuchten Unterstützung. Seit 1. Mai gilt eine Steuersenkung auf Diesel und Benzin von rund 17 Cent pro Liter. Allerdings sind die Spritpreise nicht in der entsprechenden Höhe gefallen, was für Kritik sorgt. Das waren die Nachrichten. Das Wetter in Deutschland. Tagsüber im Norden und Süden oft trocken, sonst zeitweise Regen oder Gewitter, bei bis zu 12 Grad auf den Nordseeinseln und 26 Grad in Niederbayern. Am Mittwoch Wolkenschauer und Gewitter, im Norden freundlicher bis 22 Grad, am Donnerstag gebietsweise Regen bis 19 Grad. Es ist 3.03 Uhr.
4: Hier ist der Verkehrsservice in der ARD-Hitnacht. Die A1 Hamburg Richtung Bremen ist zwischen Hamburg-Stillhorn und Harburg wegen einer Nachtbaustelle bis 5 Uhr gesperrt. Die Umleitung führt über die U76. Die A1 Bremen Richtung Osnabrück ist zwischen Wildeshausen West und Dreieck Ahlhorner Heide wegen einer Nachtbaustelle bis 5 Uhr gesperrt. Die Umleitung führt ab dem Dreieck Stur über die A28 nach Delmenhorst, führt weiter auf die A29 Richtung Süden und leitet am Dreieck Ahlhorner Heide zurück auf die A1. Die A4 Frankfurt Richtung Dresden ist zwischen Glauchau Ost und Hohenstein-Ernsttal wegen Bauarbeiten bis ca. 5 Uhr noch gesperrt. Die A8 Karlsruhe Richtung Neunkirchen ist zwischen Kontwig und Zweibrücken-Ixheim nach einem Unfall gesperrt. Die A8 München Richtung Salzburg ist zwischen Traunstein-Siegsdorf Ost und Bad Reichenhall wegen Bauarbeiten bis ca. 6 Uhr gesperrt. Die Umleitung führt über die U91. Die A44 Düsseldorf Richtung Essen ist zwischen Hetterscheid und Velbert Nord wegen Bauarbeiten bis Anfang Juli gesperrt. Die A71 Erfurt Richtung Suhl ist zwischen Gräfenroda und Oberhof wegen Tunnelwartungsarbeiten bis ca. 6 Uhr gesperrt. Die A93 Weiden Richtung Regensburg ist zwischen Kreuz Oberpfälzerwald und Freimd nach einem LKW-Unfall bis 4 Uhr noch gesperrt. Die A115 Dreieck Nutetal Richtung Dreieck Funkturm ist zwischen Kreuz Zehlendorf und Spanischer Allee bis 5 Uhr gesperrt. Die A535 Wuppertal Richtung Velbert ist zwischen Dornab und Wülfrath wegen Bauarbeiten bis 5 Uhr gesperrt. Das waren Sie, die Meldungen. Ihnen eine gute Fahrt und kommen Sie gut an Ihr Ziel.
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4: Schön, dass Sie dabei sind. In dieser Stunde lösen wir das Quiz so unheilig auf. Und einmal noch hören Sie den Schnipsel und können raten, wie der Titel dann da heißt. Und in 10 Minuten das Ganze. Und jetzt erstmal die Pet Shop Boys. Und danach gibt's Leo Sayer mit seiner Ballade When I Need You.

Foreigner, urgent, dringend. Ja, zum letzten Mal gibt's die berühmte Sekunde eines Songs von Unheilig, denn sie können ja ein Doppelalbum, das neue von ihm, bei uns gewinnen. Und es gibt viele richtige, aber auch ebenso viele, sogar noch ein bisschen mehr falsche Antworten. Und ich habe auch gerade Post bekommen aus Mallorca, von der Insel Mallorca, von Heidi, die eigentlich in Duisburg zu Hause ist, gerade urlaubt. Und Heidi, vielleicht auch nochmal jetzt genau zuhören, denn die Antwort war noch nicht richtig. Und hier ist die Sekunde. Wie heißt der Titel, der in der Sekunde, die Sie jetzt hören, drinsteckt? Achtung! Welcher Titel von Unheilig ist das? In gut 20 Minuten lösen wir auf und dann erfahren Sie, wer das neue Doppelalbum in blauem Vinyl gewonnen hat. Die LP von Unheilig 2026, Liebe, Glaube, Monster. Und hier ist die Familie des Jahres, Family of the Year, mit ihrem Titel Hero in der AD-Hitnacht.

Jetzt noch eine Viertelstunde, dann lösen wir auf. Und Sie haben den Schnipsel erkannt, so wie Anton, der gleich mit seinem Kühllaster losfährt aus Kiel. Dann schreiben Sie an ard-hitnacht@mdr.de. Ich freue mich auf Ihre Post.

John Waite in der ARD-Hit nach Missing You, großer Hit von 1984. Ja, und das ist schon interessant, was in dem Titel stattfindet. Der Protagonist behauptet in dem Refrain immer wieder, I ain't missing you at all. Ich vermisse dich überhaupt nicht. Der Chor singt aber immer wieder, vermisse dich nicht. Und während er singt, dass er sie nicht vermisst, beschreiben die Strophen genau das Gegenteil. Er sieht ihr Bild, er hört ihren Namen, er kann sie einfach nicht vergessen, wie das manchmal so im Leben ist. Und dieses Lied stürzte tatsächlich in den USA sogar Tina Turner mit What's Love Got To Do With It vom Thron und erreichte selbst Platz 1 der Billboard-Charts. Und jetzt die Supremes, Stop in the Name of Love, 3:24 Uhr. Hier ist die ARD-Hitnacht.

0: Glenn Medeiros mit Nothing's Gonna Change My Love For You. 3.31 Uhr, hier ist der Verkehrsservice in der ARD-Hitnacht. Die A1 Hamburg Richtung Bremen ist zwischen Hamburg-Stillhorn und Harburg wegen einer Nachtbaustelle bis 5 Uhr gesperrt. Die Umleitung führt sie über die U76. Die A1 Bremen Richtung Osnabrück ist zwischen Wildeshausen West und Dreieck Ahlhorner Heide wegen einer Nachtbaustelle bis 5 Uhr gesperrt. Die Umleitung führt ab dem Dreieck Stur über die A28 nach Delmenhorst, führt weiter auf die A29 Richtung Süden und leitet am Dreieck Ahlhorner Heide zurück auf die A1. Die A2 Berlin Richtung Hannover ist zwischen Bornstedt und Eilsleben nach einem Unfall gesperrt. Die A4 Frankfurt Richtung Dresden ist zwischen Glauchau Ost und Hohenstein-Ernsthal wegen Bauarbeiten bis ca. 5 Uhr gesperrt. Die A8 Karlsruhe Richtung Neunkirchen ist zwischen Kontwig und Zweibrücken Ixheim nach einem Unfall gesperrt. Die A8 München Richtung Salzburg ist zwischen Traunstein-Siegsdorf Ost und Bad Reichenhall wegen Bauarbeiten bis ca. 6 Uhr gesperrt. Die Umleitung führt über die U91. Die A44 Düsseldorf Richtung Essen ist zwischen Hetterscheid und Fellbad Nord wegen Bauarbeiten bis Anfang Juli gesperrt. Die A70 Bayreuth Richtung Bamberg ist zwischen Stadelhofen und Rosdorf am Berg nach einem Unfall gesperrt. Die A71 Erfurt Richtung Suhl ist zwischen Gräfenroda und Oberhof wegen Tunnelwartungsarbeiten bis ca. 6 Uhr gesperrt. Die A93 Weiden Richtung Regensburg ist zwischen Kreuz Oberpfälzer Wald und Freimd nach einem LKW-Unfall bis 4 Uhr noch gesperrt. Die A115 Dreieck Nutetal Richtung Dreieck Funkturm ist zwischen Kreuz Zehlendorf und Spanische Allee bis 5 Uhr gesperrt. Die A535 Wuppertal Richtung Velbert ist zwischen Dornap und Wülfrath wegen Bauarbeiten bis 5 Uhr gesperrt. Soweit unsere Meldungen. Ihnen eine gute Fahrt. Kommen Sie gut an.
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0: Aus Dresden mit Frank-Michael Bauer und in wenigen Minuten, dann lösen wir unser Unheilig-Rätsel auf. Und jetzt Mike Oldfield und Anita Hegerland.

City hier bei uns in der ARD Hitnacht mit Fireflies. Und jetzt heißt es des Rätsels Lösung. Wie heißt der Titel von Unheilig, in dem diese Sekunde drin steckt? Tja, und da haben wir jetzt die Lösung. Jetzt das Stück ein bisschen länger. Die Lichter der Stadt ist die richtige Lösung. Und so mancher hat's gewusst, so manche. Und wir haben ausgelost Ben aus Ingolstadt. Herzlichen Glückwunsch. Sie können bald die Doppel-LP Liebe, Glaube, Monster von Unheilig, blaues marmoriertes Vinyl, ihr eigen nennen und auf ihrem Plattenspieler sich das Ganze anhören und gucken, wie sich dieses blaue Etwas dort auf dem Plattenteller drehen wird. Vielen, vielen Dank. Ja, und allen, die mitgemacht haben. Und jetzt gibt's Soul Asylum mit Runaway Train.

Carl Douglas mit Kung Fu Fighting und dieses Lied ist im Grunde ein Unfall im Studio gewesen. Eigentlich sollte Carl Douglas einen ganz anderen Song aufnehmen. Als die Aufnahmen fast fertig waren, brauchte der Produzent dringend eine B-Seite für die Single. Sie hat nur noch 10 Minuten Studiozeit übrig. Carl Douglas improvisierte den Text und die berühmten Ho- und Ha-Rufe und die Musiker spielten das markante asiatische Riff, das eigentlich eine westliche Karikatur asiatischer Musik ist, eher so aus Scherz, und es dauerte gar nicht lange. Da war der Titel fertig und er ist tatsächlich ein Hit geworden, wie das manchmal so ist. Jetzt bei uns Ich und Ich in der ARD-Hitnacht und danach Tina Turner mit dem Titelsong eines James Bond-Films, und zwar Golden Eye.

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1: Um 4 Uhr mit Ronald Lessig. Angesichts der Entwicklungen im Iran-Krieg hat Bundeskanzler Merz die Führung in Teheran aufgerufen, an den Verhandlungstisch zurückzukehren. Auf der Online-Plattform X schrieb er, der Iran müsse aufhören, die Region und die Welt als Geisel zu nehmen. Aus der Nachrichtenredaktion Jonas Valentin Weber.
2: Konkret forderte Merz das Regime auf, die Straße von Hormus nicht mehr zu blockieren und die Angriffe auf die Golfstaaten einzustellen. Erstmals seit knapp einem Monat hatte die iranische Armee wieder Ziele in den Vereinigten Arabischen Emiraten attackiert, offenbar als Reaktion darauf, dass das US-Militär an der Straße von Hormus mehrere kleinere iranische Boote versenkt hatte. Diese sollen dort wiederum zivile Schiffe angegriffen haben. US-Präsident Trump hatte vorher angekündigt, festsitzende Handelsschiffe aus der für den weltweiten Ölhandel wichtigen Meerenge eskortieren zu lassen unter Militärschutz.
1: Im Krieg gegen die Ukraine hat Russland eine einseitige Waffenruhe für den 8. und 9. Mai ausgerufen. Die Ukraine reagierte mit einer eigenen einseitigen Feuerpause. Diese soll schon am 6. Mai beginnen. Aus der Nachrichtenredaktion Konstanze Semidey.
3: Wie lange die Waffenruhe gelten soll, ließ Präsident Selenskyj offen. Er hatte vor der russischen Ankündigung erklärt, er halte eine eintägige russische Feuerpause für nicht ernst gemeint. Laut dem Verteidigungsministerium in Moskau hat Präsident Putin die Feuerpause für Freitag und Sonnabend angeordnet. Am 9. Mai feiert Russland den Sieg über Nazi-Deutschland. Das Ministerium teilte mit, sollte Kiew die Feier stören, werde es einen massiven Vergeltungsangriff geben.
1: Bundesverkehrsminister Schnieder hat den Tankrabatt gegen Kritik verteidigt. Im Gespräch mit dem Redaktionsnetzwerk Deutschland sagte er, viele Menschen und bestimmte Branchen seien auf das Auto oder den LKW angewiesen und bräuchten Unterstützung. Seit 1. Mai gilt eine Steuersenkung auf Diesel und Benzin von rund 17 Cent pro Liter. Allerdings sind die Spritpreise nicht in der entsprechenden Höhe gefallen. Nach der mutmaßlichen Amokfahrt in der Leipziger Innenstadt haben die Behörden erste Informationen zum Fahrer bekannt gegeben. Laut Sachsens Innenminister Schuster handelt es sich aller Wahrscheinlichkeit nach um einen Einzeltäter. Es gebe bislang keine Hinweise auf einen Anschlag. Der Mann ist demnach ein 33-jähriger Deutscher. Nach MDR-Informationen wurde er kurz vor der Tat aus einer Psychiatrie entlassen. Der Mann war gestern durch eine Fußgängerzone gerast. Zwei Menschen wurden getötet, viele weitere verletzt. Der Fahrer wurde festgenommen. Das waren die Nachrichten. Das Wetter in Deutschland. Tagsüber im Norden und Süden trocken, sonst regnerisch bei 12 Grad auf den Nordseeinseln und 26 Grad in Niederbayern. Am Mittwoch Wolken und Schauer, im Norden freundlicher, bis 22 Grad. Die Zeit, es ist 4.03 Uhr.
4: Hier ist der Verkehrsservice in der ARD-Hitnacht. Die A1 Hamburg Richtung Bremen ist zwischen Hamburg-Stillhorn und Harburg wegen einer Nachbaustelle bis 5 Uhr gesperrt. Die Umleitung führt über die U76. Die A1 Bremen Richtung Osnabrück ist zwischen Wildeshausen-West und Dreieck Ahlhorner Heide wegen einer Nachbaustelle bis 5 Uhr gesperrt. Die Umleitung führt ab dem Dreieck Stur über die A28 nach Delmenhorst, führt weiter auf die A29 Richtung Süden und leitet am Dreieck Ahlhorner Heide zurück auf die A1. Die A4 Frankfurt Richtung Dresden ist zwischen Glauchau-Ost und Hohenstein-Ernsttal wegen Bauarbeiten bis ca. 5 Uhr gesperrt. Die A8 Karlsruhe Richtung Neunkirchen ist zwischen Kontwig und Zweibrücken-Ixheim nach einem Unfall gesperrt. Die A8 München Richtung Salzburg ist zwischen Traunstein-Siegsdorf-Ost und Bad Reichenhall wegen Bauarbeiten bis ca. 6 Uhr gesperrt. Die Umleitung führt über die U91. Die A44 Düsseldorf Richtung Essen ist zwischen Hetterscheid und Velbert Nord wegen Bauarbeiten bis Anfang Juli gesperrt. Die A70 Bayreuth Richtung Bamberg ist zwischen Stadelhofen und Rostorf am Berg nach einem Unfall gesperrt. Die A71 Erfurt Richtung Suhl ist zwischen Gräfenroda und Oberhof wegen Tunnelwartungsarbeiten bis ca. 6 Uhr gesperrt. Die A93 Weiden Richtung Regensburg ist zwischen Kreuz Oberpfälzer Wald und Freimd nach einem LKW-Unfall bis 4 Uhr gesperrt. Vielleicht jetzt auch noch ein bisschen länger, zumindest steht erst mal bis 4 Uhr. Die A115 Dreieck Nutetal Richtung Dreieck Funkturm ist zwischen Kreuz Zehlendorf und Spanischer Allee bis 5 Uhr gesperrt. Die A535 Wuppertal Richtung Velbert ist zwischen Dornab und Wülfrath wegen Bauarbeiten bis 5 Uhr gesperrt. Soweit die Meldungen. Kommen Sie gut an, wir wünschen Ihnen eine gute Fahrt.
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4: Willkommen aus Dresden, ich bin Frank Michael Bauer und habe hier Donna Summer, She Works Hard for the Money und gleich danach Sarah Connor.

Could You Be Loved? Bob Marley war das, 4:16 Uhr. Hier ist die ARD-Hitnacht. Jetzt kommt gleich Billy Joel. Der musste ja etliche Konzerte absagen, gesundheitlicher Natur. Die ganze Geschichte, Gleichgewichtsstörungen hatte er, Hör- und Seheinschränkungen. Also es ging nicht, aber Anfang des Jahres, da wurde es besser. Und so wurden Nachholtermine für die ausgefallenen Konzerte schon mal bekannt gegeben. In Europa zum Beispiel. Das für 2025 geplante Konzert in Liverpool, das wird jetzt am 20. Juni stattfinden und ab Juli 2026 sind viele Stadionshows in den USA angesetzt, unter anderem in Charlotte und Salt Lake City, und es gibt sogar Berichte über eine Erweiterung seiner Tour, die dann bis nach Deutschland reicht mit möglichen Terminen, zum Beispiel in Berlin. Wir hoffen auf jeden Fall das Beste, die Gesundheit geht aber in jedem Fall vor. Hier ist Billy Joel mit Uptown Girl.

Das waren sie, die Cardigans aus Schweden. Das Trio hat seit langem keine Platte mehr rausgebracht und Live-Aktivitäten, die werden offiziell nie so richtig bekannt gegeben. Ganz kurzfristig treten die immer mal bei ausgewählten Festivals auf. Dann auch mit Erase und Rewind, was wir gerade gehört haben. Einer der großen Erfolge aus dem Jahre 1999 war der. Jetzt bei uns hier in der ARD-Hitnacht um 4:24 Uhr Milo mit You Don't Know. 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

0: Jennifer Rush, 4.31 Uhr. Hier ist er, der Verkehrsservice in der ARD-Hitnacht. Die A1 Hamburg Richtung Bremen ist zwischen Hamburg-Stillhorn und Harburg wegen einer Nachbaustelle bis 5 Uhr gesperrt. Die Umleitung führt über die U76. Die A1 Bremen Richtung Osnabrück ist zwischen Wildeshausen West und Dreieck Ahlhorner Heide wegen einer Nachbaustelle bis 5 Uhr gesperrt. Die Umleitung führt ab dem Dreieck Stur über die A28 nach Delmenhorst, führt weiter auf die A29 Richtung Süden und leitet am Dreieck Ahlhorner Heide zurück auf die A1. Die A4 Frankfurt Richtung Dresden ist zwischen Glauchau Ost und Hohenstein-Ernsthal wegen Bauarbeiten bis ca. 5 Uhr gesperrt. Die A8 Karlsruhe Richtung Neunkirchen ist zwischen Kontwig und Zweibrücken-Ixheim nach einem Unfall gesperrt. Die A8 München Richtung Salzburg ist zwischen Traunstein-Siegsdorf Ost und Bad Reichenhall wegen Bauarbeiten bis ca. 6 Uhr gesperrt. Die Umleitung führt über die U91. Die A44 Düsseldorf Richtung Essen ist zwischen Hetterscheid und Velbert Nord wegen Bauarbeiten bis Anfang Juli gesperrt. Die A71 Erfurt Richtung Suhl ist zwischen Gräfenroda und Oberhof wegen Tunnelwartungsarbeiten bis ca. 6 Uhr gesperrt. Die A93 Weiden Richtung Regensburg ist zwischen Kreuz Oberpfälzer Wald und Pfreimd nach einem LKW-Unfall gesperrt noch bis 5 Uhr. Die A115 Dreieck Nutetal Richtung Dreieck Funkturm ist zwischen Kreuz Zehlendorf und Spanischer Allee bis 5 Uhr gesperrt. Soweit die Meldungen. Sie kommen gut an Ihr Ziel, das wünschen wir Ihnen auf jeden Fall und gute Fahrt.
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0: Von MDR Sachsen in Dresden. Ich bin Frank-Michael Bauer. Hier ist Jimmy Somerville für Sie, To Love Somebody. Und gleich danach Cliff Richard, The Only Way Out.

Cliff Richard in der ARD-Hitnacht The Only Way Out. Und jetzt heißt es Don't Bring Me Down. Aus dem Jahre 1979 gibt's das Electric Light Orchestra. Das ist der erfolgreichste Song des ELOs in den USA. Bis zu diesem Song war übrigens das Markenzeichen des Electric Light Orchestras der große Einsatz von echten Streichern. Bei dem Titel keine Streicher mehr, keine orchestralen Instrumente. Stattdessen wollte Jeff Lynne einen härteren, geradlinigen Rock-Sound, der da auch in Diskotheken funktioniert. Und das hat auch funktioniert. Hier ist das Electric Light Orchestra, Don't Bring Me Down, und gleich danach Calvin Jones.

Sandra hier bei uns in der ARD Hitnacht. Und diese Hitnacht geht langsam aber sicher für einige zumindest zu Ende. Einige Stationen verlassen uns um 5, machen ihr eigenes Ding. Gute Unterhaltung gleich mit ihrem Frühprogramm. Und jetzt haben wir noch Jammin' Jackson und Pierce Adora, When the Rain Begins to Fall, und danach Jimmy Cliff.

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1: Um 5 Uhr mit Ina Heidemann. Nach der mutmaßlichen Amokfahrt in Leipzig gestern Nachmittag sehen die Ermittlungen kein politisches oder religiöses Motiv. 2 Menschen wurden dabei getötet, 3 Personen schwer verletzt. Wie Leipzigs Oberbürgermeister Jung mitteilte, gäbe es viele weitere Verletzte. Laut Polizei und Staatsanwaltschaft handelt es sich bei den Toten um eine 63-jährige Frau und einen 77-jährigen Mann. Der Verdächtige aus dem Raum Leipzig war mit einem Auto über den Marktplatz gefahren und hatte dabei mehrere Menschen angefahren. Der mutmaßliche Täter sei von der Polizei noch im Fahrzeug festgenommen worden und hat demnach keinen Widerstand geleistet. Ein bewaffneter Mann hat in der Nähe des Weißen Hauses auf Einsatzkräfte geschossen und dabei einen unbeteiligten Jugendlichen getroffen. Seine Verletzungen seien nicht lebensgefährlich. Der Secret Service teilte mit, Beamte hätten das Feuer erwidert und den Verdächtigen getroffen, nachdem er eine Waffe gezogen und auf sie geschossen habe. Rettungskräfte brachten die beiden Verletzten ins Krankenhaus. Angaben zum Zustand des bewaffneten Mannes machten die Sicherheitsbehörden nicht. Vor dem Berliner Landgericht müssen sich ab heute 7 Angeklagte wegen eines tödlichen Streits am Humboldt-Forum in Berlin-Mitte verantworten. Es geht um einen Vorfall im vergangenen September, als 2 Gruppen aneinander geraten sind. Katharina Trümper, RBB 24.
2: Dabei wurde ein 20-jähriger Syrer niedergestochen. Er starb später im Krankenhaus. 2 seiner Begleiter wurden durch Messerstiche verletzt. 4 der Angeklagten wird unter anderem Totschlag vorgeworfen, den 3 anderen gefährliche Körperverletzung. Die Gründe für die Auseinandersetzung sind unklar. Bereits im August 2025 waren am Humboldt-Forum 2 Gruppen mit Messern aufeinander losgegangen. 6 Menschen wurden dabei verletzt, einer davon lebensgefährlich.
1: In Brieselang im Havelland war die Feuerwehr bei einem Gefahrenguteinsatz tätig. Wie ein Polizeisprecher des Brandenburger Lagedienstes dem RBB am Abend sagte, hat es einen Unfall in einer Fabrik gegeben. Nach Angaben der Feuerwehrleitstelle Potsdam sind 3 Verletzte ins Krankenhaus gebracht worden. Anwohner waren zwischenzeitlich gebeten worden, Fenster und Türen zu schließen. Hier gibt die Feuerwehr inzwischen Entwarnung. Soweit die Nachrichten. 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
3: Wir gucken erstmal auf die Temperaturen. Da haben wir 8 Grad in Prenzlau, 11 in Perleberg, 13 in Brandenburg an der Havel und 14 in Cottbus. Ja, so richtig nass wird es in einigen Landesteilen heute wahrscheinlich später als gedacht. Es kommt aber noch was runter. Die Regengebiete, die pirschen sich gerade an oder sind in der Prignitz eben schon da. Ist sehr unterschiedlich heute. Die Regenwolken sind auch schnell beweglich, aber es kann immer wieder was runterkommen. Aktuell sieht es auf dem Radar auch so aus, als wenn die Mitte Brandenburgs, naja, recht wenig Regen abbekommt, zumindest heute. Und die Höchsttemperaturen 14 bis 23 Grad, aber wo es dann heute trocken bleibt, da kommt dann morgen was runter. Da können die Regenfälle auch immer wieder schauerartig ausfallen, auch mit Lücken dazwischen, ja, und sogar mal ein Gewitter.
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3: Da gucken wir auf die A10, Schönefelder Kreuz Richtung Dreieck Potsdam. Zwischen Ludwigsfelde Ost und West steht ein kaputtes Fahrzeug. Hier vorsichtig fahren. Und im Tiergartentunnel im Stadtverkehr Berlin, da gibt es eine Sperrung. Und zwar noch eine Stunde zwischen Reichpietschufer und Heidestraße in beiden Richtungen. Kommen Sie gut an.
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3: Heute früh um 4 haben die Vögel bei uns schon nicht gezwitschert, nicht getrellert, sie haben gebrüllt. Alle völlig im Frühlingsgefühlen. Weiß nicht, wie es Ihnen geht, aber ich finde, wir brauchen erstmal einen Kaffee, bevor wir anfangen laut zu zwitschern. Dann kommt lange nichts und dann werden wir wach. Jetzt mit Stefanie. Guten Morgen.

7 Minuten nach 5, hier ist Antenne Brandenburg. Einen schönen guten Morgen auch auf die Straßen. Vorsicht, wenn Sie auf der A13 unterwegs sind Richtung Dresden. Zwischen Mittenwalde und Bestensee ist gerade ein Fahrradfahrer auf der Standspur unterwegs. Aufpassen.

0: Ace of Base Central wach und Sie ja auch. Um 5.10 Uhr hier ist Antenne Brandenburg. Einen schönen guten Morgen. Viele von Ihnen waren in den letzten schönen Tagen sicherlich auch im Garten. Da ist ja eine Menge zu tun. Ob jetzt Stauden teilen, irgendwas sauber machen. Irgendwo wächst ja immer Unkraut. Oder vielleicht haben Sie diese Schädlinge schon gesehen. Blattläuse, Schnecken, Ameisen, überall. Unser Gartenexperte Horst Mager, der leistet ja immer gerne erste Hilfe und wir haben in diesem Jahr auch schon relativ viel über Schnecken gesprochen, aber bald kommen sie wieder, die Blattläuse. Was mit denen?
1: Also ich muss ganz kurz mal für die ganzen Tiere doch in die Bresche springen. Es ist immer so, man mag die Marienkäfer, aber man mag die Blattläuse nicht. Ja? Aber warum soll der Marienkäfer kommen, wenn es keine Blattläuse gibt? Das ist seine Nahrung. Ich würde sagen, immer mal ein bisschen Geduld. Wer 14 Tage wartet, wer Blattläuse entdeckt und 14 Tage wartet, der wird sehen, dass die Marienkäfer, vielmehr erst die Larven, kommen und helfen.
0: Also nicht gleich ausrasten, panisch werden und die große Chemiekeule schwingen, sondern erstmal ein bisschen machen lassen. Der schafft das schon, der Garten. Vor allem, wenn man diesen einen Tipp hier beachtet.
1: Eine Prävention im Garten, um so nicht so viele Schädlinge zu bekommen, ist auf Vielfalt zu setzen. Also nicht so eine Monokultur, 1000 Kohlköpfe zum Beispiel. Natürlich, wenn da 1000 Kohlköpfe sind, kommt der Kohlweißling und denkt sich, super, da lohnt es sich hinzufliegen. Die hole ich mir, da lege ich meine Eier drauf. Wenn da nur ein Kohlkopf ist und dann vielleicht zum Beispiel irgendein Doldenblütler wie ein Fenchel oder sowas, dann riecht alles anders. Wegen dem einen Kohlkopf fliegt der da nicht hin. Also Mischkultur und Vielfalt.
0: Ja, und wer will schon 1000 Kohlköpfe essen, ne? Sind wir doch mal ehrlich. Tipps gegen Schnecken und Ameisen und welche Pflanzen Horst Mager jetzt vor den Eisheiligen noch nach draußen verfrachtet und welche Sie doch noch lieber drinnen lassen sollten. Diese Tipps finden Sie auf antennebrandenburg.de. Schönen guten Morgen!

5.20 Uhr, Antenne Brandenburg im Ohr und in diesem Fall die Eagles. Einen schönen Dienstagmorgen für Sie. Tag des Deutschen Brotes ist heute übrigens am 5. Mai. Und ganz interessant, heute soll auch das Konzept für die Olympia-Bewerbung vorgestellt werden für Berlin. Ja, es geht da um die Sommerspiele 2036, 2040 oder 2044. Goldene Pyramide. Habe ich gelesen. Eine goldene Pyramide auf dem Tempelhofer Feld. Das soll da vorgestellt werden als Plan. Olympiaringe am Fernsehturm. Berlin hat wirklich einiges vor, wenn denn die Olympischen Spiele wirklich an Berlin gehen. In dem Kontext finde ich dann immer interessant, wie schnell man vergisst, wie lange man am BER geschraubt hat, wie oft da recht simple Brandschutzmaßnahmen gebraucht haben, bis die dann fertig waren. Und jetzt kommt man mit einer goldenen Pyramide auf dem Tempelhofer Feld? Wirklich? Ich würde mich gern zurücklehnen, dezent lächeln und zugucken, was das wird. Mit einem großen Kaffee vielleicht in der Hand. So wie jetzt um 5.22 Uhr. Guten Morgen.

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1: Im Studio Ronald Schleif.
2: Guten Morgen.
1: In Brandenburg hat es im vergangenen Jahr deutlich mehr Datenschutzbeschwerden gegeben. Laut dem aktuellen Bericht gingen knapp 1.600 Fälle ein, 10% mehr als 2024. In Leipzig hat ein mutmaßlicher Amokfahrer 2 Menschen getötet und weitere verletzt. Nach Angaben der Behörden wurde ein Tatverdächtiger festgenommen. Es handelt sich um einen Mann, der in der Region Leipzig lebt. Der Konflikt zwischen den USA und dem Iran wegen der Straße von Hormus verschärft sich wieder. US-Präsident Trump drohte, falls der Iran Schiffe angreift, die Frachter durch die Meerenge lotsen, werde das Land vernichtet. Zuvor hatte die US-Armee nach eigenen Angaben mehrere iranische Boote versenkt.
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1: In Brieselang im Havelland war die Feuerwehr bei einem Gefahrguteinsatz. Wie uns der Lagedienst der Brandenburger Polizei sagte, gab es einen Unfall in einer Fabrik. Nach Angaben der Feuerwehrleitstelle Potsdam wurden 3 Verletzte ins Krankenhaus gebracht. Anwohner wurden gebeten, Fenster und Türen geschlossen zu halten. Inzwischen gab die Feuerwehr aber Entwarnung. Der Wiederaufbau des neuen Garnison-Kirchenturms in Potsdam geht in die letzte Etappe. Heute beginnen die Arbeiten an der Turmhaube. Unser Potsdam-Regionalkorrespondent Felix Moniak.
3: Angeliefert werden zunächst 8 Einzelsäulen und weitere Einzelteile. Sie bilden die Unterkonstruktion für die Haube, die Mitte des Jahres folgt. Der fertige Nachbau erreicht dann mit knapp 90 Metern die historische Höhe der alten Garnisonkirche. Sie war 1968 gesprengt worden und gilt als Symbol für den preußischen Militarismus. Am Tag von Potsdam 1933 wurde dort von den Nationalsozialisten der Schulterschluss zwischen Reichspräsident Hindenburg und Hitler inszeniert. Kritiker befürchten, der Neubau könnte diesen Hintergrund verharmlosen und rechte Kreise anziehen.
1: Deine Stadt, deine Stimme. Unter diesem Motto ruft Oranienburg im Kreis Oberhavel junge Menschen dazu auf, übers städtische Jugendbudget abzustimmen. 40.000 Euro stehen insgesamt für dieses und das kommende Jahr zur Verfügung, wie uns Stadtsprecherin Eike-Christin Fehlauer sagte.
4: 20 Ideen haben sich durchgesetzt und stehen jetzt zur Auswahl. Darunter vor allem Veranstaltungen und Workshops, zum Beispiel ein Dance-Battle, ein Comedy-Abend, Kunstworkshop, aber tatsächlich auch Anschaffungen, zum Beispiel für die Stadtbibliothek, wünscht sich unsere Jugend eine ausleihbare Playstation oder ein 3D-Drucker für unser Jugendcafé. Und mit dabei ist auch ein Vorschlag, dass Jugendclubs künftig eine Tierpatenschaft übernehmen können.
1: Abstimmen können alle, die bis morgen zwischen 12 und 26 Jahre alt sind und in Oranienburg wohnen. Die Zeit 5.33 Uhr.
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5: Ja, Sie dachten bestimmt auch, es regnet schon nachts, aber nein, nur in einigen Landesteilen. Es ist so ein ziemlich unberechenbares Regengebiet, mit dem haben wir es da heute zu tun. Von Niesel bis schauerartigem Regen kann heute alles dabei sein. In der Mitte Brandenburgs wird am wenigsten Regen ankommen. In der Prignitz und im Havelland, da plattert es jetzt schon. 14 bis 23 Grad, das sind heute die Höchstwerte und auch nur wolkige Phasen ohne Tropfen sind zwischendurch mal drin. Morgen wird es dann definitiv noch mal ein bisschen nasser, viel grau und auch wieder schauerartiger Regen dabei, zum Teil auch gewittrig und das Ganze ein bisschen abgekühlt dann bei 11 bis 16 Grad.
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5: Auf die Straßen geguckt, muss ich Ihnen sagen, sieht eigentlich ganz gut aus. Wir haben nur diese Meldung hier auf der A10 Schönefelder Kreuz Richtung Dreieck Potsdam. Zwischen Ludwigsfelde Ost und West haben wir ein kaputtes Fahrzeug. Und im Stadtverkehr Berlin gute Nachrichten vom Tiergartentunnel. Zwischen Reichpietschufer und Heidestraße ist er in beiden Richtungen wieder offen. Gute Fahrt.
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5: 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Es gibt Songs, die dürfen auf keinem Dorf und keinem Stadtfest fehlen. Und schon beim Intro rafft wirklich jeder, jetzt oder nie, jetzt kann ein, zwei Tipp ausgepackt werden. So wie bei dem hier. Also direkt ins Bad getanzt. Sie machen das hervorragend. Und wenn die Mundharmonika einsetzt, dann müssen sie vom Badezimmerspiegel sein. Und los.

Olivia Newton-John und John Travolta geben wirklich alles um 5.41 Uhr hier auf Antenne Brandenburg. Einen schönen guten Morgen. Ja, so spät ist es noch nicht. Noch recht früh. Der Dienstag noch jung. Der Wecker, naja, den haben sie vielleicht auch schon miesepetrig angeguckt. Machen sich aber nichts raus. Dienstag ist immer der schwerste Tag der Woche. Wenn sie da heute schwer in die Gänge kommen, ist halt eben so. Aber woher kommt eigentlich dieser Ausdruck? In die Gänge kommen. Wollen wir mal drüber spekulieren? Haben Sie eine Idee? Rufen Sie gerne an 0331 7.

0: Einen schönen Dienstagmorgen für Sie hier auf Antenne Brandenburg. Eingang zur Kaffeemaschine und schon kommt man in die Gänge. Ja, wäre schön, wenn es so einfach wäre. Ne? Ich brauche wahrscheinlich 3 Gänge zur Kaffeemaschine, bis ich dann wirklich aus dem Tritt komme. Aber ja, so ist es. Es gibt einfach Dinge, die sagt und macht man. Vor allem morgens sich gerädert fühlen, mit dem Hund Gassi gehen oder eben diese Begrifflichkeit in die Gänge kommen. Für wach werden. Aber wo kommt das denn her? Wir haben gesagt, mutmaßen wir mal so ein bisschen und holen natürlich auch die richtige Erklärung raus. Und eine Studienachricht in der Antenne-App hat Anja aus Königsberg nicht geschrieben, sondern eingesprochen.
1: Guten Morgen. In die Gänge kommen ist eigentlich aus dem norddeutschen Raum. Wir haben uns neulich gerade am Küchentisch unterhalten und darüber philosophiert, woher dieser Spruch kommt. Es bedeutet, die Maschine in Gang setzen. Ich denke mal an der Ostsee, Nordsee. Nun gut, der Mensch ist ja auch nichts weiter als eine Maschine. Also viel Spaß beim in die Gänge kommen.
0: Ja, Anja, vielen Dank auf jeden Fall für die Nachricht. Das würde natürlich Sinn machen, ne? Mit den Maschinen, dass man die in Gang setzt und deswegen der Mensch auch in die Gänge kommt. Ganz hundertprozentig ist es aber nicht so. Also diese Redensart, die ist eigentlich schon recht alt, kommt aus dem frühen 17. Jahrhundert. Das Sprichwort gab es da nämlich, wenn alte Gäuel in Gang kommen, sind sie nicht zu halten. Also wenn die Pferde loslaufen, wenn die ihren Gang machen, ne? Dann sind sie nicht zu halten. Ja, so hat sich das dann alles immer abgeleitet. Hoffe, Sie kommen in Gang oder in Tritt oder aus dem Knick. Was auch immer. Und dazu jetzt Secret Service. Guten Morgen.

kurz vor sechs. Antenne Brandenburg ist hier. Wir wünschen Ihnen einen schönen guten Morgen und natürlich auch eine sichere Fahrt. Deswegen haben wir hier zwei Verkehrsmeldungen für Sie. Einmal im Landkreis Teltow-Fleming auf der Potsdamer Straße zwischen Ludwigsfelde und Struveshof. Ein totes Tier liegt da auf der Straße. Hier besonders vorsichtig fahren. Und dann haben wir auf der A10 nördlicher Berliner Ring Richtung Dreieck-Barnim noch eine ungesicherte Unfallstelle. Befindet sich auf der Standspur zwischen Oberkrämer und dem Kreuz Oranienburg. Hier ganz besonders vorsichtig fahren.

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1: Im Studio Jasmin Becker. Guten Morgen. In Brandenburg hat es im vergangenen Jahr deutlich mehr Datenschutzbeschwerden gegeben. Laut dem aktuellen Bericht gingen knapp 1600 Beschwerden ein, 10% mehr als 2024. Brandenburgs Landesdatenschutzbeauftragte Hartke bemängelte am Abend bei RBB 24 Brandenburg aktuell vor allem, dass es für die KI-Anwendungen kaum Regeln gäbe.
2: Uns fehlt in Brandenburg eine spezielle Rechtsgrundlage für die Verwaltung. Denn wenn die Verwaltung perspektivisch auch mit KI Anträge bearbeiten möchte, muss sie praktisch trainieren mit personenbezogenen Daten. Und dafür brauchten auf jeden Fall eine spezifische Rechtsgrundlage, die das in den öffentlichen Rechtsgebieten auch erlaubt.
1: Ein weiteres Problem sei der zu laxe Umgang mit Videoüberwachung. Das sei nur in engen Grenzen erlaubt, so Hartke. In Leipzig hat ein mutmaßlicher Amokfahrer 2 Menschen getötet und weitere verletzt. Wie die Polizei mitteilt, handelt es sich bei den Toten um eine 63-jährige Frau und einen 77-jährigen Mann. Nach Angaben der Behörden wurde ein Tatverdächtiger festgenommen. Es handelt sich um einen Deutschen, der in der Region Leipzig lebt. Regionalreporterin Ina Dippmann.
3: Nach jetzigem Stand ist ein 33 Jahre alter Mann mit seinem Fahrzeug vom Augustusplatz durch die Grimmaische Straße bis Richtung Markt gefahren, also mitten durch die Fußgängerzone in der Leipziger Innenstadt. Augenzeugen sprachen von hoher Geschwindigkeit, mit der er unterwegs gewesen sein soll. Die Behörden sprechen aktuell davon, dass es mit hoher Wahrscheinlichkeit die Amok-Tat eines Einzeltäters ist. Der mutmaßliche Täter soll bis zum Sonntag in einer psychiatrischen Einrichtung gesessen haben.
1: Die Abgeordneten von CDU und CSU im Bundestag wählen heute ihre Führung neu. Der bisherige Unionsfraktionsvorsitzende Spahn stellt sich dabei zur Wiederwahl. Hauptstadtkorrespondentin Dagmar Pepping.
4: Die Messlatte liegt hoch. Bei seiner Wahl vor genau einem Jahr erhielt Spahn etwas mehr als 91% der Stimmen. Ein sehr gutes Ergebnis. Spahn wurde damit Nachfolger von Friedrich Merz, der seit 2022 an der Spitze von CDU und CSU im Bundestag gestanden hatte. In Reihen von CDU und CSU wächst der Unmut über gemachte Kompromisse mit der SPD. Spahn hatte zuletzt beklagt, die schwarz-rote Koalition sei außer Tritt geraten und gefordert, Union und SPD müssten gemeinsam zu politischen Entscheidungen kommen.
1: Der Konflikt zwischen den USA und dem Iran wegen der Straße von Hormuz verschärft sich weiter. US-Präsident Trump drohte, falls der Iran Schiffe angreife, die Frachter durch die Meerenge geleiten sollen, werde das Land vernichtet. Der iranische Außenminister Araghchi warnte vor einer weiteren Eskalation, wenn die USA ihren Einsatz fortsetzen. Zuvor war es in der Straße von Hormuz zu Gefechten gekommen. Die US-Armee hat nach eigenen Angaben mehrere iranische Boote versenkt. Der Iran meldete Raketenangriffe auf US-Militärschiffe. Soweit die Antenne Brandenburg Nachrichten. 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
5: Um Ihre Frage am Frühstückstisch gleich zu beantworten, ja, da kommt noch was runter. Wenn Sie in der Prignitz wohnen oder im Havelland, dann wissen Sie schon, heute wird ein Regentag, weil da regnet es tatsächlich schon. Und dieses Regengebiet, das zieht im Tagesverlauf übers Land, hat aber tatsächlich Lücken und macht auch Bögen. Ja. Heißt, es muss nicht überall regnen.
6: Ich habe die Sitzauflagen von der Hollywood-Schaukel runtergenommen gestern.
5: Ist doch gut.
6: Und das Planschbecken ausgekippt.
5: Ist doch gut, wirst du dich morgen drüber freuen, pass auf. Also in der Mitte Brandenburgs, da kommt heute nicht so viel runter, 14 bis 23 Grad, morgen aber da wird es, glaube ich, uns alle irgendwie treffen. Auch abgekühlt ist es dann 11 bis 16 Grad, auch wieder so ein Regentag. Und langsam berappeln wir uns am Donnerstag, wenn auch noch nicht in großen Schritten.
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5: Da haben wir auf der A10 nördlicher Berliner Ring Richtung Dreieck Barnim eine ungesicherte Unfallstelle auf der Standspur zwischen Oberkrämer und dem Kreuz Oranienburg. Und ein totes Tier liegt auf der Straße im Landkreis Teltow-Fläming auf der Potsdamer Straße zwischen Ludwigsfelde und Struveshof. Im Stadtverkehr Berlin brauchen Sie gerade schon 10 Minuten mehr auf der A100 ab Weckstraße Richtung Wedding und auf der A115 ab Dreilinden stadteinwärts ebenfalls 10 Minuten mehr. Und Toni hat sich schon gemeldet, der erste Blitzer des Tages ist da, danke dafür. Auf der A13 im Dreieck Spreewald steht er in Richtung Berlin. Gute Fahrt.
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6: 6:04 haben wir es am Dienstag. Und wir grüßen natürlich alle, die sich heute über den Landregen freuen. Und auch die anderen, die sagen werden:
7: Ist das wirklich alles? Ist das wirklich alles?
6: Ja. Manche haben vom Regen leider nur geträumt. Hier ist Nena. Moin.
8: Morgen.

0: ist ein Morgen der Gerüche heute. Also entweder riecht es nach, wie nennt man das, Petrichor, glaube ich, ne? Wenn es frisch geregnet hat und der Staub so hochgewirbelt wird.
1: Mhm. Oder Flieder.
0: Oder nach Flieder. Oder wenn es in Wittenberge, wenn Sie da unterwegs sind, kann es auch ganz doll nach Kaffee riechen. Mhm. Da hat vielleicht Frank Wenzel sein Fenster offen gelassen.
1: Ja.
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1: Frank Wenzel ist nämlich Chef, Röstmeister und Barista im Tee- und Kaffeehaus Wittenberge. Stimmt das mit dem Duft und dem Fenster?
3: Es riecht, wie es in jeder Kaffeerösterei riechen sollte, nach frisch geröstetem Kaffee. Mm. Der mischt sich dann, dieser Geruch, mit einem leckeren Duft von Schokolade und von leckerem Tee. Und das ist auch das, was bei uns im Laden sofort ins Auge fällt, wenn man ihn betritt. Man stößt also sofort auf den Verkaufsraum und im hinteren Teil ist dann die Rösterei, also alles ebenerdig gelegen. Hier gibt es den besten Kaffee. Genau.
0: Oh, ich glaube, du willst da nicht mehr raus, wenn du da einmal drin bist.
1: Nee, ich überlege auch gerade, ob man da reingeht und sagt, einmal intravenös bitte.
0: Genau.
1: Gemahlen werden Bohnen aber aus allen Ecken der Welt. Ne? Also wir können dort einen Kaffee kaufen, als Geschenk zum Beispiel aber auch oder direkt trinken. Also wenn Sie mal in der Nähe sind, trinken Sie vielleicht die Prignitzperle oder einen Festtagskaffee. Im Tee- und Kaffeehaus Wittenberge gibt es da auch. Einen Onlineshop haben Sie auch.
0: Genau, also nicht nur für Kaffee, auch für Teetrinker an dieser Stelle mal. Und das nächste Gratispaket gewinnen Sie heute Morgen wieder bei uns um kurz nach 7.
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4: Guten Morgen.

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1: 6.21 Uhr. Guten Morgen.
0: Die Straße zwischen Augustusplatz und Thomaskirche in Leipzig ist, glaube ich, jeder von uns schon mal lang gelaufen. Es ist mitten im Zentrum. Es gibt Klamottenläden, Eisdielen, Museen. Aber gestern um 16.45 Uhr, als gerade viele Feierabend hatten und vielleicht dort auch noch kurz was shoppen wollten oder ein Eis essen gehen, war alles ganz anders.
2: Ich war auf der Krümmerschen Straße, da im Museum, und plötzlich habe ich die Schreie gehört, wie alle geschrien haben, alle zur Seite. Und dann hat man den Motor aufbrummen hören und dann ging das ja alles ganz schnell. Das Auto ist da vorbei, du hast die Person auf dem Auto gesehen und dann sind alle zur Seite und dann war das Auto vorbei und dann haben sich alle angeguckt und haben geguckt, wie man halt mit der Situation umgeht.
0: Ja, eine Amokfahrt war es. Und na klar, wie soll man mit sowas umgehen? Am Ende gab es zwei Tote und mehrere Verletzte.
1: Genau, diese Amokfahrt von einem 33-jährigen Deutschen, der soll als Haustechniker gearbeitet haben und auch Boxtrainer gewesen sein, in einem Leipziger Boxclub, verheiratet, ein Kind, aber es heißt auch, er soll erst am Sonntag aus der Psychiatrie entlassen worden sein.
0: Da werden wir in den nächsten Tagen sicherlich noch genaueres erfahren. Aber es bringt uns die armen Menschen, die zufällig gerade an diesem Ort waren und jetzt tot sind, nicht zurück.

0: 5 Minuten vor 7, Antenne Brandenburg ist hier mit einem wichtigen Verkehrsservice.
1: Wir haben einmal Reifenteile auf der Straße, auf der A13 Richtung Dresden, zwischen Freiwalde und Duben, hier auf der linken Spur, und Metallteile dann nochmal auf der A13 Richtung Dresden, und zwar in der Auffahrt Schwarzheide, hier vorsichtig fahren.
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1: Im Studio Ronald Schleif.
2: Guten Morgen.
1: Die Brandenburger Landesdatenschutzbeauftragte Hartke moniert, dass es noch keine gesetzliche Grundlage für die Anwendung von KI in der öffentlichen Verwaltung gibt. Das sagte sie am Abend in RBB 24 Brandenburg aktuell. Sie wirbt dafür, Beschäftigte mehr für das Thema Datenschutz zu sensibilisieren. Im Fall der Amokfahrt in Leipzig ist das Motiv noch unklar. Wie der MDR berichtet, soll der Verdächtige psychisch krank sein. Der Mann war gestern mit einem Auto durch die Innenstadt gerast und hatte dabei zwei Menschen getötet und mehrere schwer verletzt. Der Konflikt zwischen den USA und dem Iran wegen der Straße von Hormus verschärft sich. Der Iran warnte vor einer weiteren Eskalation, falls die USA ihren Einsatz in der Meerenge fortsetzen.
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1: Die Bundesregierung hat in der vergangenen Woche die Gesundheitsreform auf den Weg gebracht. Aktuell ist es nur ein Entwurf, dennoch sollen damit die gesetzlichen Krankenkassen entlastet und die Beiträge stabil gehalten werden. Welche Auswirkungen auf die Krankenhäuser in Brandenburg zu erwarten sind, lässt sich noch nicht einschätzen. Mischa Frinke hat am Potsdamer Ernst-von-Bergmann-Klinikum nachgefragt.
3: Viele Krankenhäuser stehen bereits jetzt unter erheblichem wirtschaftlichem Druck. Wie ein Sprecher des Potsdamer Klinikums Ernst von Bergmann auf Anfrage mitteilte, könnten weitere Einsparungen sich in Zukunft auf Investitionen und Abläufe auswirken. Der Fokus liege aber darauf, die Versorgung der Menschen in der Region dauerhaft auf hohem Niveau zu sichern. Konkrete Änderungen seien derzeit noch nicht absehbar, so der Sprecher. Gemeinsam mit den zuständigen Stellen will das Klinikum nach guten Lösungen suchen. Wichtig sei dabei, stabile Arbeitsbedingungen für die Beschäftigten zu erhalten.
1: Neu im Gesetzentwurf der Bundesregierung sind unter anderem eine Zuckersteuer, Einschnitte bei der Mitversicherung von Familienangehörigen und eine höhere Beitragsbemessungsgrenze. Die letzten Vorbereitungen im Strandbad Neue Mühle laufen auf Hochtouren. In 10 Tagen startet für das beliebte Strandbad in Königs Wusterhausen die Saison. Erwartet werden auch in diesem Jahr viele Gäste. Was noch zu tun ist, weiß Marianne Blaschke.
4: Das Team beseitigt die Wintersporen auf dem 5000 Quadratmeter großen Grundstück am Krimnicksee. Saisonstart ist laut Stadt der 15. Mai. Dann ist die Riesenwasserrutsche wieder geöffnet und auch mit dem Ruderboot kann wieder über das Wasser geschippert werden. Ab diesem Jahr kann außerdem an den Strandbadkassen erstmals bargeldlos, also mit der Karte, bezahlt werden.
1: Oranienburg im Kreis Oberhavel hat jetzt eine Fahrbibliothek. Heute geht der Transporter auf seine erste Tour. Angefahren werden dabei die Ortsteile Zehlendorf, Schmachtenhagen, Malz und Friedrichsthal. An Bord der Fahrbibliothek sind viele Romane und Krimis, Sachbücher sowie zahlreiche Titel im Großdruck oder in einfacher Sprache. Die Zeit 6.33 Uhr.
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5: 11 Grad haben wir gerade in Templin, 13 in Frankfurt-Oder, 14 in Cottbus und Potsdam. Die Überschrift fürs heutige Wetter ist eigentlich nur Wolken und nass. Das Regengebiet, das zieht nämlich gerade bei uns übers Land. In der Prignitz ist es schon, im Havelland ist es auch schon. Es muss aber nicht überall nass werden. Die Tagesmitte ist wieder ein bisschen trockener und abends kommen dann wieder neue Schauer und Gewitter. Also Sie merken schon, abwechslungsreich. 14 bis 23 Grad, so viel sind drin. Und morgen sieht es nochmal ganz ähnlich aus. Zum Teil auch wirklich große Regenmengen bei 11 bis 16 Grad. Dann auch morgen ein bisschen kühler. Aber zwischendrin ist immer die Sonne, dass Sie so mal kurz so mal ein Auge rausschmeißen und sagen, nee, will ich noch nicht. Das ist tatsächlich drin.
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5: Und da gucken wir auf die Straße A9 Richtung Berlin. Zwischen Niemek und Brück haben wir gerade ein kaputtes Fahrzeug. Vorsichtig fahren. Und auf der A13 Richtung Dresden Reifenteile auf der linken Spur zwischen Freiwalde und Duben. Im Stadtverkehr Berlin brauchen Sie gerade 10 Minuten mehr auf der A100 ab Wechsstraße Richtung Wedding und auf der A115 ab Dreilinden stadteinwärts. Und geblitzt wird heute Morgen auf der A13 im Dreieck Spreewald in Richtung Berlin. Und Edda hat gerade Bescheid gesagt, auf der Garzauer Chaussee in Strausberg ebenfalls Blitzer. Gute Fahrt.
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6: Ja, Sie würden vielleicht auch gerne mal nur so ein kurzes Auge rausschmeißen und sagen, ach nö. Okay, aber er will Gassi gehen. Ja. Vielleicht schaffen Sie es ja gerade noch im Trockenen heute Morgen. Ich habe mich letztens übrigens gefragt, warum sagt man eigentlich Gassi gehen?
5: Also du hast doch selbst einen Hund, also wenn der mal muss.
6: Ja, aber trotzdem habe ich keine Ahnung, wo das Wort herkommt. Gassi gehen. Haben Sie eine Ahnung, wo das herkommen könnte? Gassi gehen? Gerne mal anrufen, 031 70 98 100, und du kannst ja mal schnüffeln, ob du die Antwort findest. Such!

0: Hier ist Antenne Brandenburg, Dienstagmorgen und es könnte stinken nach Rauch und Qualm, denn es brennt.
1: Genau, und zwar in Herzfelde bei Rüdersdorf, ein Großbrand hier. Starke Rauchentwicklung haben wir, Sichtbehinderung und Geruchsbelästigung. Bitte Fenster und Türen geschlossen halten, Lüftungs- und Klimaanlagen ausmachen. Es besteht ansonsten aber keine Gefahr.
0: Bleiben wir für Sie auf jeden Fall dran. Jetzt haben wir 6.42 Uhr und die Frage steht ja offen, die ich gerade gestellt habe. Warum sagt man eigentlich Gassi gehen? Also morgens gehen ja viele mit ihrem Hund. Ne? Schön, der muss ja mal. Warum sagt man Gassi gehen? Und da ist jetzt Bernhard aus.

0: In einen Eimer.
1: Das stimmt aber, ne? Ist so, oder?
0: Es ist tatsächlich genau so richtig. Ja, also ich hätte jetzt gerne noch was erzählt, Bernhard, aber du hast schon alles gesagt, was ich hätte auch sagen können.
2: Es war ja früher in den alten Städten noch schlimmer, nicht? Da hat man so ja die Nachttöpfe aus dem Fenster gekippt.
1: Ja!
0: Und stell dir mal vor, da würde heute noch einer machen.
1: Jetzt um diese Uhrzeit wäre es wahrscheinlich so gewesen, ne?
0: Und klatsch.
1: Gut, Bernhard, danke fürs Mitmachen.
2: Ja, euch noch eine schöne Sendung. Bis dann. Tschüss.
1: Tschüss. Die auch ist gut. Aber die Bilder aus dem Kopf, die verschwinden jetzt ganz schnell wieder.
0: Mhm.
1: Denken Sie an Honigbrötchen.
0: Und singen Sie laut mit bei Four Non Blondes.
1: Moin.
0: Morgen.

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0: Völlig geile Nummer. Stevie Wonder. Part-time Lover zum Aufstehen. Guten Morgen.
1: Schönen Dienstag für Sie. Hier ist Antenne Brandenburg.
0: Ich weiß, man redet nicht so gerne drüber und Sie wollen das vielleicht auch nicht hören, aber in unserem Alter muss man ja mehr auf sich aufpassen und zu Untersuchungen gehen. Ja, auch wir Männer. Herzvorsorge steht ganz oben auf der Liste, aber wie wir halt so sind, finden wir ja immer wieder Ausreden.
1: Ja, da hast du bestimmt ein ganzes Buch mittlerweile. Ja. Stefanie Fiedler aus unserem Antennestudio im Oderturm macht es Ihnen deshalb jetzt wirklich sehr, sehr einfach.
2: Naja, genau genommen die Aufklärungsinitiative Herzenssache Lebenszeit, die ist heute nämlich wieder mit ihrem signalroten Bus in Eberswalde auf dem Marktplatz zu Gast und hat Fachärzte aus dem GLG Martin-Gropius-Krankenhaus an Bord, die im direkten Gespräch Fragen rund um Herz-Kreislauf, Schlaganfälle, Diabetes und auch Nierenerkrankungen beantworten. Gemessen werden können außerdem Blutzucker und Blutdruck. Einfach vorbeikommen in der Zeit von 10 bis 15 Uhr am Markt in Eberswalde.
0: Jo, vielleicht fassen Sie sich einfach ein Herz und gehen mal hin. Und wenn man dann weiß, dass alles gut ist, geht es einem ja auch besser.
1: Das stimmt, das ist so erleichternd. Das ist auch ein bisschen Selbstfürsorge, ne? Also man tut ja seinem Körper auch was Gutes und nicht nur der Arzttermin.
0: 6.53 Uhr haben wir es jetzt.
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1: Im Studio Jasmin Becker, guten Morgen. Laut dem aktuellen Datenschutzbericht ist die Zahl der Beschwerden darüber in Brandenburg gestiegen. Diverse Datenschutz-Lecks hatten für Aufsehen gesorgt. Ein Polizeiserver mit sensiblen Daten war zeitweise ungeschützt im Internet erreichbar. Einer Arztpraxis gingen bei einem Hackerangriff Daten von etwa 8000 Patientinnen und Patienten verloren. Brandenburgs Landesdatenschutzbeauftragte Hartke sagte bei RBB 24 Brandenburg aktuell, dass solche Vorkommnisse oft mit mangelndem Fachwissen zusammenhängen.
2: Die Sensibilisierung reicht bei Weitem nicht. Ich denke, es ist manchmal auch hier tatsächlich eine technische Überforderung, dass Menschen, die mit personenbezogenen Daten arbeiten und Technik benutzen, eben sich nicht ausreichend auskennen und mehr wissen müssten, um sicher zu agieren. Und das ist, glaube ich, auch eine Hauptfehlerquelle, wenn Hackerangriffe am Ende erfolgreich sind. Siehe die Arztpraxis, wo einfach die Datensicherung mit verschlüsselt worden ist, was normalerweise gar nicht passieren dürfte.
1: Nach der mutmaßlichen Amokfahrt in Leipzig mit 2 Toten und mindestens 3 Schwerverletzten soll der Fahrer heute einem Haftrichter vorgeführt werden. Es handelt sich um einen 33-jährigen Deutschen. In welchem Zustand sich die Schwerverletzten befinden, ist weiter unklar. Die Polizei sprach am Abend von insgesamt etwa 80 verletzten Menschen. Sie geht bislang nicht von einem politischen oder religiösen Motiv des Täters aus. In Brieselang im Havelland ist die Feuerwehr am Abend zu einem Gefahrguteinsatz ausgerückt. Wie ein Polizeisprecher dem RBB gesagt hat, gab es einen Unfall in einer Fabrik. Dabei soll ein chemischer Stoff ausgetreten sein. Welcher genau, ist noch nicht bekannt. Laut der Feuerwehr wurden 3 Menschen verletzt in ein Krankenhaus gebracht. Mit einem Fallschirmsprung am Flugplatz Fair Berlin soll heute auf den Europäischen Protesttag zur Gleichstellung von Menschen mit Behinderungen aufmerksam gemacht werden. Und es sind auch noch weitere Aktionen in ganz Brandenburg geplant. Mario Köhne mit einer Übersicht.
3: Menschenrechte sind nicht verhandelbar. Das ist das Motto des Protesttags in diesem Jahr. Den Fallschirmsprung in Fair Berlin organisiert der Landesverband für Körper- und mehrfachbehinderte Menschen. Laut Sozialministerium soll am Nachmittag in Potsdam Bambule gemacht werden. In Neuenhagen sind am Bahnhof und in der Ziegeleistraße Infostände und Musik angekündigt. Einen barrierearmen Aktionstag gibt es im Dorfclub in Wandlitz. In Brandenburg leben mehr als 500.000 Menschen mit einer festgestellten Behinderung. Das sind rund 20% der Gesamtbevölkerung.
1: Nach Russland hat auch die Ukraine eine Feuerpause angekündigt. Laut Präsident Zelensky soll die Waffenruhe in der kommenden Nacht beginnen. Wie lange sie dauern soll, sagte er nicht. Am 9. Mai feiert Russland traditionell den Sieg der Sowjetunion über Nazi-Deutschland. Während der Feierlichkeiten sollen die Waffen schweigen. Soweit die Antenne Brandenburg Nachrichten. 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
4: Beobachten Sie gerne heute Morgen den Storch in Forde bei uns im RBB-Fernsehen. Da gibt es immer so einen Livestream. 2 Küken sollen geschlüpft sein. Wir haben sie aber noch nicht gesehen.
5: Nee, Mama sitzt die ganze Zeit da drauf.
4: Mama hockt noch mit dem Bürzel drauf. Und ich muss auch sagen, das Geburtstagswetter für diese beiden Küken, naja, also die sind ja noch nackig. Die werden heute wahrscheinlich ein bisschen frieren, ein bisschen ungemütlich sein.
5: Die werden gleich getauft.
4: Ja, genau. Grau und Regen gibt es nämlich heute. Heute Morgen schon nass im Nordwesten des Landes. Das breitet sich aus, hat aber Lücken, dieses Regengebiet. Und über Mittag wird es dann ein bisschen trockener, abends aber wieder nass. Auch Gewitter können mal dabei sein bei 14 bis 23 Grad. Also bei den Temperaturen noch nicht so abgesackt, aber morgen 11 bis 16 Grad da nur. Da wird es nämlich mit Regen und auch schauerartigem Regen weitergehen.
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4: Achtung in Herzfelde bei Rüdersdorf, da haben wir einen Großbrand. Es kann zu starker Rauchentwicklung kommen. Bitte Fenster und Türen geschlossen halten, Lüftung und Klimaanlagen ausmachen. Ansonsten besteht aber keine Gefahr. Dann haben wir die A9 Richtung Berlin zwischen Niemegk und Brück. Immer noch ein kaputtes Fahrzeug und 10 Minuten mehr rechnen im Stadtverkehr Berlin. Einmal auf der A100 ab Wechsstraße Richtung Wedding und auf der A115 ab Dreilinden stadteinwärts. Bei der S-Bahn Berlin, da haben wir gerade Verspätungen und Ausfälle. Da kam es nämlich zu einer ärztlichen Versorgung eines Fahrgastes auf der Ringbahnlinie S41 und 42 auch und S46. Gute Fahrt.
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5: Das ist doch einer der schönsten Sätze am Morgen.
6: Guten Morgen, Schatz. Der Kaffee ist fertig.
4: Oh, kommt gleich nach Ich liebe dich, dieser Satz.
5: Ja, wir stellen Ihnen ja viele tolle kleine lokale Röstereien vor in Brandenburg und schenken Ihnen den Kaffee.
4: Jetzt ein Päckchen aus Honduras von der Bonarchie aus Brandenburg-Havel.
5: Ja, coole Namen, ne?
4: Ja, die denken sich ordentlich was aus. Ein Kaffee, der nach Nektarine und Schokolade schmeckt.
5: Sollten Sie mal probieren.
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0: Frage, warum sagt man zu Dörfern in Brandenburg auch gerne mal Kaff?
1: Das ist doch ganz klar. Die trinken morgens immer Tass-Kaff.
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0: Oder in Bandico Espresso oder in Falkensee Milchkaffee.
1: Ja.
0: Wir schenken Ihnen täglich Kaffeepakete, geröstet in unseren Brandenburger Röstereien. Jetzt eine aus Brandenburg-Havel. Und wer möchte die haben? Hallo?
3: Ja, schönen guten Morgen. Hier spricht die Isabel. Hallo.
0: Isabel, wie wach bist du schon auf einer Skala von 1 bis 10?
3: Ich würde sagen eine 12. Seit 4 Uhr bin ich wach.
1: Wirklich?
0: Was machst du denn so früh schon?
3: Naja, die Katze füttern, der randaliert ja schon ab 3:30. Kaffee, Frühstück und Brotbox fürs Kind.
0: Krass, so früh stehst du auf, weil die Katze randaliert. Jeden Morgen?
3: Ja.
1: Katzen sind ja penetrant, die hören ja auch nie auf. Ne? Also ja. Die kannst du ja ignorieren, wie du lustig bist, aber die klopfen dann nochmal an der Tür.
0: Oh Mann, ey.
3: Genau,
0: das ist aber wirklich eine Herausforderung. Ich meine, da brauchst du natürlich viel Kaffee, oder?
3: Ja, auf jeden Fall.
0: Deshalb rufst du ja auch an. Wir sind in den Antenne Wachmacherwochen und stellen Brandenburger Röstereien vor. Und hier haben jetzt was ganz Tolles für dich.
1: Und zwar ein Paket Kaffee 100% Arabica aus Honduras. Die Bonarchie macht nämlich einen Kaffee mit Geschmacksnoten von, halte ich fest, Schokolade, Nektarine und Marzipan.
3: Das passt. Nektarine
0: super.
3: Mag ich auch.
0: Und wenn du, lass mich noch raten, zu deiner Katze zurückzukommen, wenn du richtig wach bist und fit, dann schläft deine Katze nachher nach dem Fressen, oder?
3: Der liegt dann ganz gemütlich im Sessel.
1: Ja, ja.
0: Oh Mann, ich hab's mir gedacht.
1: Katzen sind so dreist.
0: Bleib noch schön dran, ne?
3: Ja. Okay, danke.
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0: Neue Mucke von Bosse hier auf Antenne Brandenburg. Sonntag war er bei uns, können Sie auch nochmal nachhören auf antennebrandenburg.de. Guten Morgen.
1: Morgen, 7.20 Uhr haben wir es jetzt.
0: Vielleicht haben Sie gestern auch als erstes gedacht, also mir ging es zumindest so, das hätte auch bei mir passieren können in Potsdam oder bei Ihnen in Frankfurt oder in Rathenow oder in Cottbus. Ein Auto rast plötzlich durch die Fußgängerzone. Es gibt Tote und Verletzte. Heute Morgen gibt es zu dieser Amokfahrt in Leipzig gestern natürlich schon weitere Informationen über den mutmaßlichen Täter von unserer MDR-Kollegin Ine Dippmann.
1: Die Behörden sprechen aktuell davon, dass es mit hoher Wahrscheinlichkeit die Amoktat eines Einzeltäters ist. Es gibt keine Hinweise auf weitere Beteiligte oder andere Tatvarianten. Der mutmaßliche Täter ist deutscher Staatsbürger, der auch in der Region lebt. Zu möglichen Motiven halten sich die Ermittler derzeit bewusst zurück. Sicherheitskreise haben MDR investigativ aber am Abend bestätigt, der mutmaßliche Täter soll bis zum Sonntag in einer psychiatrischen Einrichtung gesessen haben.
0: Weitere Infos auch wieder in den Nachrichten hier auf Antenne Brandenburg. 9:08 ist es.
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1: Im Studio Ronald Schleif. Guten Morgen. In Brandenburg hat es im vergangenen Jahr rund 10% mehr Datenschutzbeschwerden gegeben als 2024. Die Landesdatenschutzbeauftragte Hartke warb deshalb in RBB 24 Brandenburg aktuell dafür, dass sich mehr Menschen mit diesem Thema auseinandersetzen, vor allem die, die mit personenbezogenen Daten arbeiten. Nach der mutmaßlichen Amokfahrt in der Leipziger Innenstadt gestern geht die Polizei von einem Einzeltäter aus. Der 33-jährige Mann wurde direkt nach der Tat festgenommen. Er soll heute einem Haftrichter vorgeführt werden. Nach Russland hat auch die Ukraine eine Feuerpause angekündigt. Laut Präsident Zelensky soll die Waffenruhe in der kommenden Nacht beginnen. Wie lange sie dauern soll, sagte er nicht.
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1: In Rüdersdorf im Kreis Märkisch-Oderland brennen mehrere hundert Tonnen Sperrmüll. Um kurz nach fünf wurde das Feuer in einem Entsorgungsbetrieb im Ortsteil Herzfelde bei der Regionalleitstelle Oderland gemeldet. Aktuell sind Einsatzkräfte der Feuerwehr vor Ort und versuchen, den Großbrand zu löschen. Anwohner werden gebeten, Fenster und Türen geschlossen zu halten. Potsdam macht heute lautstark Bambule für Inklusion. Zum heutigen Europäischen Protesttag zur Gleichstellung von Menschen mit Behinderung will auch die Landeshauptstadt ein deutliches Zeichen am Brandenburger Tor setzen, wie uns die Potsdamer Behindertenbeauftragte Tina Denninger sagt.
2: Wir sehen ganz aktuell, dass Gleichstellung in Deutschland noch längst nicht erreicht ist, dass wir keine inklusive Gesellschaft hier haben und im Moment sogar Rückschritte zu verzeichnen haben. Die ausbleibende Reform bzw. die neuen Vorschläge zur Reform des Behindertengleichstellungsgesetzes, die angekündigten Kürzungen.
1: Die Protestaktion Bambule für Inklusion geht von 15 bis 17 Uhr. Comedy-Abend, Dance-Battle, Kunstworkshop oder vielleicht doch lieber einen 3D-Drucker für das Jugendzentrum. In Oranienburg im Kreis Oberhavel können junge Leute noch bis morgen darüber abstimmen, wie das Geld aus dem städtischen Jugendbudget verteilt wird. 40.000 Euro stehen zur Verfügung. Rund 20 Ideen können ausgewählt werden, wie uns Stadtsprecherin Eike-Christin Fehlauer sagte.
3: Jeder und jeder, der zwischen 12 und 26 Jahre alt ist, kann abstimmen und hat 3 Stimmen zur Verfügung. Die können verteilt werden, aber auch genauso gut auf ein Projekt gegeben werden, wenn man dann einen Favoriten hat. Im Februar hat das Jugendforum stattgefunden, die zum Jugendbudget gehörende Beteiligungsveranstaltung mit vor allem unseren Kindern und Jugendlichen. Und hier sind tatsächlich auch schon die ersten Ideen fürs Jugendbudget entstanden.
1: Und noch bis morgen ist Zeit, online die Stimme abzugeben. Die Zeit 7.33 Uhr.
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4: Ich habe gestern die ersten Radieschen aus dem Hochbeet gefuttert. Mann, waren die gut.
5: Schön scharf?
4: Nee, tatsächlich nicht. Und das mag ich ja. Wenn die scharf sind, dann mag ich die nicht. Gott sei Dank, da ist uns keiner was weg. Und damit die noch weiter wachsen, müssen sie heute und morgen wahrscheinlich auch nicht mal die Gießkanne in die Hand nehmen. Das kommt nämlich alles von oben. Es gibt heute Regen, vor allen Dingen gerade in der Prignitz und im Havelland schon unterwegs, zieht aber schon Richtung Polen. Und überall wird mal was runterkommen, so bis zum Mittag. Und dann ist es tatsächlich so, dass es so eine Lücke gibt. Da kann zwischendurch heute Nachmittag mal die Sonne durchgucken. Also nicht irritiert sein, wenn sie denken, das sollte doch Regen geben. Ja, der kommt dann wieder. Und zwar mit Schauern und Gewittern bis in die Nacht rein am Abend. Höchstwerte bis 23 Grad und morgen, da kommt dann noch ein bisschen mehr runter bei 11 bis 16 Grad.
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4: Achtung in Herzfelde bei Rüdersdorf, da gibt es einen Großbrand. Starke Rauchentwicklung haben wir da. Bitte Fenster und Türen geschlossen halten, Lüftungs- und Klimaanlagen ausmachen. Ansonsten besteht aber keine Gefahr. Und dann auf der A24 besonders vorsichtig fahren Richtung Berlin. Zwischen Fährberlin und Kremmen, da gab es einen Unfall. A24 Richtung Hamburg, Gegenstände auf der rechten Spur zwischen Neuruppin und Herzsprung aufpassen. Und im Stadtverkehr Berlin brauchen Sie eine Viertelstunde mehr. Einmal auf der A100 ab Weckstraße Richtung Wedding und auf der A115 ab Dreilinden stadteinwärts. Und geblitzt wird heute Morgen auf der B101 zwischen Schönewalde und Herzberg in beiden Richtungen, auf der B107 in Höhe Eggersdorf aus Pritzwalk kommend, da hat Eugen Bescheid gesagt, und auf der Garzauer Chaussee in Strausberg. Danke und gute Fahrt.
5: Um kurz nach 19:30. Und das heißt...
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5: Von Albano und Romina Power kennen die meisten von uns ja vor allem das hier. Aber wie es so ist, die haben natürlich viel mehr gemacht.
4: Und da kommt Melanie aus Eisenhüttenstadt ins Spiel. Sie wünscht sich nämlich einen Song, den man nicht so oft hört.
5: Makassar.
6: Ja, ich bin 89er Baujahr, die 80er Musik finde ich toll und italienisch sowieso. Ich weiß nicht, das Lied hat einfach was, gefällt mir schon von Anfang an und ja, mehr kann ich dazu nicht sagen.
5: Muss ja auch nicht, das spielen wir denn jetzt für dich, Melanie.
6: Ja, dann muss ich ja Bescheid sagen, mein ganzes Leutchen.
5: Ja, mach das.
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0: Tobias aus Teltow hat uns gerade geschrieben, er macht 3 Kreuze, wenn bei ihm heute auch ein bisschen Regen ankommt.
1: Ja,
0: also mit Rasen gesät und ja, er soll endlich keimen.
1: Die Mitte Brandenburgs, naja, da wird nicht so viel runterkommen. Aber morgen, Tobias, morgen.
0: Ja, aber ich habe so gedacht, 3 Kreuze machen. Mhm. Oder etwas unter die Lupe nehmen. Oder etwas hängt am seidenen Faden. Man sagt ja so Sachen immer so daher, ohne groß drüber nachzudenken. Und wir fragen uns halt, woher kommen solche Redewendungen eigentlich?
1: Ja, und manche sind ja auch wie gemacht für uns früh morgens, ne? Sich gerädert fühlen oder auch ganz gut mit so einem Morgengehirn auf der Leitung stehen.
0: Ja, genau. Also gerädert war, glaube ich, so eine fiese Foltermethode im Mittelalter.
1: Oh, nee.
0: Ich will das gar nicht ausführen, aber auf der Leitung stehen, das nehmen wir jetzt mal. Das passt doch. Ja, wir haben ja auch eine Leitung hier. Rufen Sie gerne mal an.
1: 0331. Telefonleitung?
0: Genau, nicht raufstellen, sondern anrufen. 0331 70 98 100. Was denken Sie, woher kommt dieses auf der Leitung stehen? Was denken Sie? 7:45.
1: Morgen.

0: jetzt voll auf der Leitung gestanden. Mhm. Oder? Ey, da hat jetzt voll auf dem Schlauch gestanden. Ja, wir sagen sowas öfter mal und fragen heute Morgen, wo kommt das eigentlich her?
1: Ja, da muss man ja auch mal irgendwie erkundschaften.
0: Ja, heute ist es endlich soweit. Und Eugen Kopp ist Feuerwehrmann aus der Prignitz, aus Bendelin. Und Eugen, erstmal generell, ist es eigentlich schlimm, wenn man auf dem Schlauch steht?
2: Ja, passieren kann da wenig. Da ist ein Haufen Druckschluss, da kommt genug Wasser noch durch.
1: Ach so,
2: außer, wenn ein Fahrzeug draufsteht, ne, dann nicht. Ne. Dafür gibt es ja Überfahrbrücken.
1: Ja.
0: Okay, aber ansonsten ist das eigentlich gar nicht schlimm, wenn man auf dem Schlauch steht oder auf der Leitung.
2: Nö, nö.
0: Siehste.
1: Okay.
0: Aber wo kommt es wirklich her, Annelie?
1: Naja, es ist also das mit diesem auf der Leitung stehen kommt tatsächlich aus der Telefontechnik. Ne? Also manchmal früher, ne? Als es mit dem Telefon so losging, da war das manchmal wirklich, wirklich schlecht, wenn man weit auseinander war. Ne? Und die Leute haben nichts anderes, haben sich gedacht, so, da muss ja einer auf dieser Leitung, da muss jemand draufstehen. Ne? Und deswegen kam das so, ja.
0: Genau. Eugen.
2: Ja.
0: Aber du darfst weiterhin auf der Leitung stehen, weil kommt trotzdem Wasser durch. Ne?
1: Auch im
2: ja,
1: Schlauch.
2: Na klar, es regnet schön.
0: Ja, genau. Mach's gut. Schöne Grüße.
2: Ja, ja euch auch, ne?
0: 7.53 Uhr haben wir's.
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1: Im Studio Jasmin Becker, guten Morgen. In Rüdersdorf im Landkreis Märkisch-Oderland kämpft die Feuerwehr im Moment gegen einen Großbrand. Im Ortsteil Herzfelde brennen mehrere hundert Tonnen Sperrmüll in einem Entsorgungsbetrieb. Stefanie Fiedler berichtet.
2: Kurz nach 5 Uhr heute Morgen wurde der Brand in der Strausberger Straße in Herzfelde bei der Regionalleitstelle Oderland gemeldet. Einsatzkräfte der Feuerwehr sind vor Ort und versuchen, den Großbrand zu löschen. Wegen starker Rauchentwicklung mit möglichen Schadstoffen hält die Regionalleitstelle Oderland Anwohner dazu an, Fenster und Türen geschlossen zu halten.
1: Auch in Brieselang im Havelland gab es gestern Abend einen Feuerwehreinsatz. Wie ein Polizeisprecher dem RBB gesagt hat, gab es einen Unfall in einer Fabrik. Dabei soll ein chemischer Stoff ausgetreten sein. Laut der Feuerwehr wurden 3 Menschen verletzt ins Krankenhaus gebracht. In Brandenburg hat es im vergangenen Jahr deutlich mehr Datenschutzbeschwerden gegeben. Laut dem aktuellen Bericht gingen knapp 1600 Beschwerden ein, 10% mehr als 2024. Vor allem der Einsatz von KI sorge in manchen Bereichen für Probleme. Das sagte Brandenburgs Landesdatenschutzbeauftragte Hartke am Abend bei RBB 24 Brandenburg aktuell. Allerdings sei man da noch ganz am Anfang.
3: Es ist vieles, was jetzt erst beginnt. Wenn ich die öffentliche Verwaltung anschaue, sie setzt jetzt langsam KI in der ersten Stufe ein. Das heißt, das bedeutet, es werden noch nicht die Anträge, die wir stellen, mit KI bearbeitet, sondern es findet zunächst mal eine Antragsprüfung statt. Und die Verwaltung wird sich durch KI unterstützen lassen in der Textarbeit.
1: Im Fall der Amokfahrt in der Leipziger Innenstadt ist das Motiv noch unklar. Wie der Mitteldeutsche Rundfunk berichtet, soll der Verdächtige psychisch krank sein. Aus Leipzig berichtet Arndt Groß.
4: Es gibt Hinweise, dass der Mann erst vor kurzem aus der Psychiatrie entlassen wurde. Dabei handelt es sich um einen 33 Jahre alten Deutschen, der in der Region Leipzig wohnen soll. Der mutmaßliche Täter war am späten Nachmittag mit einem weißen Auto vom Leipziger Augustusplatz kommt, mehrere hundert Meter durch die Fußgängerzone bis zum zentralen Marktplatz gerast und hat dabei zahlreiche Menschen angefahren. Der Mann habe bei der vorläufigen Festnahme keinen Widerstand geleistet. Von der mutmaßlichen Amokfahrt sind laut Polizei 80 Menschen betroffen. 2 Menschen sind bei der Tat ums Leben gekommen.
1: In der US-Hauptstadt Washington haben Sicherheitskräfte im Regierungsviertel einen Bewaffneten angeschossen. Wie der Secret Service mitteilte, bemerkten Einsatzkräfte als erstes die Waffe bei dem Mann und sprachen ihn an. Er flüchtete daraufhin und schoss auf die Beamten. Als diese zurückschossen, wurde der Mann getroffen. Er kam in ein Krankenhaus, ebenso wie ein unbeteiligter Jugendlicher, der verletzt wurde. Die Schüsse fielen nur wenige Blocks vom Weißen Haus entfernt. Das Gebäude wurde kurzzeitig abgeriegelt. Soweit die Antenne Brandenburg Nachrichten. 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
5: Diesen Anblick sollten Sie gerade in Ihrem Herzen speichern. Also grasgrün ist gerade die Natur, so richtig schön.
6: Wunderschön.
5: Das aktuell bei 13 Grad in Baruth-Mark, 11 haben wir im Fürstenberg, 14 Grad gerade in Potsdam, bis zu 23 kriegen wir noch. Und es wird heute nass, darauf eben noch eine Regenhusche auf diese schönen grünen Bäume. Nicht überall wird es so richtig doll nass, in einigen Landesteilen ist es aber auch schon regnerisch oder eben grau. Speziell in der Mitte Brandenburgs wird es ein bisschen weniger Regen geben oder gar kein, da kann es Gebiete geben. Am Nachmittag zieht das Ganze weg. Trocken wird es dann. Sonnenblinzler sind nicht ausgeschlossen. Aber abends Gewitter und Regen kommen wieder. Und so geht es dann morgen weiter. Da kann es auch sogar ein bisschen kräftiger werden mit schauerartigem Regen. 11 bis 16 Grad dann nur noch.
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5: Achtung immer noch in Herzfelde bei Rüdersdorf. Wir haben hier einen Großbrand, starke Rauchentwicklung. Und deswegen bitte Fenster und Türen geschlossen halten, Klima- und Lüftungsanlagen abschalten. Ansonsten besteht aber keine Gefahr. Dann auf der A10 westlicher Berliner Ring Richtung Dreieck-Havelland. Ein Liegenbleiber auf der rechten Spur zwischen Potsdam-Nord und Spandau. Auf der A24 Richtung Berlin, da gab es einen Unfall. Hier betrifft das die linke Spur, die noch frei ist zwischen Fährberlin und Kremmen. Und im Stadtverkehr Potsdam, da brauchen Sie gerade 20 Minuten mehr auf der Nutestraße stadteinwärts. Stadtverkehr Berlin, eine Viertelstunde einmal auf der A100 ab Wechsstraße Richtung Wedding und auf der A115 ab Dreilinden stadteinwärts. Und dann wird geblitzt, frisch gemeldet, auf der B87 in Markendorf Richtung Müllrose. Thilo hat Bescheid gesagt. Danke und gute Fahrt.
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7: Ja, das kann jedem passieren. Sie haben eine Fahrradpanne und können mit diesem Fahrrad nicht mehr weiterfahren. Mhm. Wie kriegt man dieses Fahrrad, auch wenn das Auto zu klein ist, jetzt zum Fahrradfritzen?
5: Ja, Antwort, gar nicht. Aber die Werkstatt kommt einfach zu Ihnen. Ja, gibt es dieses tolle Konzept und das stellen wir Ihnen gleich vor.

0: 12 nach 8, hier ist Antenne Brandenburg.
1: Einen schönen guten Morgen.
0: Ist Ihnen schon mal die Fahrradkette gerissen?
1: Nee, aber mein Geduldsfaden mit dir und zwar ganz oft.
0: Ja, vielen Dank. Aber das hat jetzt hier nichts zu tun. Mir ist am Wochenende nämlich wirklich die Kette gerissen vom Fahrrad. Und ich hätte mir so gewünscht, dass ich jetzt das Fahrrad nicht schieben muss zur Fahrradwerkstatt, die auch noch zu hatte, sondern dass die Fahrradwerkstatt zu mir kommt. Ja? Sowas gibt's nämlich, erfahre ich heute hier.
1: Tja, tatsächlich. Michaela aus Dahlgow zum Beispiel kommt zu Ihnen und repariert dann eben Fahrräder. Heute haben die Stadtwerke Potsdam sie bestellt und da wird sie heute die Fahrräder der Angestellten eben auf Vordermann bringen. Und unser Morgenreporter Ivo ist mit dabei. Jetzt ist es ja so ein bisschen nasser draußen. Kommt da jetzt wirklich jemand und lässt sein Fahrrad reparieren?
2: Also meine lieben Freunde im trockenen Studio, erstens schreckt es die Leute das bisschen Nieselpiesel, was hier gerade runterkommt, gar nicht ab vom Fahrradfahren. Und zweitens hat die Michaela hier ihren Transporter komplett umgebaut zu einer Fahrradwerkstatt. Also wir sind hinten auf der Ladefläche, hier sind ganz viele Ersatzteile am Rand, Schlüssel und ja irgendwelche Schraubenzieher und so weiter. Und das Highlight, damit hat sie gerade schönes, eigentlich ganz gut aussehendes Fahrrad hochgefahren. Was ist das?
3: Ja, das ist mein Fahrradlift. Also mein Montageständer quasi in elektrisch. Und damit kann ich also alle Fahrräder und E-Bikes nach oben und nach unten in meine Arbeitsposition hieven.
2: Das hast du ja eingebaut sozusagen.
3: Genau.
2: Und jetzt hängt es hier, das schöne türkise Fahrrad. Was hat es denn? Was fehlt es ihm?
3: Ja, das werden wir rausfinden. Also die Fahrräder, die ich heute mache, die kommen allesamt zur Überprüfung. Schmiere, mach Luftdruck drauf und stell alles ein. Und dann freuen sich die Leute, dass sie wieder schöner fahren können.
2: Eins ist uns schon mal aufgefallen, eins fehlt schon mal auf jeden Fall.
3: Ja, Luftdruck ist etwas wenig, genau. Also hier ist ein bisschen weich der Reifen.
2: Ja, also aufpumpen müssen wir auf jeden Fall schon mal. Also bei dem ganzen Zeug, was hier so rum ist, ja alles Mögliche, was halt auch in der Fahrradwerkstatt ist, was man so braucht. Ach, mit Magneten hängt das hier dran. Clever. Ja, okay. Oh, jetzt ist mir fast runtergefallen.
0: Oh nein.
2: Gibt es irgendwas, was du nicht reparieren kannst?
3: Hubschrauber.
2: Hier drin meine ich. Also klar, ein Hubschrauber.
3: Aufgegeben habe ich bis jetzt noch nie.
2: Okay, und jetzt ist die nächste Kundschaft da. Der junge Mann wartet schon mit dem nächsten Fahrrad. Und ich habe richtig verstanden, ich muss dann schmieren.
3: Schmiere stehen,
2: okay.
0: Oh Mann, das kann er ja. Zumindest. Ich finde, das ist eine schöne Idee, gerade auch für eine Firma zu sagen, wir bestellen uns mal die Michaela für alle Mitarbeiter. Die guckt sich mal eure Fahrräder an.
1: Ja,
0: ist so ähnlich wie eine Weihnachtsfeier, nur im Frühling.
1: Ja, genau.
0: Finde ich coole Sache. So, wir packen uns jetzt mal ein

0: Guten Morgen.
1: 8.21 Uhr haben wir es gleich und Sie hören Antenne Brandenburg.
0: Auf der Arbeit oder in der Küche oder vielleicht auf der Straße. Sie ist die Mutter aller Straßen und der Traum auch von vielen Brandenburgern. Die Route 66 in den USA. Und sie wird jetzt 100 Jahre alt. Mhm. 3.940 unendliche Kilometer.
1: Wahnsinn.
0: Von Chicago an der Ostküste bis nach L.A. an der Westküste. Aber die Frage ist, wie und wo ist denn die Route 66 eigentlich mal entstanden? Hier kommt Klugscheißerwissen Deluxe.
1: Der Geburtsort ist Springfield, eine kleine Stadt, 300 Kilometer von Chicago entfernt. Und den Rest erzählt ihm jetzt der Bürgermeister von Springfield. Nein, nicht Homer Simpson, sondern Jeff Schrock.
2: There was a hotel on this site.
3: An dieser Stelle stand einst ein Hotel und dort fand eine Tagung von Beamten aus mehreren Bundesstaaten statt. Sie beschlossen, der neuen Route die Nummer 66 zu verleihen. Und so wurde von hier aus vor 100 Jahren ein Telegramm verschickt, in dem die neue Strecke und ihr Name bekannt gegeben wurden. Der Geburtsort war also ein Hotel, das Colonial Hotel.
0: Ja, und wenn Ihnen das so weit ist, dann fahren Sie doch vielleicht erstmal die B66, die B66. Die ist nämlich nur 50 Kilometer lang und führt von Bahntrupp nach Bielefeld.
1: Yeah.
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1: Im Studio Ronald Schleif. Guten Morgen. In Rüdersdorf im Kreis Märkisch-Oderland kämpft die Feuerwehr im Moment gegen einen Großbrand. Im Ortsteil Herzfelde brennen mehrere hundert Tonnen Sperrmüll in einem Entsorgungsbetrieb. In Brandenburg hat es im vergangenen Jahr rund 10% mehr Datenschutzbeschwerden gegeben als 2024. Die Landesdatenschutzbeauftragte Hartke warb deshalb in RBB 24 Brandenburg aktuell dafür, dass sich mehr Menschen mit diesem Thema auseinandersetzen, vor allem die, die mit personenbezogenen Daten arbeiten. Im Fall der Amokfahrt in Leipzig sind die genauen Hintergründe noch unklar. Nach Informationen des Mitteldeutschen Rundfunks gibt es aber Hinweise auf psychische Probleme des Verdächtigen.
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1: In Rüdersdorf brennen mehrere hundert Tonnen Sperrmüll. Die Feuerwehr ist seit dem frühen Morgen im Einsatz. Was bisher bekannt ist, fasst Stefanie Fiedler zusammen.
2: Kurz nach 5 Uhr heute Morgen wurde der Brand in der Strausberger Straße in Herzfelde bei der Regionalleitstelle Oderland gemeldet. Einsatzkräfte der Feuerwehr sind vor Ort und versuchen, den Großbrand zu löschen. Wegen starker Rauchentwicklung mit möglichen Schadstoffen hält die Regionalleitstelle Oderland Anwohner dazu an, Fenster und Türen geschlossen zu halten.
1: Auch im havelländischen Breselang war die Feuerwehr am Abend im Einsatz. Wie uns der Lagedienst der Brandenburger Polizei sagte, gab es in einer Fabrik einen Unfall mit Gefahrstoffen. Nach Angaben der Feuerwehrleitstelle Potsdam wurden 3 Verletzte ins Krankenhaus gebracht. Der Wiederaufbau des neuen Garnisonkirchenturms in Potsdam geht in die letzte Etappe. Heute beginnen die Arbeiten an der Turmhaube. Felix Moniak kennt die Einzelheiten.
3: Angeliefert werden zunächst 8 Einzelsäulen und weitere Einzelteile. Sie bilden die Unterkonstruktion für die Haube, die Mitte des Jahres folgt. Der fertige Nachbau erreicht dann mit knapp 90 Metern die historische Höhe der alten Garnisonkirche. Sie war 1968 gesprengt worden und gilt als Symbol für den preußischen Militarismus. Am Tag von Potsdam 1933 wurde dort von den Nationalsozialisten der Schulterschluss zwischen Reichspräsident Hindenburg und Hitler inszeniert. Kritiker befürchten, der Neubau könnte diesen Hintergrund verharmlosen und rechte Kreise anziehen.
1: Oranienburg im Kreis Oberhavel hat jetzt eine Fahrbibliothek. Heute geht der Transporter auf seine erste Tour. Angefahren werden dabei die Ortsteile Zehlendorf, Schmachtenhagen, Malz und Friedrichsthal. An Bord sind viele Romane und Krimis, Sachbücher sowie zahlreiche Titel im Großdruck oder in einfacher Sprache. Auch Kinderbücher und DVDs gibt es. Die Zeit, es ist 8.33 Uhr.
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4: Also zwischen nur Grau, über Niesel und Platterregen ist heute wirklich alles dabei. Zum Teil regnet es auch schon oder kommt eben noch. Es ist so ein löchriges Regengebiet, muss man sagen. In der Prignitz und im Havelland war der Regen schon. Jetzt geht es in der Uckermark los und auch im Süden des Landes. Und bis zum Mittag war es das dann erstmal, wenn sich dieses Gebiet verzogen hat. Dann ist sogar kurz Sonne möglich und nur noch vereinzelt mal ein Regenschauer. Aber nur, damit der Regen am Abend wiederkommt. Auch Gewitter. Und das wird wirklich zum Teil ergiebig, auch in der Nacht. Da können sich auf ordentlich was einstellen. Morgen werden wir alle nasse Füße haben, wenn wir ohne Regenschirm oder Gummistiefel rausgehen. Bis 23 Grad heute und morgen da dann noch bis 16 Grad.
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4: Wir gucken auf die Straßen. Immer noch aktuell in Herzfelde bei Rüdersdorf gibt es einen Großbrand. Starke Rauchentwicklung haben wir hier. Bitte Fenster und Türen geschlossen halten. Ansonsten besteht aber keine Gefahr. Und auf der A24 Richtung Berlin, da gab es einen Unfall. Zwischen Fährberlin und Kremmen ist nur die linke Spur frei. B156 Senftenberg Richtung Bautzen. Zwischen Wolfshain und Tschernitz liegt gerade ein totes Tier auf der Straße. Hier vorsichtig fahren und rechnen Sie mal im Stadtverkehr Potsdam 10 Minuten mehr auf der Nutestraße stadteinwärts. Stadtverkehr Berlin, hier sind 20 Minuten länger. Einmal auf der A100 ab Weckstraße Richtung Wedding, dann ab Kurt-Schumacher-Damm in Richtung Treptow und auf der A115 ab Dreilinden stadteinwärts. Gute Fahrt.
5: 8.34 Uhr haben wir es. Ganz ehrlich, wie viel Kaffee haben Sie schon geballert heute Morgen?
4: Warte mal, 1, 2, ich glaube, es sind 2,5 jetzt gerade.
5: Also egal, wie Ihre Antwort ist, es geht noch einer.
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5: Vor allem, wenn der so gut schmeckt wie von den vielen richtig guten Röstereien, die wir in Brandenburg haben und Ihnen gerade vorstellen. Jetzt gibt's für Sie wieder 2 Päckchen Kaffee.
4: Und zwar direkt aus Potsdam, aus der Rösterei Havelbohne, eine belebende Potsdamer Melange und ein schokoladiger Italian Roast Espresso. Aber der ist für Sie.
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0: 8.42 Uhr.
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2: Ja, guten Morgen. Ich rufe an wegen dem Kaffee.
0: Jo, wer ist denn da?
2: Gabi. Was? Aus Österreich.
0: Gabi aus Österreich? Ja, habt ihr denn keinen Kaffee in Österreich?
3: Die Wiener Melange ist nichts für dich, dann lieber eine Potsdamer Melange.
2: Ich nehme auch beides.
0: Du nimmst auch beides,
2: genau. Kaffee ist immer gut.
0: Ich finde auch, Kaffee ist immer gut. Und deshalb kriegst du zwei Päckchen aus Potsdam, Potsdamer Melange und Italian Roast Espresso von der Havelbohne in Potsdam.
2: Super, freue ich mich sehr drüber, danke.
0: Ein bisschen Heimat.
2: Ja, so ungefähr, ja.
0: Ja, wenn du jetzt aus dem Fenster guckst, man hat ja Österreich sofort klischeemäßig, denkt man ja an Berge, Kühe. Wie sieht's bei dir aus?
2: Es scheint die Sonne, es ist herrlich warm. Ich sehe den Grimming, sehe ich vor meinem Fenster aus. Das ist der größte Berg hier in der Steiermark.
0: Oh, ja. Schön. Da, wo andere
2: Urlaub
0: machen.
2: Aber noch ein bisschen Schnee drauf.
0: Ist sogar noch Schnee.
3: Wirklich?
2: Ja.
0: Das ist die Sahne des Cafés sozusagen.
3: Ja.
2: Ja, ich danke euch. Danke. Macht weiter so.
0: Und wir freuen uns, dass du weiterhin Antenne Brandenburg hörst.
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4: Guten Morgen.

0: Ja, wir können es nicht lassen.
1: Aber auch das ist Radio. Antenne Brandenburg. Schönen guten Morgen zusammen.
2: Guten Morgen. Sie können ja glücklich sein, dass hier das Mikro aus ist, während die Songs laufen. Muss man fairerweise sagen.
1: Die CD bringen wir auch noch irgendwann raus.
2: Oha.
1: Die Outtakes, die gesungenen.
2: Mhm.
1: So, Sie haben es gehört, es bellt hier im Hintergrund. Und ich kann mir das wirklich sehr lebhaft vorstellen, wie es gestern in Neuruppin wahrscheinlich klang. Aber Grund war kein Stress unter Hundebesitzern. Im Gegenteil, Björn Hase Wuff, Wendt. Erzähl mal.
3: Ja, in Neuruppin ist es tierisch gut geworden. Das neue Hundeauslaufgebiet wurde eingeweiht mit allem, was das Hundeherz begehrt. Es gibt ausreichend Platz zum Toben, Buddeln, Schnüffeln, das Ganze ohne Leine, aber sicher eingezäunt. Entstanden auf rund 5000 Quadratmetern nahe dem Plattenbaugebiet unweit der Liebknechtschule. Und damit ist echt ein Wunsch vieler in Erfüllung gegangen. Seit über 6 Jahren gab es schon Bemühungen für das Hundeauslaufgebiet. Auch an uns Zweibeiner wurde gedacht, es gibt eine Bank zum Ausruhen und Quatschen, während die Hunde durch das Gelände toben.
1: Cool. Also ich bin ja selber Hundebesitzer. Ich weiß, wie sehr man sowas auch braucht.
2: Ja. Eine Bank zum Quatschen? Ja, das brauchst du wirklich.
1: Ich meine ein Hundeauslaufgebiet. 8.52 Uhr.
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1: Im Studio Jasmin Becker, guten Morgen. In Rüdersdorf in Märkisch-Oderland haben heute Morgen in einem Entsorgungsbetrieb mehrere hundert Tonnen Sperrmüll gebrannt. Kurz nach fünf wurde der Brand im Ortsteil Herzfelde bei der Regionalleitstelle Oderland gemeldet. Den 60 Einsatzkräften der Feuerwehr ist es mittlerweile gelungen, den Brand auf den 3000 Quadratmetern zu löschen. Mithilfe von Baggern wird der Müll nun auseinandergenommen, um mögliche weitere Glutnester zu finden. Heute vor genau 30 Jahren, also am 5. Mai 1996, ist die Idee eines gemeinsamen Bundeslandes Berlin-Brandenburg gescheitert. Während in Berlin rund 53% dem Staatsvertrag zur Länderfusion zustimmten, war die Ablehnung unter den Brandenburgern mit gut 63% ziemlich deutlich. Landespolitikreporter Thorsten Südow blickt zurück.
2: Verantwortlich für das klar mehrheitliche Nein aus Brandenburg zur Länderfusion waren vor drei Jahrzehnten unter anderem Befürchtungen der Brandenburger, in einem gemeinsamen Bundesland neben Berlin nicht recht zur Geltung zu kommen. Außerdem die Schuldenlast von Berlin und das wachsende Gefühl einer Brandenburger Identität sechs Jahre nach der politischen Neugründung.
1: Im Fall der Amokfahrt in Leipzig sind die genauen Hintergründe noch unklar. Nach Informationen des Mitteldeutschen Rundfunks gibt es aber Hinweise auf psychische Probleme des Verdächtigen. Demnach wurde der 33-Jährige bis vorgestern in einer Psychiatrie behandelt. Wie zuerst die Leipziger Volkszeitung berichtet hat, war der deutsche Staatsbürger außerdem Polizei bekannt, wegen welcher Taten genau ist aber unklar. Die Polizei geht nicht von einem politischen oder religiösen Motiv aus. Der Mann hat gestern sein Auto in eine Fußgängerzone gesteuert. Dabei wurden zwei Menschen getötet, mehrere schwer verletzt. In der US-Hauptstadt Washington haben Sicherheitskräfte im Regierungsviertel einen Bewaffneten angeschossen. Wie der Secret Service mitteilte, bemerkten Einsatzkräfte die Waffe bei dem Mann. Die Schüsse fielen nur wenige Blocks vom Weißen Haus entfernt. Das Gebäude wurde kurzzeitig abgeriegelt. Heute startet das jüdische Filmfest für Brandenburg und Berlin im Hans-Otto-Theater in Potsdam. Dabei werden zwei Genres in einem Wettbewerb vorgestellt, bei denen das jüdische Leben kennengelernt werden kann. Auch die Menschen, die an den Filmen und Dokus mitgearbeitet haben, sind vor Ort. Dazu die Co-Programmdirektorin Lea Wohl von Haselberg.
3: Wir zeigen zwei Wettbewerbe, also Dokumentar- und Spielfilm, in denen wir ganz, ganz unterschiedliche Filme zeigen. Also die ganze Palette und Bandbreite dessen, was Kino zu bieten hat, zu jüdischen Themen, sowohl historische Themen als auch Gegenwartsthemen. Das kann lustig sein, das kann traurig sein, das kann im Dokumentarfilm stattfinden. Also sehr, sehr unterschiedlich. Ich glaube, das ist eigentlich für jeden was dabei, der Kino liebt.
1: Das jüdische Filmfestival findet in diesem Jahr zum 32. Mal statt. Soweit die Antenne Brandenburg Nachrichten. 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
4: Ich hoffe, Sie haben die Regentonne leer gemacht. Also heute ist vielleicht noch nicht ganz so wichtig, aber morgen wird es dann schon überlaufend. Wir haben heute einen nassen Tag, morgen dann noch mehr. Heute Regen bis zum Mittag, nicht überall gleich viel und kräftig, auch mit Lücken dazwischen bei 14 bis 23 Grad. Am Nachmittag wird es dann trockener und Sonnenblinzler sind möglich, aber dann kommt abend wieder der neue Regen mit Gewittern, schauerartigem Regen, ja, und wirklich auch die ganze Nacht. Das wird die Tonne wirklich ordentlich voll machen. Und morgen, da geht es dann weiter mit Regen. 16 Grad sind dann aber nur noch drin, hat sich abgekühlt.
5: Aber wenn das dann durch ist, dann schießt doch alles um sich, oder?
4: Also ja, vor allen Dingen immer das Unkraut. Das immer zuerst. Warum?
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4: Ja. In Herzfelde bei Rüdersdorf, da gibt es immer noch einen Großbrand. Starke Rauchentwicklung. Hier bitte Fenster und Türen geschlossen halten und Lüftungs- und Klimaanlagen abschalten. Es besteht aber sonst keine Gefahr. A24 Richtung Berlin, zwischen Fährberlin und Kremmen. Nach einem Unfall ist hier nur die linke Spur frei. Kann ein bisschen länger dauern und 10 Minuten mehr planen im Stadtverkehr Potsdam auf der Nutestraße. Stadteinwärts. Stadtverkehr Berlin, hier sind 20 Minuten mehr auf der A100 ab Weckstraße Richtung Wedding, ab Kurt-Schubacher-Damm Richtung Treptow und auf der A115 ab Dreilinden stadteinwärts. Dann haben wir noch was bei der S-Bahn Berlin, da wird gerade ein Signal repariert. Auf den Ringbahnlinien S41, 42 und 46 haben wir gerade Verspätungen und Ausfälle. Und geblitzt wird unter anderem auf der B101 zwischen Schönewalde und Herzberg in beiden Richtungen. Gute Fahrt.
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6: Oh, Telefon, wer ist denn da? Guten Morgen.
7: Ja, guten Morgen, hier ist die Rosi aus Zwickau. Ich höre euch fremd.
6: Oh, das finden wir aber toll, Rosi, dass du mit uns fremd gehst.
7: Genau, ihr macht so schöne Musik, das passt dann ganz genau in mein Leben. Nein.

0: würde gerne wissen, wie viele Bretter oder Tischkanten sie jetzt im Geiste zerschlagen haben bei dem Song.
1: Bei Kung Fu Fighting.
0: Ha! So, da sind wir aber wach jetzt. So halbwegs. 8:50, guten Morgen.
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0: Von Pfarrer Frank Städler aus Beeskow für die Evangelische Kirche.
3: Bei Gesprächen vor einer kirchlichen Trauung frage ich das Paar meistens nach einer verbindenden Hoffnung, nach einem gemeinsamen Wunsch. Oft ist die Antwort, dass unser Weg gut weitergeht oder wir wollen ein Kind bekommen und möchten eine Familie werden. Kinder sind Hoffnung auf zwei Beinen, jedenfalls für viele Menschen. Zeichen, dass das Leben weitergeht und Zukunft hat. Ich glaube, gerade diese Welt braucht neue Generationen, damit es besser weitergeht und aus unseren Fehlern gelernt wird. In der Bibel sind Hoffnung und Zukunft ganz oft mit Kindern verbunden. Nachkommen werden als ein Schatz angesehen, als Segen, der sich ausbreiten wird. Doch erstaunlicherweise wird diese Art Hoffnung schon gleich am Anfang bei einem Paar auf eine harte Probe gestellt: Abraham und Sarah. In der Überlieferung sagt Abraham: Herr, mein Gott, was willst du mir geben? Ich gehe dahin ohne Kinder und mein Knecht wird mein Haus besitzen. Damals eine Katastrophe. Die eigene Linie stirbt aus und im Alter ist man nicht versorgt. Wie soll sich der Segen, den Gott Abraham und den Seinen zugesagt hat, da ausbreiten? Da antwortet Gott: Geh hinaus, sieh gen Himmel und zähle die Sterne. Kannst du sie zählen? Viele Menschen lieben es, Stammbäume der eigenen Familie zu erstellen. Sie beginnen vielleicht bei den Großeltern und zeichnen eine Art Baum, der sich immer weiter verzweigt. Sie treffen Entscheidungen, wer gehört dazu und wer nicht. Und doch wissen wir, nicht jeder Lebensweg fügt sich in so einen Baum ein. Nicht alle haben Kinder oder Enkelkinder. Und trotzdem gehört ihr Leben, ihre Geschichte, ihre Liebe in dieses große Bild von Vergangenheit und Zukunft. Mit Dankbarkeit für das, was war. Und mit Hoffnung, dass es gut weitergeht. Hoffnung ist auch, dass etwas von dem, was ich beginne, weiterführt. Dass Spuren bleiben in den Herzen anderer Menschen, im Miteinander von Generationen, in dem, was wir einander weitergeben. So geschah es dann doch bei Abraham und Sarah. Ihre Hoffnung wurde auf die Probe gestellt und doch wird ihr Leben zum Segen weiter, als sie es selbst sehen können. Diese Hoffnung breitet sich aus von Mensch zu Mensch, von Generation zu Generation.

0: Oh Mann, das wird spannend für den FC Energie Cottbus. Steigt die Mannschaft in die zweite Liga auf oder nicht? Am Wochenende wird sich das entscheiden. Daniel Mastro aus unserem Antennestudio in Cottbus ist auch schon ganz fertig.
1: Oh, das Energiestadion, es wird ein brodelnder Hexenkessel für das letzte Heimspiel. In dieser Saison gibt es keine Karten mehr. Ja, nachdem der Verein gestern ja nochmal das Kartenkontingent aufgestockt hatte, sollen inzwischen auch diese Plätze vergriffen sein. Das heißt, mehr als 20.000 Fans werden am Samstag gegen Wien Wiesbaden im Stadion sein und Energie ordentlich Dampf machen, sodass die drei Punkte in der Lausitz bleiben und der Aufstieg in Liga 2 damit noch näher rückt. Ja, Anstoß ist 14 Uhr und das RBB-Fernsehen überträgt die Partie live.
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1: Im Studio Ronald Schleif. Guten Morgen. Brandenburgs Ministerpräsident Woidke räumt einer Fusion seines Landes mit Berlin heutzutage weniger Chancen ein als vor 30 Jahren. Rückblickend sei er froh, dass die Länderfusion 1996 gescheitert ist, sagte er. Mittlerweile habe Brandenburg eine eigene Identität gefunden. Im Fall der mutmaßlichen Amokfahrt in Leipzig ist das Motiv des Verdächtigen noch unklar. Nach Informationen des MDR ist der Mann aber erst vorgestern aus der Psychiatrie entlassen worden. Der 33-Jährige wurde festgenommen. In Berlin wird am Mittag das Konzept der Stadt für eine Olympiabewerbung vorgestellt. Der regierende Bürgermeister Wegner und Innensenatorin Spranger präsentieren ihre Pläne für die Sommerspiele 2036, 40 oder 44.
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1: In Rüdersdorf im Kreis Märkisch-Oderland haben heute früh mehrere hundert Tonnen Sperrmüll gebrannt. Die Feuerwehr war in einem Entsorgungsbetrieb im Ortsteil Herzfelde im Einsatz. Rund 65 Einsatzkräfte der Feuerwehr konnten den Großbrand auf 3000 Quadratmetern löschen. Nun wird der Müll mithilfe von Baggern auseinandergenommen und nach weiteren Glutnestern geschaut. Über die Brandursache ist bisher nichts bekannt. Potsdam macht heute lautstark Bambule für Inklusion. Zum heutigen Europäischen Protesttag zur Gleichstellung von Menschen mit Behinderung will auch die Landeshauptstadt ein deutliches Zeichen am Brandenburger Tor setzen, wie uns die Potsdamer Behindertenbeauftragte Tina Denniger sagt.
2: Wir sehen ganz aktuell, dass Gleichstellung in Deutschland noch längst nicht erreicht ist, dass wir keine inklusive Gesellschaft hier haben und im Moment sogar Rückschritte zu verzeichnen haben. Die ausbleibende Reform bzw. die neuen Vorschläge zur Reform des Behindertengleichstellungsgesetzes, die angekündigten Kürzungen.
1: Die Protestaktion Bambule für Inklusion geht von 15 bis 17 Uhr. Deine Stadt, deine Stimme. Unter diesem Motto ruft Oranienburg im Kreis Oberhavel junge Menschen dazu auf, über städtische Jugendbudget abzustimmen. 40.000 Euro stehen insgesamt für dieses und das kommende Jahr zur Verfügung, sagte uns Stadtsprecherin Eike-Christin Fehlauer.
3: 20 Ideen haben sich durchgesetzt und stehen jetzt zur Auswahl. Darunter vor allem Veranstaltungen und Workshops, zum Beispiel ein Dance-Battle, ein Comedy-Abend, Kunstworkshop, aber tatsächlich auch Anschaffungen, zum Beispiel für die Stadtbibliothek wünscht sich unsere Jugend eine ausleihbare Playstation oder ein 3D-Drucker für unser Jugendcafé. Und mit dabei ist auch ein Vorschlag, dass Jugendclubs künftig eine Tierpatenschaft übernehmen können.
1: Noch bis morgen können alle abstimmen, die zwischen 12 und 26 Jahre alt sind. Die Zeit 9 Uhr und
0: 33. 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
4: Der Regen ist da, aber nicht überall. Das sind so Tage, an denen man sich mit so Verwandten unterhält, wenn man telefoniert, so, oh, ist sofort runtergekommen. Hä? Bei mir war gar nichts. Ne? Immer sehr, sehr unterschiedlich heute. Und bis zum Mittag wird sich dieses Regengebiet auch noch über Brandenburg arbeiten. Aber wie gesagt, so über die Mitte Brandenburgs, naja, da wird es ein bisschen trockener ausfallen. 14 bis 23 Grad. Am Nachmittag wird es dann noch Stück für Stück trockener und dann nur noch einzelne Schauer. Aber am Abend kommen dann wieder Gewitter und in der Nacht wird es praktisch fast durchregnen. Also da wird ordentlich was runterkommen. Morgen auf jeden Fall auch kühler, bis zu 16 Grad. Und insgesamt dann aber auch noch mal Regen den Tag über und zwar ordentlich.
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4: Gute Nachrichten aus Herzfelde bei Rüdersdorf. Der Großbrand, der konnte gelöscht werden. Es kann aber noch zu Einschränkungen in dem Bereich kommen. Auf jeden Fall darauf achten. Und auf der A24 Richtung Berlin zwischen Fähr Berlin und Kremmen nach einem Unfall weiterhin nur die linke Spur frei. Im Stadtverkehr Potsdam 10 Minuten Geduld auf der Nutestraße stadteinwärts gefragt. Und in Berlin ist es eine Viertelstunde mehr auf der A100 ab Wechsstraße Richtung Wedding und ab Kurt-Schumacher-Damm in Richtung Treptow sowie auf der A115 ab Dreilinden stadteinwärts. Und geblitzt wird heute Morgen auf der B87 in Markendorf Richtung Müllrose und auf der Lübnitzer Straße in Bad Belzig. Da hat Micha gerade Bescheid gesagt. Kommen Sie gut an.
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4: Ich war gestern im Supermarkt. Gestern war Star Wars Tag.
5: Ach, stimmt. Ne?
4: Und da gibt es ja solche Handscanner in den Supermärkten, mit denen man selber die Produkte scannen muss. Ja. Ne? Normalerweise macht man das und dann macht das, wenn du eins hast. Ne? Ja. Dann gehe ich gestern schnell noch Käse holen. Und am Star Wars Tag, weißt du, was die gemacht haben? Die haben wir umgestellt. Ja, sie haben gemacht wie ein Laserschwert. Es war lustig, aber es war ein bisschen bescheuert.
5: Oh Gott, und vor allem die Frage ist, wie machen die dann am Tag des Weißkohls etwa so?
4: Ja, bestimmt.

0: Es ist 9.42 Uhr. 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
1: 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Heute in Fahrradreparaturmission unterwegs.
0: Ja, Michaela Macke aus Dalgo hat einen schönen mobilen Fahrradreparaturservice. Das heißt, Sie machen einen Termin bei ihr und Michaela kommt dann zu Ihnen. Also Sie müssen nicht mit dem Fahrrad in den Fahrradladen, sondern es läuft andersrum.
1: Das ist so praktisch. Oder auch zur Arbeit, ne? Heute ist sie nämlich bei den Stadtwerken in Potsdam. Die haben Michaela angerufen und haben gesagt, die Mitarbeiterfahrräder, die könnt sie mal auf Vordermann bringen. Und genau das macht sie zusammen mit unserem Morgenreporter Ivo Ziemann. Ivo, wir stellen uns die Frage, ob du dir jetzt etwa die zarten Reporterfingerchen schmutzig gemacht hast.
2: Ja, das bleibt wohl nicht aus mit den dreckigen Händen, weil die Kette von dem Fahrrad, die haben wir jetzt hier schon geschmiert. Ein bisschen Schmierer habe ich an den Händen, aber ich habe auch meine eigentliche und perfekte Aufgabe schon gefunden, nämlich Reifen auf Pumpen. Das kann ich, das machen wir dann jetzt mal hier an dem Fahrrad. Aber erstmal hat die Michaela hier ein fieses Geräusch entdeckt an dem Rad.
0: Oh.
2: Was, wir können ja mal lauschen.
3: Da schleift irgendwas und zwar so schön rhythmisch zum Treten. Also bei jeder Pedalumdrehung gibt es so ein Schleifen und da sehe ich natürlich schon, dass der Kettenschutz am Pedal schleift, an der Kurbel. Und das beheben wir jetzt auch noch.
2: Ah, okay. Was müssen wir dafür machen? Kettenschutz abmachen?
3: Nö. Den richten wir jetzt nur so aus, dass er nicht mehr schleift.
2: Ah, okay. Und jetzt hast du gerade auch Schaltung eingestellt, ja? Oder?
3: Genau. Da bin ich noch nicht ganz fertig, weil der Umwerfer war leicht schräg. Und dann gibt es natürlich auch ein schleifendes Geräusch. Und das habe ich jetzt erstmal behoben. Und jetzt gucken wir auch noch, ob die Gänge entsprechend sauber steigen.
2: Ich merke schon Umwerfer oder was noch für Fachbegriffe. Deswegen bringen die Leute die Fahrräder ja auch zu dir wahrscheinlich.
3: Genau. Ja, man sagt mir nach, dass ich das kann. Die Geräusche wegmachen und alles schön einstellen. Ja, und deswegen kommen die Leute zu mir und lassen das machen.
2: Wie funktioniert's? Kann man dein Rad einfach vorbeibringen oder wie machst du das?
3: Mich bucht man, dann komme ich direkt nach Hause oder an den Arbeitsplatz, wohin man mich halt bucht.
2: Wir machen jetzt uns aber ans, also ich mache mich jetzt ans Aufpumpen.
3: Ich mache eine schöne Standpumpe.
2: Eine Standpumpe? Du hast einen Kompressor da, sie soll die Standpumpe nehmen?
3: Nein, du darfst natürlich den Kompressor nehmen.
2: Okay, dann los.
0: Herrlich. Das ist so ein Ding, würde ich mir auch schon ewig zulegen und habe es noch nicht geschafft.
1: Du bist ja auch schon so eine Luftpumpe, du musst auch eine Pumpe benutzen.
0: Also das muss ich mir bieten lassen, ja? Mhm. Vielen Dank.

0: Ganz ehrlich, manchmal ist man ja wirklich überrascht von Leuten. Monique Imke kommt jetzt gleich. Falls Sie noch nicht gesehen haben, vielleicht mal im Fernsehen oder so, Monique ist, hat eine Topfigur, sieht super aus.
1: Oh,
0: auch
1: oh.
0: Wie Annelie, sportlich und alles. Und was hat gerade Monique gegessen? Eine Knacker mit Senf und ein Spiegeleibrötchen.
1: Zum Frühstück.
2: Vor 10?
1: Ja. Ich hatte so einen Hieper drauf und ich hatte so eine Lust.
0: Ich habe mich noch mehr verliebt in dich.
1: Oh, nee,
0: wirklich.
1: Was ist denn hier heute los bei euch? Gute Stimmung.
2: Bring morgen Marzipanbrot mit, da kann er nicht leiden.
0: Nee, morgen ist Mittwoch.
1: Morgen ist Mittwoch, genau.
0: Da habe ich sowieso Hacke, Peter. Aber jetzt mal ganz ehrlich, es geht ja auch ein bisschen, also nicht ums Essen, sondern wie man das wieder wegkriegt bei dir, ne?
1: Genau, bei mir geht es gleich um Bewegung. Bewegung im Alltag. Wir sollten ja versuchen, so ungefähr zwischen 7.000 und 10.000 Schritte am Tag zu machen. Ihr habt beide schon eure Handys in der Hand. Mhm. Schafft ihr das am Tag? So 7.000, ja. 10.000? Echt?
2: Mhm. Ich hab versucht, das zu steigern. Ich hatte 5.000 paar zerquetschte Durchschnitt letztes Jahr.
0: Mhm.
2: Und ich habe gesagt, ich möchte wenigstens Durchschnitt von 7.000 haben. Und da bin ich angekommen.
1: Oh, nicht schlecht.
2: Ja, 7.000 paar zerquetschte.
0: Also gucken Sie auch mal nach. Ich meine, man kann es auch schaffen, indem Sie einfach mittanzen bei der Mucke von Monique Imke, die sie auflegt, gleich um kurz nach 10. Also ganz viel Spaß, sagen Flotten Schrittes, Annelie Rinecker.
2: Und Markus Asmus, nicht so Flotten Schrittes.
0: 9.53 Uhr.

0: unterbrechen nur ungern, aber es muss sein, denn wir haben einen Falschfahrer gerade.
1: Falschfahrer gerade unterwegs auf der A12 Berlin-Frankfurt-Oder zwischen Müllrose und Frankfurt-West. Kommt Ihnen gerade ein Falschfahrer entgegen, fahren Sie bitte äußerst rechts und überholen Sie nicht auf der A12 zwischen Müllrose und Frankfurt-West.

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1: Im Studio Jasmin Becker, guten Tag. Brandenburgs Ministerpräsident Woidke hat die Idee einer Länderfusion mit Berlin klar abgelehnt. So etwas habe heutzutage noch weniger Chancen als vor 30 Jahren, das sagte der SPD-Politiker der Märkischen Allgemeinen Zeitung. Brandenburg habe inzwischen ein großes Selbstbewusstsein entwickelt. Die Menschen würden sich mit ihrem Land identifizieren, betonte Woidke. Bei einer Abstimmung heute vor 30 Jahren war die Länderfusion von Berlin und Brandenburg an der Ablehnung der Brandenburger gescheitert. Der Betriebsrat des Energieerzeugers LEAG hat die Bundesregierung aufgefordert, in der Lausitz ein neues Gaskraftwerk zu bauen. In einem offenen Brief kritisiert der Betriebsrat die geplante Kraftwerkstrategie. Stefanie Fiedler mit den Infos.
2: Diese Strategie benachteilige ostdeutsche Standorte wie das Kraftwerk Schwarze Pumpe. Besonders der sogenannte Südbonus für Anlagen in Süddeutschland mache faire Ausschreibungen unmöglich. Die LEAG verweist darauf, dass Bundeswirtschaftsministerin Katharina Reiche im vergangenen Jahr zugesagt habe, den Bau eines Gaskraftwerks in den ostdeutschen Revieren zu ermöglichen. Der aktuelle Gesetzentwurf enttäusche jedoch massiv. Die LEAG warnt, die ostdeutschen Kohleregionen könnten bei der Energiewende leer ausgehen und fordert diskriminierungsfreie Ausschreibungen.
1: Entwarnung in Breselang im Havelland. Der gestrige Gefahrenguteinsatz war eine Vorsichtsmaßnahme. Ein Mitarbeiter eines Betriebs für Oberflächentechnik war am Abend an seinem Arbeitsort zusammengebrochen. Ein Austritt gefährlicher Stoffe konnte zunächst nicht ausgeschlossen werden. Rettungsdienst und Feuerwehr waren im Einsatz, konnten aber keine gesundheitsgefährdenden Substanzen finden. Für die Anwohner habe zu keiner Zeit eine Gefahr bestanden. Die Abgeordneten von CDU und CSU im Bundestag wählen heute ihre Führung neu. Der bisherige Unionsfraktionsvorsitzende Spahn stellt sich dabei zur Wiederwahl. Hauptstadtkorrespondentin Dagmar Pepping.
3: Die Messlatte liegt hoch. Bei seiner Wahl vor genau einem Jahr erhielt Spahn etwas mehr als 91% der Stimmen. Ein sehr gutes Ergebnis. Spahn wurde damit Nachfolger von Friedrich Merz, der seit 2022 an der Spitze von CDU und CSU im Bundestag gestanden hatte. In Reihen von CDU und CSU wächst der Unmut über gemachte Kompromisse mit der SPD. Spahn hatte zuletzt beklagt, die schwarz-rote Koalition sei außer Tritt geraten und gefordert, Union und SPD müssten gemeinsam zu politischen Entscheidungen kommen.
1: Im Fall der Amokfahrt in Leipzig sind die genauen Hintergründe noch unklar. Nach Informationen des MDR gibt es Hinweise auf psychische Probleme des 33-jährigen Verdächtigen. Die Polizei geht nicht von einem politischen oder religiösen Motiv aus. Der Mann hat gestern sein Auto in eine Fußgängerzone gesteuert. Dabei wurden 2 Menschen getötet, mehrere schwer verletzt. Soweit die Antenne Brandenburg Nachrichten. 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
4: Die gelben Rapsfelder leuchten gerade überall im Land. Heute bekommen sie ordentlich was von oben ab. Der Himmel zeigt sich wechselhaft bis dicht bewölkt. Hier in Potsdam-Babelsberg riecht es schon so schön nach Sommerregen. Erst nur Regionalregen, ab dem Nachmittag dann auch kräftige Gewitter mit Starkregen. Und hoffentlich bekommt dann auch das ganze Antenneland eine ordentliche Portion Regen ab. Am Abend liegt der Schwerpunkt dann in der Südhälfte bis etwa Berlin. Temperaturen heute maximal 15 Grad im Norden bis zu 21 im Süden. In der Nacht bleibt es dann dicht bewölkt. Gebietsweise fällt teils kräftiger Regen bei 11 bis 7 Grad. Und morgen, der Mittwoch, bleibt auch unruhig. Erst viele Wolken und Regen. Später verlagert sich das Ganze nach Norden. Im Süden dann wieder kräftige Gewitter mit Starkregen möglich. Und dazu morgen deutlich kühler mit 12 bis 16 Grad.
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4: Zuerst mal die Entwarnung von der A12 Berlin-Frankfurt-Oder. Kein Falschfahrer mehr zwischen Mühlrose und Frankfurt-West. Dann bitte aber aufpassen auf der A15 Richtung Übergang Forst zwischen Cottbus-Süd und Rugosen. Gegenstände auf der Fahrbahn verteilt. Achtung auf der A24 Richtung Berlin zwischen Fährberlin und Krem nur eine Spur frei. Im Stadtverkehr Potsdam dauert es auf der Nutestraße stadteinwärts knapp 10 Minuten länger. Und Stadtverkehr Berlin etwa 15 Minuten plus auf der A100 ab Weckstraße in Richtung Wedding und ab Dreieck Charlottenburg in Richtung Treptow sowie auf der A115 ab Dreilinden stadteinwärts. ÖPNV noch, aktuelles zur S-Bahn. Wegen der Reparatur am Signal in Westend kommt es auf den Linien S41, S42 und S46 zu Verspätungen und Ausfällen. Und geblitzt wird unter anderem auf der B87 in Markendorf in Richtung Mühlrose, auf der B107 in Höhe Eggersdorf aus Pritzwalk kommend und auf der Lübnitzer Straße in Bad Belzig. 0331 70 98 101, die Nummer zur Antenne Verkehrsredaktion. Da können Sie Stau oder Blitzer melden. Dankeschön im Voraus.
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4: Tachchen. Kleiner Service für alle, die irgendwann mal bei einer Quizshow landen. Falls da die Frage kommt, Soul Sister, wer steckt dahinter? Nicht verwirren lassen vom Namen, das sind keine Schwestern, sondern zwei Männer aus Belgien. Und der Hit dazu, den kennen Sie garantiert auch, The Way to Your Heart. Ja, und wenn es damit zur Million reicht, ich sag mal so, ich wäre für eine kleine Beteiligung offen. Sehr offen. Meine Kontodaten gibt's dann höchstpersönlich.

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1: Andreas Kleske aus Biesfelde ist in der Leitung. Herr Kleske, jawohl. Sie wollten wissen, woher Ihr Name kommt und was er bedeutet. Erzählen Sie mal, was haben Sie rausfinden können?
2: Alle, die mit mir verwandt sind, sind aus dem Norden oben.
1: Ist es ein nordischer Name, Herr Professor Udolf?
3: Wir bleiben in Mecklenburg-Vorpommern. Ich bin sicher, dass Ihr Name ursprünglich mal etwas anders geheißen hat, nämlich Klöske. Das hat zu tun mit der Herkunft des Namens und mit Mecklenburg-Vorpommern. Wir haben in Mecklenburg einen niederdeutschen Dialekt. Und dieser niederdeutsche Dialekt entwickelt ein altes Ö zu Ä. Deswegen haben wir einen Bädecker, der eigentlich ein Bödecker ist. Ne? Mhm. Und das haben wir, eine ganz typische Geschichte des Mecklenburgischen, des Niederdeutschen, ist die Entwicklung von Ö zu Ä. Den haben wir auch. Und wenn ich jetzt sage, Ihr Name ist Klöske, dann fällt mir Miroslav Klose ein, der Fußballspieler. Ja. Und dann fällt mir noch jemand anders ein, nämlich der Klaus heißt. Und dann kommen wir zum Nikolaus.
1: Ja. Okay.
3: Und der Nikolaus ist die Grundlage Ihres Namens. Und nochmals zur Wiederholung, Nikolaus wird zu Klaus. Klaus erscheint im Niederdeutschen auch als Klos oder Klös. Und dann wird es in Mecklenburg zu Kläs. Alles verstanden? Nikolaus, Klaus, Klös, Kläs. Das ist die Geschichte. Monique wackelt mit den Ohren.
1: Ja, ist ja verrückt, ne? Also Kläske, wie kommt man denn da auf Nikolaus? Das ist ja das, also.
3: Ja, wow. Aber Herr Kläske, ich habe noch einen Hinweis für Sie. Es gibt eine Doktorarbeit, eine Dissertation über die deutschen Familiennamen, die vom Namen Nikolaus abgeleitet sind. Diese Dissertation umfasst mehr als 600 Familiennamen, die alle vom Nikolaus abstammen. Okay?
2: Oha.
3: Schauen Sie mal rein, es wird sich lohnen, okay?
2: Alles klar, gut. Dann schönen Dank, ne?
3: Bitteschön, tschüss.
1: Tschüss.
2: Gut, tschüss.
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0: Schönen Dienstag, es ist 10.30 Uhr.
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2: Im Studio Potsdam, Ronald Schleif. Guten Tag. Der gestrige Gefahrguteinsatz der Feuerwehr in Brieselang im Kreis Havelland hat sich als Vorsichtsmaßnahme herausgestellt. In dem Betrieb war ein 45-jähriger Mitarbeiter überraschend zusammengebrochen. Weitere Einzelheiten hat Jasmin Becker.
3: Bei der Meldung des Vorfalls wurde von der Feuerwehr aufgrund der Art des Betriebes ein Austritt gefährlicher Stoffe nicht ausgeschlossen. Einsatzkräfte richteten einen Gefahrenbereich um das Unternehmen ein. Der Betrieb und die Luft wurden auf chemische Substanzen untersucht. Es wurde aber nichts gefunden. Anwohnerinnen und Anwohner waren zwischenzeitlich aufgerufen, Fenster und Türen geschlossen zu halten. Am frühen Morgen wurde eine Warnung gegeben. Es habe zu keiner Zeit Gefahr für die Anwohner bestanden. Der Mitarbeiter und zwei Kollegen, die erste Hilfe geleistet hatten, kamen ins Krankenhaus.
2: Bambule für Inklusion heißt es heute in Potsdam vor dem Brandenburger Tor. Zum europäischen Protesttag zur Gleichstellung von Menschen mit Behinderung will auch die Landeshauptstadt ein deutliches Zeichen setzen und den Druck auf die Politik verstärken, sagte uns Potsdams Behindertenbeauftragte Tina Denninger.
4: Wir als Kommune zum Beispiel stehen unter großem finanziellen Druck und das trifft natürlich dann auf Landes- und Bundesebene zu. Und deswegen ist unser Aufruf jetzt tatsächlich nicht still zu sein und sichtbar zu werden und diese Barrieren eben auch benennen und dadurch auch politisch Druck machen.
2: Die Protestaktion Bambule für Inklusion in Potsdam geht von 15 bis 17 Uhr. Die letzten Vorbereitungen im Strandbad Neue Mühle laufen auf Hochtouren. In 10 Tagen startet für das beliebte Strandbad in Königs Wusterhausen die Saison. Erwartet werden auch in diesem Jahr viele Gäste. Was jetzt noch zu tun ist, weiß Marianne Blaschke.
5: Das Team beseitigt die Winterspuren auf dem 5000 Quadratmeter großen Grundstück am Kremnicksee. Saisonstart ist laut Stadt der 15. Mai. Dann ist die Riesenwasserrutsche wieder geöffnet und auch mit dem Ruderboot kann wieder über das Wasser geschippert werden. Ab diesem Jahr kann außerdem an den Strandbadkassen erstmals bargeldlos, also mit der Karte, bezahlt werden.
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2: Aktuell ist es stark bewölkt, gebietsweise regnet es, örtlich auch mal stärker. Ab dem Mittag lässt der Regen dann nach und die Wolken lockern auf. Dazu wird es etwas kühler als gestern mit 14 bis 19 Grad. Aktuell Wiesenburg 13 Grad und Brandenburg an der Havel 14. Die Zeit 10.33 Uhr.
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0: Vorsicht bitte auf der A10 westlicher Ring Richtung Dreieck Werder. Zwischen Potsdam Nord und Leest liegen Gegenstände auf der Fahrbahn verteilt. Im Stadtverkehr Potsdam dauert es auf der Nutestraße stadteinwärts 10 Minuten länger. Und Stadtverkehr Berlin etwa 15 Minuten plus auf der A100 ab Weckstraße in Richtung Wedding, ab Dreieck Charlottenburg in Richtung Treptow und auf der A115 ab Dreilinden stadteinwärts. ÖPNV noch, aktuelles zur S-Bahn. Nach einer Reparatur am Signal in Westend kommt es auf den Linien S41, 42 und S46 noch zu Verspätungen und Ausfällen. Und geblitzt wird unter anderem auf der B87 in Markendorf in Richtung Mühlrose, auf der B107 in Höhe Eggersdorf aus Pritzwalk kommend und in Bad Belzig auf der Lübnitzer Straße. Weitere Tipps oder Warnungen gehen bitte an die 0331 70 98 101. Ich wünsche Ihnen unterwegs eine gute Fahrt und dass heute der Kaffee schmeckt.
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0: Wir stellen Ihnen Brandenburger Röstereien vor und schenken Ihnen direkt Kaffee zum Probieren. 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

0: Schönen Dienstag. Sie hören
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0: ohne Ticket fahren und erwischt werden, kostet Geld. Und kann in Deutschland sogar eine Straftat sein. Jedes Jahr müssen rund 9000 Menschen ins Gefängnis, weil ihre daraus resultierende Geldstrafe nicht bezahlen können. So auch Wolfgang in der JVA Plötzensee in Berlin.
1: Ich bin Schwarzfahrer. Ich bin jetzt seit 4 Tagen hier und werde noch 31 Tage hier verbringen.
0: Oft trifft es Menschen in schwierigen Lebenslagen. Genau das kritisiert die Initiative Freiheitsfonds und fordert die Abschaffung der Ersatzfreiheitsstrafe, sagt Leonard Eason.
2: Hier geht es um Menschen, die ein ganz, ganz kleines Vergehen vorgeworfen wird. Alleine ein einziger Hafttag kostet hier in Berlin 230 Euro. Viel, viel mehr als die Tickets, um die es hier eigentlich geht. Und da muss man einfach sagen, was ist hier los? Was ist hier los?
0: In Potsdam wird Schwarzfahren inzwischen nicht mehr angezeigt. Bundesweit wird darüber allerdings weiter diskutiert. Die Meinungen der Parteien gehen zum Teil stark auseinander. 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
1: Im Studio, Jasmin Becker. Guten Tag. Heute vor genau 30 Jahren, also am 5. Mai 1996, ist die Idee eines gemeinsamen Bundeslandes Berlin-Brandenburg gescheitert. Während in Berlin rund 53% dem Staatsvertrag zur Länderfusion zustimmten, war die Ablehnung unter den Brandenburgern mit gut 63% ziemlich deutlich. Landespolitikreporter Thorsten Südow blickt zurück.
2: Verantwortlich für das klar mehrheitliche Nein aus Brandenburg zur Länderfusion waren vor drei Jahrzehnten unter anderem Befürchtungen der Brandenburger, in einem gemeinsamen Bundesland neben Berlin nicht recht zur Geltung zu kommen. Außerdem die Schuldenlast von Berlin und das wachsende Gefühl einer Brandenburger Identität sechs Jahre nach der politischen Neugründung.
1: Entwarnung in Brieselang im Havelland. Der gestrige Gefahrenguteinsatz war eine Vorsichtsmaßnahme. Ein Mitarbeiter eines Betriebs für Oberflächentechnik war am Abend an seinem Arbeitsort zusammengebrochen. Ein Austritt gefährlicher Stoffe konnte zunächst nicht ausgeschlossen werden. Rettungsdienst und Feuerwehr waren im Einsatz, konnten aber keine gesundheitsgefährdenden Substanzen finden. Für die Anwohner habe zu keiner Zeit eine Gefahr bestanden. Die Bundesregierung hat am Mittwoch die Gesundheitsreform auf den Weg gebracht. Aktuell nur ein Entwurf. Dennoch sollen damit die gesetzlichen Krankenkassen entlastet und die Beiträge stabil gehalten werden. Welche finanziellen Auswirkungen sie konkret auf die Krankenhäuser in Brandenburg hätte, das lässt sich noch nicht einschätzen. Mischa Frinke informiert.
3: Klar ist jedoch, viele Krankenhäuser stehen bereits jetzt unter erheblichem wirtschaftlichem Druck. Wie ein Sprecher des Potsdamer Klinikums Ernst von Bergmann auf Anfrage mitteilte, könnten weitere Einsparungen sich in Zukunft auf Investitionen und Abläufe auswirken. Der Fokus liege aber darauf, die Versorgung der Menschen in der Region dauerhaft auf hohem Niveau zu sichern. Konkrete Änderungen seien derzeit noch nicht absehbar, so der Sprecher. Gemeinsam mit den zuständigen Stellen will das Klinikum nach guten Lösungen suchen. Wichtig sei dabei, stabile Arbeitsbedingungen für die Beschäftigten zu erhalten. Damit die Gesundheitsversorgung langfristig funktioniert, brauche es verlässliche politische Entscheidungen.
1: Im Fall der Amokfahrt in der Leipziger Innenstadt ist das Motiv noch unklar. Wie der Mitteldeutsche Rundfunk berichtet, soll der Verdächtige psychisch krank sein. Aus Leipzig berichtet Arndt Groß.
4: Es gibt Hinweise, dass der Mann erst vor kurzem aus der Psychiatrie entlassen wurde. Dabei handelt es sich um einen 33 Jahre alten Deutschen, der in der Region Leipzig wohnen soll. Der mutmaßliche Täter war am späten Nachmittag mit einem weißen Auto vom Leipziger Augustusplatz kommt, mehrere hundert Meter durch die Fußgängerzone bis zum zentralen Marktplatz gerast und hat dabei zahlreiche Menschen angefahren. Der Mann habe bei der vorläufigen Festnahme keinen Widerstand geleistet. Von der mutmaßlichen Amokfahrt sind laut Polizei 80 Menschen betroffen. Zwei Menschen sind bei der Tat ums Leben gekommen.
1: Und soweit die Antenne Brandenburg Nachrichten. 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
5: Die Frage hören wir gerade öfter. Wann kommt denn endlich mal richtig Regen? Heute gibt es zumindest eine kleine Antwort, auch wenn es kein Dauerregen ist. Der Himmel ist wechselhaft bis dicht bewölkt. Zunächst fällt Regionalregen. Am Nachmittag kommen dann auch kräftige Schauer und Gewitter dazu. Schwerpunkt am Abend dann eher in der Südhälfte bis Richtung Berlin. Die Temperaturen schaffen es heute auf zwischen 15 und 21 Grad. In der Nacht wird es dann verbreiteter nass, teils auch mal kräftiger Regen bei 11 bis 7 Grad. Und auch morgen geht es unbeständig weiter. Viele Wolken, immer wieder Regen. Später im Süden auch noch mal Gewitter mit Starkregen. Dazu kühler morgen mit 12 bis 16 Grad. Also der Regen kommt, beziehungsweise ist zum Teil schon da, nur nicht ganz so gleichmäßig, wie wir ihn eigentlich bräuchten.
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5: Achtung bitte auf der A24 Richtung Berlin. Zwischen Fährbelin und Kremmen nur eine Spur frei. Dann bitte aufpassen im Landkreis Oberspreewald-Lausitz. Die Kreisstraße zwischen Tettau und Lauchhammer West ist gesperrt. Und Stadtverkehr Berlin. Etwa 10 Minuten länger dauert es auf der A100 ab Weckstraße in Richtung Wedding und ab Dreieck Charlottenburg in Richtung Treptow. Und geblitzt wird unter anderem auf der A13 Richtung Dresden zwischen Duben und Lübbenau. Dankeschön an Frank fürs Bescheid sagen. Auf der B87 in Markendorf in Richtung Mühlrose und in Bad Belzig auf der Lübnitzer Straße. Wenn Sie noch was haben von unterwegs, eine Ergänzung für unseren Antenne-Verkehrsservice, dann bitte Bescheid sagen unter 0331 70 98 101. Lieben Dank im Voraus. Gute Fahrt.
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5: Ja, Dirty Dancing. Diese Szene kennt man einfach. Sie im rosa Kleid, er ganz in schwarz geschniegelt, die beiden auf der Tanzfläche ganz nah beieinander. Und dann diese Bewegung, dieses berühmte Heben und vorher auch noch dieser Moment, wo er sie so sanft an der Innenseite ihres Arms berührt. Ich muss da jedes Mal kichern, weil ich mir denke, Leute, das muss doch kitzeln. Aus dem Film Dirty Dancing jetzt, The Time of My Life von Bill Medley und Jennifer Warnes.
6: Ich habe noch auf DVD zu Hause, weil mich der Film so begeistert hat.
7: Meine Ex-Freundin hat ihn dreimal am Tag angeguckt.
6: Fand ihn toll, weil ich gern tanze und fand das sehr schön.

0: Schönen Vormittag, hier ist Antenne Brandenburg. Die 10.000 Schritte am Tag, die hat irgendwie jeder im Kopf. Und dann sitzt man doch wieder auf dem Sofa und denkt sich, heute fange ich morgen an. Aber ganz ehrlich, so hoch muss die Messlatte ja gar nicht liegen. Inzwischen sagt auch die Wissenschaft, es geht nicht um die perfekte Zahl, sondern einfach darum, in Bewegung zu kommen. Darüber spreche ich jetzt mit meiner Kollegin Ursula Stamm aus der RBB Gesundredaktion. Ursula, wie ist denn das überhaupt mit dieser Zahl von 10.000 Schritten in die Welt gekommen?
1: Ja, diese Zahl kommt gar nicht aus der Wissenschaft oder Medizin, sondern aus dem Marketing. Und zwar hat schon 1964 eine japanische Firma den ersten Schrittzähler entwickelt. Und diese Zahl war aufgrund der japanischen Schriftzeichen für 10.000 besonders einprägsam.
0: Okay. Ja. Und ab wann wird es denn nun richtig gesund?
1: Ja, ganz grundsätzlich ab jedem Schritt. Denn jeder Schritt weg vom Sitzen, also vom Sofa, ist gesund. Wichtig ist vor allem für Menschen, die nicht so sportlich sind, die Bewegung in den Alltag einbauen. Wissenschaftler der Sporthochschule Köln haben festgestellt, dass schon ein 20-minütiger Spaziergang, wo die Herzfrequenz so ein bisschen hochgeht und man etwas tiefer atmet, dass der die Durchblutung im Gehirn um 30% steigert.
0: Und wenn man jetzt noch mehr machen möchte.
1: Ja, man kann natürlich immer langsam steigern, auch die Schrittzahl. Wenn es immer darum geht, seine Muskeln zu stärken, dann muss man schon ein bisschen intensiver trainieren. Und zwar so, dass man die Muskeln unter Belastung richtig spürt. Also, dass es auch mal so ein bisschen brennt. Mhm. Und das kann man zum Beispiel gut trainieren, indem man Treppen steigt, statt den Aufzug zu benutzen.
0: Mhm. Und ich habe am Anfang schon gesagt, ne, das Sofa, das einen ja immer so festklammert. Was ist denn dein Tipp? Wie kann man sich motivieren, wenn das Sofa zu laut ruft?
1: Ja, also ehrlich gesagt, damit, dass der Effekt wirklich am größten ist, wenn man zum Beispiel von 2.000 Schritten pro Tag auf 5.000 steigert. Also gerade Menschen, die sich wenig oder gar nicht bewegen, die profitieren am meisten davon, dass sie überhaupt anfangen. Und wer neben dem 20-minütigen Spaziergang und dem Treppensteigen noch täglich balanciert, also zum Beispiel auf einem Bein stehen, Zähne putzt, der macht ganz viel richtig.
0: Okay, super. Dankeschön, Ursula Stamm aus der RBB Gesundredaktion.
1: Ja, sehr gerne.
0: Also vielleicht heute einfach mal ein paar Schritte mehr machen als gestern. Und wenn Sie im Büro sind, heute mal die Treppen nehmen und nicht den Fahrstuhl.

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0: Es ist 11.30 Uhr.
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2: Im Studio Potsdam Ronald Schleif. Guten Tag. Letzte Etappe beim Wiederaufbau des Turms der Potsdamer Garnisonkirche. Heute beginnen die Arbeiten an der Turmhaube. Zunächst kommen 8 Einzelsäulen und weitere Teile an. Was dann folgt, weiß Felix Moniak.
3: Die rund 8 Meter hohen Edelstahlelemente werden am Boden mit Holz verschalt und mit Kupferblech umhüllt. Sie bilden die Unterkonstruktion für die Haube, die Mitte des Jahres folgt. Der fertige Nachbau erreicht dann mit knapp 90 Metern die historische Höhe der alten Garnisonkirche. Sie war 1968 von der DDR gesprengt worden und gilt als Symbol für den preußischen Militarismus.
2: Ein 45-jähriger Mann ist gestern Abend im havelländischen Brieselang bei der Arbeit zusammengebrochen und gestorben. Man gehe von einem Unfall aus, sagte ein Polizeisprecher. Ursache soll ein medizinischer Notfall gewesen sein. Der Vorfall hatte einen Gefahrguteinsatz der Feuerwehr ausgelöst. Einsatzkräfte überprüften den Betrieb und untersuchten die Luft auf mögliche chemische Stoffe. Sie konnten aber keine gefährlichen Substanzen feststellen. 2 Kollegen des Verstorbenen kamen vorsorglich ins Krankenhaus. Comedy-Abend, Dance-Battle, Kunstworkshop oder vielleicht doch lieber einen 3D-Drucker für das Jugendzentrum. In Oranienburg im Kreis Oberhavel können junge Leute noch bis morgen darüber abstimmen, wie das Geld aus dem städtischen Jugendbudget verteilt wird. 40.000 Euro stehen zur Verfügung. Rund 20 Ideen können ausgewählt werden, wie uns Stadtsprecherin Eike-Christin Fehlauer sagte.
4: Jeder und jeder, der zwischen 12 und 26 Jahre alt ist, kann abstimmen und hat 3 Stimmen zur Verfügung. Die können verteilt werden, aber auch genauso gut auf ein Projekt gegeben werden, wenn man dann einen Favoriten hat. Im Februar hat das Jugendforum stattgefunden, die zum Jugendbudget gehörende Beteiligungsveranstaltung mit vor allem unseren Kindern und Jugendlichen. Und hier sind tatsächlich auch schon die ersten Ideen fürs Jugendbudget entstanden.
2: Noch bis morgen ist Zeit, online die Stimmen abzugeben, und zwar auf der Internetseite der Stadt Oranienburg.
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2: Anfangs ist es stark bewölkt, gebietsweise regnet es örtlich auch mal stärker. Ab dem Mittag lässt der Regen dann nach und die Wolken lockern auf. Dazu wird es etwas kühler als gestern mit 14 bis 19 Grad. Aktuell 14 Grad in Zedenick, 16 Grad in Nauen. Die Zeit 11.33 Uhr.
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5: Vorsicht bitte im Landkreis Barnim auf der Ahrensfelder Straße. Zwischen Ahrensfelde und Lindenberg gibt es eine ungesicherte Unfallstelle. Und dann schon der Stadtverkehr Berlin. Etwa 10 Minuten länger dauert es noch auf der A100 ab Weckstraße in Richtung Wedding und ab Dreieck Charlottenburg in Richtung Treptow. Geblitzt wird unter anderem auf der A13 Richtung Dresden, steht zwischen Duben und Lübbenau, auf der B87 in Markendorf in Richtung Mühlrose und in Bad Belzig auf der Lübnitzer Straße. Wenn Sie was haben von unterwegs, eine Ergänzung für unseren Antenneverkehrsservice, Stau oder Blitzer, dann bitte Bescheid sagen unter 0331 70 98 101. Dort hat der Antenneverkehrsservice für Sie ein offenes Ohr. Bitte fahren Sie vorsichtig, kommen Sie gut an.
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5: Love, Liebe, das wohl intensivste Gefühl überhaupt, wird in den nächsten 3 Songs richtig beackert. 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

0: 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Schönen Dienstag. Kreuzfahrten. Das ist für viele erstmal Sonne, Meer, gutes Essen, einfach mal raus aus dem Alltag. Vielleicht waren Sie ja selbst schon mal auf so einem Schiff unterwegs oder haben es noch vor. Umso härter ist es, was da gerade auf der Hondius passiert. Auf dem Kreuzfahrtschiff gibt es den Verdacht auf das Hunter-Virus. 3 Menschen sind gestorben, darunter ein Deutscher. Mindestens 3 weitere sind krank. Eine Infektion ist bestätigt. Das Schiff liegt aktuell vor Kap Verde und darf nicht anlegen. Spanien-Korrespondentin Julia Macher zur Lage an Bord.
1: Gestern gab es ein Video von einem mitreisenden Videoblogger, der aus seiner Kabine berichtet hat. Und der sprach unter Tränen davon, wie schlimm die

0: Man weiß nicht, ob zum Beispiel ein Nager an Bord irgendwie gelangt ist oder ob sich möglicherweise ein Passagier bei einem Landgang angesteckt hat. Das wird jetzt überprüft.
1: Laut WHO hat sich das Virus möglicherweise von Mensch zu Mensch übertragen. Der Veranstalter schaut jetzt, ob die Kanaren angelaufen werden können, damit die Leute schneller medizinisch versorgt werden. Eine Impfung oder ein Medikament gibt es nicht. Es kann nur behandelt werden, was an Symptomen da ist. Und ja, ist krass, ne? Das ist schon eine Nachricht, die man erstmal sacken lassen muss. So eine Reise steht ja eigentlich für Leichtigkeit, Urlaub, Entdeckung. Und plötzlich herrscht da eine ganz andere Realität an Bord.

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0: Antenne Brandenburg ist hier mit einem Vorsicht aus der Antenne Verkehrsredaktion. Bitte aufpassen auf der B87 Richtung Luckau. Zwischen Luckau und Duben sind Leute an bzw. auf der Fahrbahn. Das komplette Update von den Straßen gibt's gleich wieder um kurz nach 12. Jetzt ist es 11.53 Uhr.
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1: Im Studio Jasmin Becker, guten Tag. Der brandenburgische Ministerpräsident Woidke hat der Idee einer Länderfusion mit Berlin erneut eine klare Absage erteilt. So etwas habe heutzutage noch weniger Chancen als vor 30 Jahren, sagte der SPD-Politiker der Märkischen Allgemeinen Zeitung. Matthias Wetzel berichtet.
2: Woidke nennt zur Begründung unter anderem, dass sich die Menschen inzwischen mit dem Land identifizierten. Brandenburg habe ein großes Selbstbewusstsein entwickelt. Obwohl er selbst am 5. Mai 1996 für die Fusion gestimmt habe, sei er rückblickend froh, dass sie scheiterte, so der SPD-Politiker. Heute vor 30 Jahren hatten die Wähler in Brandenburg mehrheitlich gegen Pläne gestimmt, die beiden Länder zu einem zu machen. In Berlin entschied sich die Mehrheit für einen Zusammenschluss. Für eine Umsetzung der Pläne wäre aber die Zustimmung beider Bundesländer nötig gewesen.
1: Mit einem Fallschirmsprung am Flugplatz für Berlin soll heute auf den Europäischen Protesttag zur Gleichstellung von Menschen mit Behinderungen aufmerksam gemacht werden. Es sind auch noch weitere Aktionen in ganz Brandenburg geplant. Mario Köhner mit einer Übersicht.
3: Menschenrechte sind nicht verhandelbar. Das ist das Motto des Protesttags in diesem Jahr. Den Fallschirmsprung in für Berlin organisiert der Landesverband für Körper- und Mehrfachbehinderte Menschen. Laut Sozialministerium soll am Nachmittag in Potsdam Bambule gemacht werden. In Neuenhagen sind am Bahnhof und in der Ziegeleistraße Infostände und Musik angekündigt. Einen barrierearmen Aktionstag gibt es im Dorfclub in Wandlitz. In Brandenburg leben mehr als eine halbe Million Menschen mit einer festgestellten Behinderung. Das sind rund 20% der Gesamtbevölkerung.
1: Nach der mutmaßlichen Amokfahrt in der Leipziger Innenstadt ist immer noch unklar, wie viele Menschen verletzt worden sind. Wie die Staatsanwaltschaft mitteilte, haben sich viele Betroffene nach dem Vorfall selbstständig zum Arzt begeben. Bislang ist von 2 Toten und mehreren Verletzten die Rede. Gestern Nachmittag war ein mutmaßlich psychisch Kranker mit dem Auto durch die Fußgängerzone gerast. Unmittelbar nach der Tat ließ er sich widerstandslos festnehmen. Im Laufe des Tages soll der 33-jährige Deutsche einem Haftrichter vorgeführt werden. Die Lage rund um die Straße von Hormuz verschärft sich weiter. US-Präsident Trump drohte, den Iran zu vernichten, sollte dieser Schiffe angreifen, die Frachter durch die Meerenge begleiten. Die Regierung in Teheran warnte vor einer weiteren Eskalation. Unser Korrespondent für den Iran, Uwe Lüb.
4: Außenminister Araghchi schrieb auf der Plattform X, die Gespräche unter Vermittlung Pakistans machten Fortschritte. Daher sollten die USA darauf achten, Zitat, nicht erneut in einen Sumpf hineingezogen zu werden. Dasselbe gelte für die Vereinigten Arabischen Emirate. Aus den Emiraten sind gestern Angriffe mit Raketen und Drohnen aus Iran gemeldet worden. Das Regime in Teheran behauptet, der Angriff sei nicht geplant gewesen. Vielmehr habe man auf den Bruch der Blockade der Straße von Hormuz reagiert.
1: Und soweit die Antenne Brandenburg Nachrichten. 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
5: Die Natur freut sich. Heute kommt endlich mal wieder Regen runter, teils auch kräftig. Temperaturen schaffen es auf 13 Grad im Nordwesten bis zu 21 Grad im Südosten. Aktuell sind es 12 in Fürstenberg, 14 Grad in Müncheberg, 15 Grad in Cottbus und 16 in Ruhland. In der Nacht ziehen von Südwesten neue, teils kräftige Schauer übers Antenneland. Temperaturen dann 11 bis 7 Grad. Und morgen bleibt es unbeständig. Also viele Wolken, immer wieder Schauer. Am Nachmittag im Süden vielleicht mal ein bisschen Sonne. Gewitter sind aber auch morgen weiterhin möglich und dazu morgen relativ kühl mit 11 bis 16 Grad maximal.
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5: Vorsicht bitte auf der B87 Richtung Luckau. Zwischen Luckau und Duben befinden sich Leute an bzw. auf der Fahrbahn. Dann bitte aufpassen im Landkreis Barnim auf der Ahrensfelder Straße. Da gab es zwischen Ahrensfelde und Lindenberg einen Unfall. Und Stadtverkehr Berlin, etwa 10 Minuten länger dauert es auf der A100 ab Weckstraße in Richtung Wedding und ab Dreieck Charlottenburg in Richtung Treptow geblitzt wird. Unter anderem auf der A13 Richtung Dresden steht zwischen Duben und Lübbenau. Auf der B189 zwischen Großpankow und Pritzwalk und in Bad Belzig auf der Lübnitzer Straße. Weitere Tipps oder Warnungen gehen bitte an die 0331 70 98 101. Dankeschön im Voraus.
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5: Mahlzeit. Lassen Sie sich Ihre mitgebrachte Käsestulle oder das Essen aus der Kantine schmecken.

0: Angeblich wurde die Webcam nur aus einem einzigen Grund erfunden, um zu checken, ob die Kaffeekanne im Nebenraum noch voll ist. Sagt eigentlich alles darüber, ne? 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
0: Bei uns in Brandenburg gilt, Kaffee geht immer. Deshalb gibt's ja auch so viele richtig gute Röstereien im Land. Zum Beispiel die Patrizia Kaffeerösterei in Strausberg. Inhaber Patrick Hübner weiß ganz genau, wie seine Bohnen schmecken.
2: Aktuell beziehen wir für den Straussi Kaffee und den Straussi Espresso die Bohnen aus Brasilien. Das ist 100% Arabica, weil wir festgestellt haben, dass das den Leuten am meisten schmeckt. Das geht in eine schokoladig-nussige Richtung mit wenig Säure, ein bisschen Frucht. Das ist für jeden von Kaffeesommelier bis jemand, der das einfach im Büro trinken möchte, dass wir da den perfekten Geschmack gefunden haben.
0: Ja, es gibt außerdem auch einen Kaffee zum Vorbeikommen, einen Online-Shop und beliefert werden auch ziemlich bekannte Adressen mit dem Kaffee.
2: Unsere Kunden sind unter anderem beispielsweise der Berliner Fernsehturm, ganz viele Restaurants und Gastronomien, hochwertige Hotellerien. Das ist sozusagen das Klientel oder die Kunden, die hochwertigen Kaffee mögen und lieben, sind bei uns herzlich willkommen.
0: Also reinschauen, probieren, genießen.
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0: Antenne Brandenburg ist hier mit dem Vorsicht aus der Antenne Verkehrsredaktion. Bitte aufpassen, falls Sie auf der A113 Richtung Dresden unterwegs sind. Zwischen Adlershof und Schönefeld Nord liegt ein Spanngurt auf der rechten Spur, kurz vor der Abfahrt Schönefeld Nord. Stand und aktuell der Antenne Verkehrsservice.
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0: Es ist 12.30 Uhr.
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2: Im Studio Potsdam Ronald Schleif. Guten Tag. Der Wiederaufbau des Turms der Garnisonkirche in Potsdam geht am Mittag in die letzte Etappe. Die noch fehlende rund 30 Meter hohe Turmhaube soll direkt neben dem Gebäude zusammengesetzt und später auf den Turm gehoben werden. Zunächst werden 8 Edelstahlsäulen für die Unterkonstruktion angeliefert. Diese werden mit Holz verschalt und dann mit Kupferblech umhüllt. Der neu errichtete Turm wurde schon 2024 eröffnet. Darin gibt es eine Kapelle, eine Aussichtsplattform und eine Ausstellung, die sich mit der Geschichte des Ortes beschäftigt. Wie würde sich die Gesundheitsreform der Bundesregierung auf die Krankenhäuser in unserer Region auswirken? Das Kabinett in Berlin hatte seinen Entwurf in der vergangenen Woche auf den Weg gebracht. Die gesetzlichen Krankenkassen sollen entlastet und die Beiträge stabil gehalten werden. Doch viele Kliniken stehen schon jetzt unter hohem wirtschaftlichem Druck. Mischa Frinke hat am Potsdamer Ernst-von-Bergmann-Klinikum nachgefragt.
3: Wie ein Sprecher des Potsdamer Klinikums auf Anfrage mitteilte, könnten weitere Einsparungen sich in Zukunft auf Investitionen und Abläufe auswirken. Der Fokus liege aber darauf, die Versorgung der Menschen in der Region dauerhaft auf hohem Niveau zu sichern. Gemeinsam mit den zuständigen Stellen will das Klinikum nach guten Lösungen suchen. Wichtig sei dabei, stabile Arbeitsbedingungen für die Beschäftigten zu erhalten.
2: Neu im Gesetzentwurf der Bundesregierung sind unter anderem eine Zuckersteuer, Einschnitte bei der Mitversicherung von Familienangehörigen und eine höhere Beitragsbemessungsgrenze. Mehrere Bauprojekte beschäftigen am Abend die Stadtverordnetenversammlung in Beelitz im Kreis Potsdam-Mittelmark. Die Sitzung im Ratssaal beginnt 18 Uhr. Mario Köhne kennt die Themen.
4: Erster großer Tagesordnungspunkt ist heute Abend der Heilstättenpark. Die Verordneten sollen laut Vorlage die Pläne weiter konkretisieren. In dem Gebiet sollen ein Hotel mit Welcome Center und ein Busparkplatz entstehen. Eine Planungsgesellschaft soll das Vorhaben umsetzen. Sie soll auch dringend benötigten Wohnraum für die Belegschaft im Heilstättenpark schaffen. Die Stadtverordneten sollen außerdem den Vertrag für das Wohnquartier 2 in Beelitz-Heilstätten beschließen.
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2: Den nassesten Teil des Tages haben wir hinter uns. Der Nachmittag wird freundlich. Ein bisschen Sonne ist auch mit dabei, aber auch einzelne Schauer kann es noch geben. Die Höchstwerte bei 13 bis 19 Grad. Die Zeit 12 Uhr und
1: 33. 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
0: Vorsicht bitte auf der A113 Richtung Dresden. Zwischen Adlershof und Schönefeld Nord liegt ein Spanngurt auf der rechten Spur, kurz vor der Abfahrt Schönefeld Nord. Dann bitte aufpassen im Landkreis Barnim. Die Ahrensfelder Straße ist zwischen Ahrensfelde und Lindenberg nach einem Unfall weiterhin gesperrt. Und Stadtverkehr Berlin, etwa 10 Minuten länger dauert es auf der A100 ab Wechsstraße in Richtung Wedding und ab Dreieck Charlottenburg in Richtung Treptow. Und geblitzt wird unter anderem auf der A13 Richtung Dresden, steht zwischen Duben und Lübbenau. Auf der B189 zwischen Groß-Pankow und Pritzwalk und in Guben in der Klaus-Hermann-Straße. Danke an Michael fürs Bescheidsagen. Weitere Tipps oder Warnungen gehen bitte an die 0331 70 98 101. Danke im Voraus.
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0: Idylle auf dem Land. Für viele Landwirte sieht der Alltag allerdings ganz anders aus. Nix mit Idylle. Jeder Vierte ist Burnout gefährdet. Warum das so ist und wie die Lage bei uns in Brandenburg ist, gleich nach 3 Songs nonstop.

0: Viele denken bei Landwirtschaft an Idylle. Sonnenaufgang über den Feldern, gelber Raps. Der Trecker tuckert übers Land. Aber die Realität sieht oft ganz anders aus, nämlich deutlich stressiger. So stressig, dass laut Umfragen jeder vierte Landwirt in Deutschland Burnout gefährdet ist.
1: Also ich habe einen Zusammenbruch gehabt.
2: Aber man hat keinen Ausweg, alles ist zu viel.
3: Irgendwann kommt der Punkt, wo der Körper einfach streikt.
0: Ja, jeder vierte Landwirt in Deutschland Burnout gefährdet. Und das gilt auch für Brandenburg.
4: Also so eine Erkrankung und so eine Depression oder Burnout-Symptome kommen ja her.

0: viel Arbeit, viel Verantwortung für Mitarbeiter, aber auch Tiere auf dem Hof, wenig Urlaub oder Konflikte in der Familie bei der Frage der Hofübergabe. Dazu der Druck, stets funktionieren zu müssen, sagt Katja Klitzke. Dass in der Landwirtschaft laut Umfragen jeder Vierte von Burnout bedroht ist, damit mehr als in anderen Berufsgruppen, hält sie für nicht zu hoch gegriffen.
1: Ja, die haben eine berufliche Dauerbelastung, kann man das eigentlich nennen. Ich glaube, so eine psychische Notsituation entsteht immer, wenn ganz viele Probleme aufeinandertreffen und wenn sich das einfach übermäßig anhäuft. Manchmal kennt man ja gar keinen Ausweg mehr dafür.
0: Die wenigsten Landwirte sprechen darüber, dass sie mit ihren Kräften am Ende sind, weil es nicht unbedingt zum Selbstbild gehört.
1: Ich glaube tatsächlich, bei den Älteren ist das mehr ein Tabuthema. Ich glaube, die Jugend versucht, damit offener umzugehen.
0: Dabei bietet die landwirtschaftliche Sozialversicherung maßgeschneiderte Hilfsangebote, auch Prävention aller Art, um die seelische Gesundheit wieder zu stärken. Wichtig sei es, den ersten Schritt zu gehen, weiß Katja Klitzke.
1: Ja, auf jeden Fall. Zu sagen, ich brauche Hilfe, fängt einfach schon damit an, dass ich mit jemandem mich darüber unterhalte und sage, ich habe da einfach ein Problem.
2: Und wenn Sie selbst Hilfe brauchen, unter 0331 70 98 100 erreichen Sie unser Antenne-Hörertelefon. Da sagen wir Ihnen auch gerne, wo Unterstützung oder Beratung zu bekommen ist.

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0: Martin in Brandenburg ist hier mit einem Vorsicht aus der Antenne Verkehrsredaktion. Bitte aufpassen im Landkreis Elbe-Elster auf der Flugplatzstraße zwischen der B183 und Köser. Da ist Öl auf der Straße. Das komplette Update von den Straßen gleich wieder um kurz nach 1. Jetzt ist es 12.54 Uhr.
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1: Im Studio Jasmin Becker, guten Tag. Brandenburgs Ministerpräsident Woidke hat die Idee einer Länderfusion mit Berlin klar abgelehnt. So etwas habe heutzutage noch weniger Chancen als vor 30 Jahren, sagte der SPD-Politiker der Märkischen Allgemeinen Zeitung. Brandenburg habe inzwischen ein großes Selbstbewusstsein entwickelt. Die Menschen würden sich in ihrem Land mit ihrem Land identifizieren, betonte Woidke. Bei einer Abstimmung heute vor 30 Jahren war die Länderfusion von Berlin und Brandenburg an der Ablehnung der Brandenburger gescheitert. Die Bundesregierung hat am Mittwoch die Gesundheitsreform auf den Weg gebracht. Aktuell nur ein Entwurf, dennoch sollen damit die gesetzlichen Krankenkassen entlastet und die Beiträge stabil gehalten werden. Welche finanziellen Auswirkungen sie konkret auf die Krankenhäuser in Brandenburg hat, lässt sich noch nicht einschätzen. Mischa Frinke informiert.
2: Klar ist jedoch, viele Krankenhäuser stehen bereits jetzt unter erheblichem wirtschaftlichem Druck. Wie ein Sprecher des Potsdamer Klinikums Ernst von Bergmann auf Anfrage mitteilte, könnten weitere Einsparungen sich in Zukunft auf Investitionen und Abläufe auswirken. Der Fokus liege aber darauf, die Versorgung der Menschen in der Region dauerhaft auf hohem Niveau zu sichern. Konkrete Änderungen seien derzeit noch nicht absehbar, so der Sprecher. Gemeinsam mit den zuständigen Stellen will das Klinikum nach guten Lösungen suchen. Wichtig sei dabei, stabile Arbeitsbedingungen für die Beschäftigten zu erhalten. Damit die Gesundheitsversorgung langfristig funktioniert, brauche es verlässliche politische Entscheidungen.
1: Einen Tag nach der mutmaßlichen Amokfahrt von Leipzig gedenkt die Stadt der Toten und Verletzten. Der 33-jährige Tatverdächtige soll heute dem Haftrichter vorgeführt werden. Er war gestern nach der Tat festgenommen worden. Reporterin Seke Michaelis.
3: Die Staatsanwaltschaft ermittelt wegen Mordes in zwei Fällen sowie wegen versuchten Mordes. Sein Motiv ist noch unklar. Bei der Amokfahrt starben zwei Menschen, eine 63 Jahre alte Frau und ein 77-jähriger Mann. Die Stadt will ihr gesamtes Sicherheitskonzept noch einmal prüfen. Der Tatverdächtige war ungehindert in die Fußgängerzone eingefahren. Erst am Ende der belebten Einkaufsstraße wurde er durch Poller gestoppt.
1: Im Fall der Hantavirus-Infektionen auf einem Kreuzfahrtschiff geht die Weltgesundheitsorganisation davon aus, dass die Krankheit doch von Mensch zu Mensch übertragen wurde. Das ist äußerst selten. Normalerweise stecken sich Menschen bei Nagetieren an. Laut WHO gibt es auf dem niederländischen Kreuzfahrtschiff bisher in 7 Fällen eine bestätigte Infektion oder den Verdacht darauf. 3 Passagiere sind gestorben, darunter ein Deutscher. Das Schiff liegt weiter vor den Kapverden im Atlantik. Es kam aus Argentinien. Soweit die Antenne Brandenburg Nachrichten. 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
4: Danke dir und schönen Feierabend.
1: Danke.
4: Bis morgen.
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4: Die Regentonnen machen dicke Backen. Endlich kommt mal wieder was runter. Am Nachmittag werden die trockenen Phasen dann allerdings mehr. Hier und da könnte sich sogar mal ein bisschen Sonnenschein zeigen, vor allem in Richtung Niederlausitz. Die Temperaturen gehen da heute irgendwie ordentlich auseinander. 13 Grad in der Prignitz bis zu 21 Grad in der Lausitz sind möglich. Aktuelle Temperaturen 13 in Perleberg, 14 in Lindenberg, 15 Grad in Strausberg und 17 Grad in Guteborn. In der Nacht ziehen von Südwesten her der neue Schauer durch bei 11 bis 7 Grad. Und morgen bleibt es unbeständig, grau, immer wieder Regen, teils auch mal kräftig. Am Nachmittag dann nur noch einzelne Schauer oder Gewitter und vielleicht auch noch ein bisschen Sonne. Also ein gutes Mischmasch morgen. 11 bis 16 Grad höchstens.
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4: Weiterhin Vorsicht bitte im Landkreis Elbe-Elster auf der Flugplatzstraße zwischen der B183 und Kölser. Öl auf der Fahrbahn. Dann im Landkreis Barnim, die Ahrensfelder Straße ist weiterhin gesperrt zwischen Ahrensfelde und Lindenberg. Grund dafür ist ein Unfall. Und Stadtverkehr Berlin, etwa 10 Minuten länger dauert es auf der A100 ab Wechstraße in Richtung Wedding und ab Dreieck Charlottenburg in Richtung Treptow. Geblitzt wird unter anderem auf der A13 Richtung Dresden, steht zwischen Duben und Lübbenau, auf der B189 zwischen Großpankow und Pritzwalk und in Guben in der Klaus-Hermann-Straße. Weitere Tipps oder Warnungen gehen bitte an die 0331 70 98 101. Lieben Dank im Voraus. Gute Fahrt.
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4: Was wäre, wenn es den Spreewald irgendwann nicht mehr gibt? Eine Frage, die unter die Haut geht. Und genau darum dreht sich in diesem Jahr die Spreewälder Sagennacht. Warum das Thema aktueller ist denn je und was die Besucher erwartet, hören Sie gleich nach 2 Songs.

0: 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Schönen Dienstag. Musik, Tanz, Gesang und das alles unter freiem Himmel. Das ist die Spreewälder Sagennacht. Pfingsten ist es wieder soweit. Burg im Spreewald mit dem Bismarckturm wird zur Kulisse für Mythen, Magie und große Geschichten. Inszeniert vom Sorbisches Nationalensemble verbinden sich dabei alte Sagen mit ganz aktuellen Themen. Thomas Kreibich-Nafka, Intendant des Ensembles.
1: Im Hintergrund läuft eigentlich das Thema Strukturwandel. Es wird für den Spreewald, denke ich, eine sehr spannende Zeit kommen. Wenn man sich damit befasst, weiß man, dass das wesentliche Element des Spreewaldes, nämlich das Wasser, dass es damit knapp werden könnte, wenn keine Szenarien entwickelt werden. Und das ist natürlich schon eine Herausforderung für den Spreewald. Denn sollte das Wasser knapp werden, dann verliert der Spreewald in gewisser Hinsicht natürlich schon sein Gesicht.
0: Neu ist in diesem Jahr vor allem die Musik. Auch die bekommt eine ganz neue Rolle.
1: Wir haben ja üblicherweise immer sehr orchestral gearbeitet. Das heißt auch mit den Mitteln, die man mit Orchestermusik sozusagen erzeugen kann. Und wir haben aber dieses Jahr entschlossen, dass wir einfach mal etwas moderner sozusagen arbeiten. Und ein Großteil der Musik ist sozusagen produziert worden, ist quasi im Sound einer Band gehalten. Und damit wird es dann ein ganzes Stück weit anders, als es die Leute üblicherweise kennen.
0: Rund 5000 Besucher werden wieder erwartet. Und wer noch dabei sein möchte, hat Chancen auf Tickets, sagt Beate Kessler vom Amt für Tourismus.
2: Karten gibt es noch, kann man sowohl online erwerben als auch in verschiedenen Vorverkaufsstellen im Ort und in der Region. Im Vorverkauf kosten die Karten 34,50 für erwachsene Personen. An der Abendkasse sind sie dann 5 Euro teurer.
0: Die Spreewälder Sagennacht erleben Sie am Pfingstwochenende ab dem 23. Mai am Bismarckturm in Burg.

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0: Schönen Dienstag, es wird 13.30 Uhr.
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2: Im Studio Potsdam, Arne Sprung. Schönen guten Tag. Die nach einem Skandal um einen möglichen Missbrauch gefeuerten ärztlichen Leiter des Maßregelvollzugs in Brandenburg an der Havel werden wieder eingestellt. Laut Gesundheitsministerium folgt man damit einem Vergleich, der von dem Arbeitsgericht Brandenburg ausgehandelt wurde. Markus Woller mit Einzelheiten.
3: Das Ministerium sei zu dem Schluss gekommen, dass die von einer früheren Hausleitung vorgebrachten Gründe nicht ausreichend seien, um die Kündigungen aufrechtzuerhalten. Deshalb werde man den Vergleich nun nicht widerrufen. Die Arbeitsverhältnisse der beiden medizinischen Führungskräfte bleiben unter den bisherigen Bedingungen bestehen. Hintergrund der Kündigung war der Vorwurf, die beiden Leiter hätten sich bei einem Fall des Verdachts des sexuellen Kindesmissbrauchs nicht richtig verhalten. Im Maßregelvollzug Brandenburg an der Havel war der Vorwurf bekannt geworden.
2: Letzte Etappe beim Wiederaufbau des Turms der Potsdamer Garnisonkirche. Heute beginnen die Arbeiten an der Turmhaube. Zunächst kommen 8 Einzelsäulen und weitere Teile an. Was dann folgt, weiß Felix Moniak.
4: Die rund 8 Meter hohen Edelstahlelemente werden am Boden mit Holz verschalt und mit Kupferblech umhüllt. Sie bilden die Unterkonstruktion für die Haube, die Mitte des Jahres folgt. Der fertige Nachbau erreicht dann mit knapp 90 Metern die historische Höhe der alten Garnisonkirche. Sie war 1968 von der DDR gesprengt worden und gilt als Symbol für den preußischen Militarismus.
2: Zur Eindämmung der Newcastle-Krankheit haben weitere Landkreise in Brandenburg ab sofort Geflügelausstellungen verboten. Darunter Oberhavel, Prignitz, Ostprignitz-Ruppin und Teltow-Fläming. Carsten Steinmetz.
5: Geflügelhalter müssen auffällige Veränderungen oder tote Tiere sofort den zuständigen Veterinärämtern melden. Zudem sind Untersuchungen vorgeschrieben, wenn innerhalb von 24 Stunden mehrere Tiere verenden oder es deutliche Veränderungen bei Legeleistung, Gewicht oder Wachstum gibt. Die Maßnahmen sollen helfen, Ausbrüche frühzeitig zu erkennen. In Brandenburg sind in diesem Jahr bereits zahlreiche Fälle der Tierseuche festgestellt worden, zuletzt in den Landkreisen Oder, Spree und Märkisch-Oderland. Zehntausende Tiere mussten getötet werden.
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2: Am Nachmittag sind noch einzelne Huschen mit dabei. Wir haben jetzt aber auch längere trockene Abschnitte. Hier und da sogar ein bisschen Sonne. Die Höchstwerte 13 bis 19 Grad. In der kommenden Nacht breiten sich dann von Südwesten neue, teils kräftige Schauer aus. Die Tiefstwerte in der Nacht zwischen 11 und 9 Grad. Die Zeit 13.32 Uhr.
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0: Aus dem Landkreis Elbe-Elster auf der Flugplatzstraße zwischen der B183 und Kölsa ist Öl auf der Straße. Lübbenau, Spreewald, Kraftwerkstraße bis Bahnhofstraße zwischen Güterbahnhofstraße und Dammstraße sind nach einem Unfall Feuerwehr und Rettungskräfte im Einsatz. Dann Achtung bitte im Landkreis Barnim. Die Ahrensfelder Straße ist weiterhin zwischen Ahrensfelde und Lindenberg gesperrt. Grund dafür ist ein Unfall. Und Stadtverkehr Berlin, etwa 10 Minuten länger dauert es auf der A100 ab Weckstraße in Richtung Wedding und auch 10 Minuten plus ab Dreieck Charlottenburg in Richtung Treptow. Geblitzt wird unter anderem auf der A13 Richtung Dresden, steht zwischen Duben und Lübbenau. Auf der B189 zwischen Groß-Pankow und Pritzwalk und in Guben wird geblitzt in der Klaus-Hermann-Straße. 0331 70 98 101, die Nummer zur Antenne-Verkehrsredaktion, falls Sie noch eine Ergänzung für uns haben. Dankeschön im Voraus.
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0: Schnecken, Blattläuse, Pilze im Garten. Wie man Schädlinge gar nicht erst einlädt, sagt uns gleich Horst Mager nach 3 Songs nonstop.

0: mit Antenne Brandenburg geht's raus in den Garten, auf den Balkon und mitten rein ins grüne Leben. Denn da ist ja gerade einiges los und einiges zu tun. Schnecken ziehen zum Beispiel ihre Runden, Blattläuse machen sich schon breit. Die ersten Tipps gab es ja schon von unserem Gartenexperten Horst Mager. Aber die bessere Frage ist doch, wie halte ich mir eigentlich diese ganzen Schädlinge überhaupt erstmal vom Hals?
1: Eine Prävention im Garten, um so nicht so viele Schädlinge zu bekommen, ist auf Vielfalt zu setzen. Also nicht so eine Monokultur, 1000 Kohlköpfe zum Beispiel. Natürlich, wenn da 1000 Kohlköpfe sind, kommt der Kohlweißling und denkt sich, super, da lohnt es sich hinzufliegen. Die hole ich mir, da lege ich meine Eier drauf. Wenn da nur ein Kohlkopf ist und dann vielleicht zum Beispiel irgendein Doldenblütler wie ein Fenchel oder sowas, dann riecht alles anders. Wegen dem einen Kohlkopf fliegt der da nicht hin. Also Mischkultur und Vielfalt.
0: Und dann dieses Thema, das gerade überall aufploppt, Morcheln im Garten. Was tun, wenn die plötzlich da sind, Horst?
1: Also ich finde diesem Jahr auch zum ersten Mal zwei Morcheln in meinem Garten und ich war so erstaunt und so toll und da habe ich gedacht, boah, ihr seid ja so knarzelige, knorzige Dinger. Also ich muss mich auch erst belesen, was man mit denen machen kann. Ich mache jetzt nichts mit ihnen, weil ich will ja, dass es mehr Morcheln werden. Also werde ich die jetzt erstmal sich verbreiten lassen, aber dann gibt es, glaube ich, ganz tolle Rezepte.
0: Oh ja, auch eine gute Idee, ne? Einfach verwerten. Noch mehr Tipps von Horst Mager gibt's auf antennebrandenburg.de.

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0: Hier ist Antenne Brandenburg, ich bin Monique Ehmke und ich habe es ja gestern erzählt. Meine Mutti hat mal wieder mein Privatleben gerettet, hat gestern spontan auf Kater Rio aufgepasst. Und wenn Mutti auf den Kater aufpasst, läuft der Laden. Nicht nur Katze glücklich, ich komme nach Hause und der Geschirrspüler ist auch noch ausgeräumt. Also wenn jemand weiß, wie man sein Leben organisiert, dann offenbar meine Mutti. Nicht ich. Was würden wir nur ohne die Muttis machen, ne? Muttertag ist übrigens am Sonntag. Hier geht's jetzt weiter mit dem Antenne-Nachmittag. Alles Wichtige aus Ihrer Region. Ich bin morgen ab 10 wieder für Sie da. Bis dahin, kommen Sie gut durch den Tag. Es ist 13.54 Uhr.
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1: Im Studio Mischa Frinke, guten Tag. Brandenburgs Ministerpräsident Woidke hat der Idee einer Länderfusion mit Berlin erneut eine klare Absage erteilt. So etwas habe heutzutage noch weniger Chancen als vor 30 Jahren, sagte der SPD-Politiker der Märkischen Allgemeinen Zeitung. Matthias Wetzel berichtet.
2: Woidke nennt zur Begründung unter anderem, dass sich die Menschen inzwischen mit dem Land identifizierten. Brandenburg habe ein großes Selbstbewusstsein entwickelt. Obwohl er selbst am 5. Mai 1996 für die Fusion gestimmt habe, sei er rückblickend froh, dass sie scheiterte, so der SPD-Politiker. Heute, vor 30 Jahren, hatten die Wähler in Brandenburg mehrheitlich gegen Pläne gestimmt, die beiden Länder zu einem zu machen. In Berlin entschied sich die Mehrheit für einen Zusammenschluss. Für eine Umsetzung der Pläne wäre aber die Zustimmung beider Bundesländer nötig gewesen.
1: Der Betriebsrat des Energieerzeugers LEAG hat die Bundesregierung aufgefordert, in der Lausitz ein neues Gaskraftwerk zu bauen. In einem offenen Brief kritisierte der Betriebsrat die geplante Kraftwerkstrategie. Stefanie Fiedler mit den Infos.
3: Diese Strategie benachteilige ostdeutsche Standorte wie das Kraftwerk Schwarze Pumpe. Besonders der sogenannte Südbonus für Anlagen in Süddeutschland mache faire Ausschreibungen unmöglich. Die LEAG verweist darauf, dass Bundeswirtschaftsministerin Katharina Reiche im vergangenen Jahr zugesagt habe, den Bau eines Gaskraftwerks in den ostdeutschen Revieren zu ermöglichen. Der aktuelle Gesetzentwurf enttäusche jedoch massiv. Die LEAG warnt, die ostdeutschen Kohleregionen könnten bei der Energiewende leer ausgehen und fordert diskriminierungsfreie Ausschreibungen.
1: Nach der mutmaßlichen Amokfahrt mit zwei Toten in Leipzig wird die Sicherheit in der Innenstadt überprüft. Das gab die Leipziger Stadtverwaltung bekannt. Demnach geht es vor allem um die Zufahrtsstelle, an der die Amokfahrt begonnen hatte. Erst am Ende der Einkaufsmeile war das Auto durch Poller gestoppt worden. Der Deutsche Städte- und Gemeindebund betonte, dass sich solche Taten trotz Sicherheitskonzepten nie vollständig verhindern lassen. Die Planungen würden nach und nach angepasst, aber man könne Städte nicht zu Festungen ausbauen. Die USA und der Iran haben ihre gegenseitigen Drohungen verschärft. US-Präsident Trump warnte Teheran davor, Schiffe anzugreifen, die von der amerikanischen Marine durch die Meerenge von Hormuz geleitet werden. In dem Fall werde das Land vernichtet. Der Iran drohte daraufhin mit neuen Angriffen in der Golfregion. Unser Korrespondent für die Region, Moritz Behrendt.
4: Am Abend veröffentlichte das Verteidigungsministerium der Vereinigten Arabischen Emirate eine Bilanz der jüngsten iranischen Angriffe. 3 Marschflugkörper, 12 ballistische Raketen und 4 Drohnen seien von der Luftabwehr abgefangen worden. Ein Drohnenangriff richtete jedoch Schaden an. Eine Ölanlage im Hafen von Fujairah geriet in Brand. 3 indische Arbeiter wurden verletzt. Der Hafen hat für die Emirate große strategische und wirtschaftliche Bedeutung. Über ihn können die Emirate Öl exportieren, ohne den Rohstoff durch die Straße von Hormuz transportieren zu müssen.
1: Soweit die Antenne Brandenburg Nachrichten. 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
5: Ja, und das ist momentan mehr grau als wow. Das ändert sich auch nicht großartig. Also ganz, ganz wenig Sonne. Wenn Sie gerade Sonne sehen, dann sind Sie ganz wenige. Dann sind Sie einer von ganz wenigen, die gerade Sonne haben. Ansonsten graue Suppe, 13 Grad in Wittstock, 14 in Neuruppin, Luckenwalde bei 16 Grad. Und morgen weiter grau, Regen mit dabei. Gewitter auch, 11 bis 16 Grad.
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5: Sieht prinzipiell ganz gut aus. Es gibt eine Meldung aus dem Landkreis Barnim. Da, die Ahrensfelder Straße ist zwischen Ahrensfelde und Lindenberg nach einem Unfall gesperrt. Ansonsten wirklich alles frei in Brandenburg. 10 Minuten bitte mehr einplanen, wenn Sie in Berlin unterwegs sind. Auf der A100 ab Weckstraße in Richtung Wedding und ab dem Dreieck Charlottenburg in Richtung Treptow. Blitzer stehen auf der A13 Richtung Dresden zwischen Duben und Lübbenau. Auf der B189 zwischen Groß-Pankow und in Pritzwalk, ne? Prignitz, Grüße dorthin. Und in Guben auf der Klaus-Hermann-Straße. Haben Sie mehr? Gerne her. 0331 70 98 101. Das ist die Nummer zum Antenne-Verkehrsservice. Gute Fahrt!
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0: Hier ist Antenne Brandenburg am Dienstag. Sie wissen ja, Schornsteinfeger bringen Glück. Finger weiß ich nicht, aber Feger auf jeden Fall. Wir stellen Ihnen heute einen aus Kleinmachnow vor. Er ist Schornsteinfeger, 28 Jahre jung, Maximilian heißt er, und darf sich seit einigen Monaten bevollmächtigter Bezirksschornsteinfeger nennen. Das ist doch mal ein Titel mit viel Verantwortung.
1: Das ist so, wenn ich eine Anlage begutachtet habe, bescheinige ich danach deren Betriebs- und Brandsicherheit. Und wenn jetzt was passieren würde, bin ich dafür haftbar, wenn ich irgendwelche Fehler gemacht hätte.
0: Und das mit noch nicht mal 30 Jahren, mit 28. Ich sag ja, verantwortungsvoller Beruf. Schreckt aber offenbar nicht viele ab, denn die Zahl der Schornsteinfeger-Azubis steigt seit Jahren an und an und an, denn der Beruf, der hat sich stark verändert. Ne? Also zum Kehrwesen gehören auch Drohnen, Inspektionskameras zum Werkzeug. Also es macht den Beruf schon attraktiv. Für Maximilian ist ein absoluter Traumjob, allerdings auf Umwegen.
1: Ich habe früher mal studiert, Personalwesen im Gesundheitsmanagement, und in der Zeit zwischen Schule und Studium durfte ich mal als Schornsteinfeger aushelfen. Und das hat mir so viel Spaß gemacht, dass ich gesagt habe, das kann ich mir vorstellen für mein Leben lang. Und habe dann kurzerhand gesagt, nein, Studium ist nichts für mich und ich möchte eine Ausbildung zum Schornsteinfeger beginnen.
0: Ja, junger Schornsteinfeger, wenn Sie den jungen Mann mal kennenlernen wollen, also wenn Sie ein bisschen Glück erhaschen wollen, den können Sie sich heute mal angucken. 18 Uhr bei den Kollegen von der Tag in Berlin und Brandenburg im RBB Fernsehen.

0: Sie hören Antenne Brandenburg, mein Name Christopher Harmeister. Kurze Frage, seit wann trinken Sie Kaffee?
1: Seit heute Morgen um 6?
0: Nein, seit welchem Alter? Haben Sie mit 15, mit 16, mit 17 angefangen, ja? Das ist nichts. Es gibt eine Kaffeerösterei in Brandenburg, die sagen...
2: Unser jüngster Kaffeetrinker ist 4 Jahre alt. Oh. Der kleine Jakob trinkt jetzt selber einen kleinen Babychino, aber er genießt das sehr, in der Rösterei zu sein.
0: Ja, mit 4 Jahren. Das ist die Maike, die wir Ihnen gerade vorgestellt haben, von der Kaffeerösterei aus Falkensee, die Pink Maple Roasters. Tatsächlich gibt es da auch pinken Chai Latte, für groß und klein, wie wir gehört haben, mit pinkem Pulver. Ist eine von vielen Röstereien, die wir ja vorstellen diese Woche aus Brandenburg. Übrigens, alle nochmal verlinkt auf antennebrandenburg.de und Ihr nächstes Kaffee-Probierpaket gibt es, versprochen, um 4:15. Natürlich nur hier auf Antenne Brandenburg.
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0: Schön, dass Sie mit uns unterwegs sind. Kurzer Blick auf die Uhr, 14.30 Uhr.
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2: Im Studio Potsdam, Arne Sprung, schönen guten Tag. In Ahrensfelde im Kreis Barnim sind bei einem Unfall 7 Menschen verletzt worden. Laut Polizei kollidierte ein Bus mit einem Kleintransporter. Die Märkische Oder-Zeitung hatte zuerst berichtet. Janko Brett mit Einzelheiten.
3: Der Unfall ereignete sich gegen 11 Uhr an einer Kreuzung im Ahrensfelder Ortsteil Lindenberg. Geprüft wird laut Polizei ein Vorfahrtsunfall. Bei dem Zusammenstoß wurden 7 Menschen leicht verletzt. Es sind alles Erwachsene. Der Linienbus ist nicht mehr fahrbereit und muss mit schwerem Gerät geborgen werden. Die Schadenshöhe wird auf 140.000 Euro geschätzt. Aufgrund der Anzahl der Verletzten hat die Polizei ein Ermittlungsverfahren wegen fahrlässiger Körperverletzung eingeleitet.
2: In Potsdam wird heute Nachmittag vor dem Brandenburger Tor protestiert. Unter dem Motto Bambule für Inklusion will die Landeshauptstadt auf den heutigen Europäischen Protesttag zur Gleichstellung von Menschen mit Behinderung aufmerksam machen. Dazu die Beauftragte für Menschen mit Behinderungen, Tina Denninger.
4: Sobald finanzieller Druck entsteht, wird Inklusion und Barrierefreiheit wieder als so ein Plus, was man sich nur leisten kann, wenn man genügend Geld in den Kassen hat. Wir sprechen hier von Menschen, die gleichberechtigt an Gesellschaft teilhaben müssen. Das schreibt uns die UN-Behindertenrechtskonvention seit 2009 schon vor. Und das ist eben nicht nice to have.
2: Die Protestaktion beginnt um 15 Uhr. Schon mal fürs Pläne machen zum Wochenende, forschen, entdecken, mitmachen. Das ist am Sonnabend das Motto in Potsdam. Zum 13. Mal findet der Tag der Wissenschaften statt an der Uni in Golm. Der Projektleiter Florian Gerstmann.
5: Was uns die Gäste durch die Bank weg sagen, ist, dass es eine tolle Veranstaltung ist, dass die Zeit relativ kurz ist. Wir haben immer nur 6 Stunden, die wir das Veranstaltungsgelände öffnen. Und da schafft man natürlich nicht alle Programmpunkte sich anzuschauen oder alle Vorträge sich anzuhören. Und ansonsten ist es wirklich was, wo man immer was lernen kann. Also selbst ich gehe da hin und nehme wirklich von vielen Ständen auch noch Neues mit. Wir haben auch jetzt brandaktuelle Forschungsthemen, die dort behandelt werden.
2: Der Eintritt zum Potsdamer Tag der Wissenschaften ist frei.
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2: Hier und da haben wir ein wenig Sonne. Alles in allem bleibt es aber eher bewölkt. Vorerst trocken, einzelne Huschen oder später auch Gewitter, aber nicht ausgeschlossen. Bei Höchstwerten am Nachmittag von 13 bis 19 Grad. In der Nacht breiten sich dann von Südwesten neue, teils kräftige Schauer aus. Die Zeit, 14.32 Uhr.
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0: Vorsicht im Landkreis Barnim, die Ahrensfelder Straße ist zwischen Ahrensfelde und Lindenberg nach dem Unfall gesperrt. Kurzer Blick nach Berlin, etwa 10 Minuten dauert es hier länger und zwar auf der A100 ab Wegstraße in Richtung Wedding und ab dem Dreieck Charlottenburg in Richtung Treptow. Blitzer stehen unter anderem auf der A13 Richtung Dresden zwischen Guben und Lübbenau, auf der B189 zwischen Groß-Pankow und Pritzwalk und in Guben in der Klaus-Hermann-Straße. Und wenn Sie noch einen entdecken, hinter Büschen oder Hecken, rufen Sie uns an, 0331 70 98 101. Das ist die Nummer zum Antenne-Verkehrsservice. Gute Fahrt.
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0: Ja, Telefon, hallihallo.
6: Na, guten Tag, Christopher Hameister.
0: Ja, hallihallo, na, wie ist die Stimmung?
6: Die ist super. Das Wetter ist gut und ich hoffe nur, dass es auch regnet, weil meine Pflänzchen brauchen Wasser.
0: Ne? Na, das soll ja morgen Regen geben.
6: Das ist dann noch besser. Dann kann ich heute ein bisschen rumwursteln im Garten.
0: Rumwursteln, Wurst. Ja, apropos Wurst. Ich muss auch Wurst kaufen.
6: Oh, das macht bloß. Da gibt es aber schöne Würstel langsam miteinander. Aber kauf nicht den billigen Dreck. Das schmeckt bloß nicht besonders. Am Billig bringt nichts.
0: Ja, ist ja noch Anfang des Monats. Da hat man noch ein bisschen Geld.

0: Schön, dass Sie mit uns fahren, mit Antenne Brandenburg. Und wenn Sie gerade durch Potsdam fahren, dann kommen Sie immer dran vorbei, an der Garnisonkirche. Riesenturm mit Aussichtsplattform, da können Sie auch mal hochgehen. Fast 60 Meter hoch, haben einen Blick über Potsdam. Eins mit Sternchen. Jetzt kommen da aber nochmal 30 Meter obendrauf durch eine Haube. Und diese Turmhaube wird ab heute Stück für Stück neben der Kirche zusammengesetzt. Antennereporter Felix Moniak, wie läuft das Ganze genau ab?
1: Dazu werden jetzt die Edelstahlsäulen vorbereitet, die dann die tragende Unterkonstruktion für diese Haube bilden werden. Die werden auf Straßenebene vor Ort mit Holz verschalt und dann mit Kupferblech umhüllt. Man kann sich das vorstellen wie ein tragender Knochen. Der bekommt dann eine Muskel- und Fettschicht, also das Holz drumherum. Und schließlich kommt noch die Haut drauf. Das ist dann das Kupferblech. Das läuft dann über Jahrzehnte grün an und bildet diese typische Kupferpatina. Und die Turmhaube, die soll dann Mitte des Jahres draufgesetzt werden.
0: Okay, Turmhaube dann check, aber im Gespräch war ja auch noch, was ist mit dem Kirchenschiff?
1: Klar ist auf jeden Fall, dass das Kirchenschiff auf absehbare Zeit nicht kommen wird. Mhm. Erstmal ist nämlich überhaupt nicht geklärt, was mit dem alten DDR-Rechenzentrum passieren soll. Das steht zu einem Teil auf dem Grundstück, wo das Kirchenschiff gebaut werden würde. Und heute ist dieses Gebäude ein Kultur- und Kreativzentrum für hunderte Kunstschaffende und Initiativen. Die wehren sich heftig gegen einen Abriss.

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1: Im Studio Mischa Frinke, guten Tag.
2: Die nach dem Skandal um einen möglichen Missbrauch gefeuerten ärztlichen Leiter des Maßregelvollzugs in Brandenburg an der Havel werden wieder eingestellt. Laut Gesundheitsministerium folgt man damit einem Vergleich, der vor dem Arbeitsgericht Brandenburg ausgehandelt wurde. Was genau vorgefallen ist, weiß Markus Woller.
3: Das Ministerium sei zu dem Schluss gekommen, dass die von einer früheren Hausleitung vorgebrachten Gründe nicht ausreichend seien, um die Kündigungen aufrechtzuerhalten. Hintergrund der Kündigung war der Vorwurf, die beiden Leiter hätten sich bei einem Fall des Verdachts des sexuellen Kindesmissbrauchs nicht richtig verhalten. Im Maßregelvollzug Brandenburg an der Havel war der Vorwurf bekannt geworden. Daraufhin war der ärztliche Leiter der Einrichtung sowie eine Stellvertreterin am 3. November 2025 von der Hausleitung des Gesundheitsministeriums fristlos gekündigt worden.
2: Die Präventionsarbeit von Hebammen stärker anzuerkennen. Darum soll es heute beim Internationalen Welthebammentag gehen. Unter dem Motto "Starker Anfang, starkes Leben" wollen auch Brandenburgs Hebammen darauf aufmerksam machen, welche Rolle ihre Arbeit in der Gesellschaft spielt, sagt die erste Vorsitzende des Hebammenverbands Brandenburg, Beatrice Manke.
4: Wir sind die Berufsgruppe, die ansetzen, da wo noch Gesundheit da ist, bevor Krankheit entsteht. Wir stärken Familien, wir sorgen dafür, dass dem Gesundheitssystem auch Kosten erspart bleiben können. Und das würde ich mir wünschen, dass das auch Anerkennung findet, sowohl in der Bezahlung als auch in den Arbeitsbedingungen.
2: Einen Tag nach der mutmaßlichen Amokfahrt von Leipzig gedenkt die Stadt der Toten und Verletzten. Der 33-jährige Tatverdächtige soll heute dem Haftrichter vorgeführt werden. Einzelheiten von Silke Michaelis.
5: Die Staatsanwaltschaft ermittelt wegen Mordes in zwei Fällen sowie wegen versuchten Mordes. Sein Motiv ist noch unklar. Bei der Amokfahrt starben zwei Menschen, eine 63 Jahre alte Frau und ein 77-jähriger Mann. Die Stadt will ihr gesamtes Sicherheitskonzept noch einmal prüfen. Der Tatverdächtige war ungehindert in die Fußgängerzone eingefahren. Erst am Ende der belebten Einkaufsstraße wurde er durch Poller gestoppt.
2: Im Fall der Hunter-Virus-Infektion bei einer Atlantik-Kreuzfahrt geht die Weltgesundheitsorganisation davon aus, dass die Krankheit von Mensch zu Mensch übertragen wurde. Bisher sind 3 Passagiere des Schiffes gestorben. Einzelheiten von Marie-Christine Werner.
6: Angesichts der Inkubationszeit des Hunter-Virus, die zwischen 1 und 6 Wochen liegen kann, geht die WHO aktuell davon aus, dass eine Person sich außerhalb des Schiffes mit dem Hunter-Virus infiziert hat. Die anderen Personen hätten sich dann vermutlich auf dem Schiff angesteckt. 3 Passagiere, darunter ein Deutscher, sind gestorben. 4 weitere Menschen sind mutmaßlich am Hunter-Virus erkrankt. Ein schwerkranker Patient wird in Südafrika auf der Intensivstation behandelt. 3 weitere hätten leichtere Symptome und befänden sich laut WHO nach wie vor auf dem Schiff vor der Küste der Kapverden.
2: Soweit die Antenne Brandenburg Nachrichten. 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
7: Ja, mal scheint die Sonne, mal scheint da oben auch nur Wolken am Himmel zu sein. Trocken ist es auch nicht überall. Also es ist so ein Mix aus allem. Heute gibt es wirklich alles. Vor allem 12 Grad in Wittstock, 13 in Fürstenberg, 16 in Eberswalde und 19 Grad in Wusterwitz. Nachts kein Frost, 7 bis 11 Grad. Aber Regen, den soll es geben. Und zwar nicht nur in der Nacht, sondern auch morgen am Mittwoch. Viele dichte Wolken, Schauer und Gewitter, 11 bis 16 Grad maximal.
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7: Gucken wir mal auf die Straßen und stellen fest, wir haben eine Meldung und zwar von der A, nein, B. Wer A sagen kann, muss auch B sagen. B96 in Richtung Fürstenberg zwischen Dannwalde und Gramzow. Hier ist Öl auf der Fahrbahn. Gute Nachrichten kommen aus dem Landkreis Barnim. Die Unfallstelle auf der Ahrensfelder Straße ist geräumt. Das ist schön. Und wir gucken nach Berlin. 10 Minuten brauchen Sie länger auf der A100 Abwegstraße in Richtung Wedding und ab dem Dreieck Charlottenburg in Richtung Treptow. Blitzer, der aktuellste auf der A13 Richtung Dresden zwischen Duben und Lübbenau.
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7: Wird Zeit für Kaffee? 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Nächste Runde um 4:15. Und es gibt ja nichts Schöneres als Kaffee aus Brandenburg, denn Sie wissen ja,
8: wenn die Stadt nach Kaffee duftet, wird in der Rösterei geschuftet.

0: Schön, dass Sie uns hören, Antenne Brandenburg. Schön, dass Sie Radio hören. Kurze Frage, lesen Sie auch noch Zeitung? Ja, oder? Ist ja immer ganz nett, oder? Schön zu wissen, was so um die Ecke passiert. Heute ist Tag des Lokaljournalismus und da hat unsere Antenne-Reporterin Claudia Baradoy mal den Kollegen von der Märkischen Allgemeinen, also von der MAZ in Brandenburg-Havel, über die Schulter geschaut.
1: Der Morgen beginnt für Lokaljournalist Heiko Hesse im Auto. Er ist einer Geschichte auf der Spur. Heute geht es um die Pläne der Bundesregierung, die Einspeisevergütung für kleinere Solaranlagen zu streichen. Dafür ist Heiko Hesse zu einem Hersteller von Photovoltaikanlagen unterwegs.
2: Von ihm würde ich mir ganz gerne mal erzählen lassen, wie sich der ganze Markt jetzt entwickelt, wie er das Ganze einschätzt, ob er Angst hat um sein Unternehmen.
1: Wie wirkt sich die große Politik im Kleinen aus? Darum geht es bei gutem Lokaljournalismus. Seine Themen findet Heiko Hesse vor der Haustür.
2: Ich gehe durch die Stadt und mir begegnen die Leute, erzählen mir ihre Geschichten. Die Themen kommen von außen hinein, dass jemand anruft und sagt, ihr müsst unbedingt, das ist eine Riesensauerei, schreibt da mal darüber, das müsst ihr mal thematisieren.
1: Für Dirk Wiechert ist wichtig, dass seine Meinung zu den Plänen der Bundesregierung gehört wird.
3: Dass die Meinung, die ich habe als kleiner Unternehmer, dass die jetzt von einem Journalisten aufgenommen wird und dann in einer Zeitung publiziert wird, das bringt Reichweite und unsere Meinung wird einfach gesagt.
1: Zurück in der Redaktion beginnt Heiko Hesse mit dem Schreiben des Beitrags am Computer. Seit 1994 arbeitet er als Lokaljournalist bei der MAZ. Zum Spiegel oder anderen überregionalen Medien wollte er nie.
4: Das ist das Schöne beim Lokaljournalismus. Ich bin immer überprüfbar. Ich bin immer erreichbar auch für die Leute. Das heißt also, ich muss tausendmal mehr aufpassen, ob ich irgendwie Murks mache oder nicht, weil die Leute auf der Matte stehen. Oder ich komme dann wieder ins Dorf hinein, die Leute sagen, Esse, komm doch mal her, was hast du da für einen Scheiß geschrieben?
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0: Hier ist Antenne Brandenburg, mein Name Christopher Hameister. Am 5.5., das heißt, heute ist Tag des deutschen Spargels. Herzlichen Glückwunsch. Haben Sie schon gegessen? Ja, ne? Sie noch nicht? Okay, dann jetzt bitte ganz genau aufpassen. Es gibt noch einen ganz wichtigen Hinweis bei der Zubereitung des Spargels. Denn
1: nach der Wende sind irgendwelche Berliner gekommen, die das noch nicht kannten. Haben Spargel gekauft, sind wieder zurückgekommen, haben sich beschwert. Haben gesagt, kann doch wohl nicht wahr sein. Der ist ja total holzig und strohig. Und dann hat die Verkäuferin gefragt, haben Sie den nicht geschält? Wie, schälen muss man den auch?
0: Sind wahrscheinlich auch dieselben Leute, die dann eine Banane mit Bananenschale essen würden. Aber wer weiß.
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0: Gleich Feierabend und wir an ihrer Seite, Antenne Brandenburg, um 15.30 Uhr. Es ist 3:30.
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2: Im Studio Potsdam, Arne Sprung. Schönen guten Tag. Auch Ihnen hat bestimmt einer auf die Welt geholfen. Heute ist Tag der Hebamme. Die Geburtsbegleiterinnen wollen auf ihre wichtige Arbeit im Gesundheitswesen aufmerksam machen. Freiberufliche Hebammen sehen sich zum Beispiel in ihrem Arbeitsmodell bedroht. Grund dafür sind hohe Versicherungskosten oder eine geringere Vergütung bei der Betreuung mehrerer Schwangerer. Die Hebamme am St. Josephs Krankenhaus Julia Feigenbutz musste sich deswegen fest anstellen lassen.
3: Genau, seit 1.11., weil es ja da die Vergütungsveränderung gab bei den freiberuflichen Hebammen und das für uns als Team so eigentlich nicht mehr tragbar war, da langfristig dann geburtshilflich freiberuflich zu arbeiten. Und da sind wir ganz froh, dass es eine gute Lösung hier mit dem Klinikum geworden ist, dass wir jetzt eben als Team auch gesamt angestellt werden konnten.
2: Die nach einem Skandal um einen möglichen Missbrauch gefeuerten ärztlichen Leiter des Maßregelvollzugs in Brandenburg an der Havel werden wieder eingestellt. Laut Gesundheitsministerium folgt man damit einem Vergleich, der vor dem Arbeitsgericht Brandenburg ausgehandelt wurde. Markus Woller mit Einzelheiten.
4: Das Ministerium sei zu dem Schluss gekommen, dass die von einer früheren Hausleitung vorgebrachten Gründe nicht ausreichend seien, um die Kündigungen aufrechtzuerhalten. Deshalb werde man den Vergleich nun nicht widerrufen. Die Arbeitsverhältnisse der beiden medizinischen Führungskräfte bleiben unter den bisherigen Bedingungen bestehen. Hintergrund der Kündigung war der Vorwurf, die beiden Leiter hätten sich bei einem Fall des Verdachts des sexuellen Kindesmissbrauchs nicht richtig verhalten. Im Maßregelvollzug Brandenburg an der Havel war der Vorwurf bekannt geworden.
2: Mit mehreren Bauprojekten beschäftigt sich am Abend die Stadtverordnetenversammlung in Belitz. Mario Köhne hat sich durch die Tagesordnung gearbeitet.
5: Erster großer Tagesordnungspunkt ist heute Abend der Heilstättenpark. Die Verordneten sollen laut Vorlage die Pläne weiter konkretisieren. In dem Gebiet sollen ein Hotel mit Welcome Center und ein Busparkplatz entstehen. Eine Planungsgesellschaft soll das Vorhaben umsetzen. Sie soll auch dringend benötigten Wohnraum für die Belegschaft im Heilstättenpark schaffen. Die Stadtverordneten sollen außerdem den Vertrag für das Wohnquartier 2 in Belitz-Heilstätten beschließen.
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2: Die Sonne schafft es jetzt immer mal wieder durch die Wolken hindurch. Einzelne Huschen oder später auch Gewitter sind aber nicht ausgeschlossen. Bei Werten jetzt von 13 bis 19 Grad. In der Nacht breiten sich von Südwesten neue, teils kräftige Schauer aus. Bei Tiefstwerten zwischen 11 und 9 Grad. Die Zeit 15.32 Uhr.
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6: Die B5 in Richtung Nauen ist zwischen dem Abzweig nach Basiko nach einem Unfall aktuell gesperrt. Dann auf der B96 in Richtung Fürstenberg ist Öl auf der Fahrbahn und zwar zwischen Dannenwalde und Gramzow. Kurzer Blick nach Berlin. 10 Minuten dauert es länger auf der A100 Abwegstraße in Richtung Wedding und in Treptow rund um die Elsenbrücke. Blitzer stehen auf der B189 zwischen Groß-Pankow und Pritzwalk und in Guben in der Klaus-Hermann-Straße. Haben Sie mehr? Gerne her. 0331 70 98 101. Das ist die Nummer zum Antenne-Verkehrsservice. Gute Fahrt.
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6: So, Freunde, jetzt geht's los. Jetzt haben wir Musik von AC/DC oder wie meine Oma sagen würde, jetzt gibt's Musik von C&A.

0: Dienstagnachmittag, hier ist Antenne Brandenburg um 15.40 Uhr. Ich weiß, Sie denken, boah, ich kann nicht mehr. Die Woche, hoffentlich ist die Woche bald rum, hoffentlich ist bald Wochenende. Und ja, das Wochenende kommt schneller, als Sie denken können. Und planen Sie schon mal, es ist so viel los bei uns in der Region. Beispiel in Potsdam, Tag der Wissenschaften an der Uni in Potsdam, zum Beispiel in Golm. Da beschäftigen sich die Wissenschaftler mit Astrophysik. So. Astrophysik, was war das nochmal?
1: Astrophysik ist letzten Endes, wie alle anderen Naturwissenschaften auch, ein großes Puzzle. Mhm. Und wir versuchen quasi, ein Gesamtbild zu erzeugen davon, wie unser Universum funktioniert.
0: Okay, also ein Puzzle mit unendlich vielen Teilchen, sagt Fabian Mattig vom Institut für Physik und Astronomie. Welche Puzzleteile gibt es denn da überhaupt?
1: Ich persönlich beschäftige mich hauptsächlich mit Sternen und der Physik von Sternen und vor allem Sternen in Doppelsternsystemen, also die sich gegenseitig umkreisen und vielleicht auch so nah, dass sie sich irgendwann treffen und verschmelzen und dann ganz spannende Dinge machen. Mhm. Andere Leute beschäftigen sich mit Galaxien und den Dynamiken, wie die rotieren, wie die Gase sich da drin bewegen und so weiter. Es gibt wirklich alles Mögliche, was man in der Astrophysik erforscht.
0: So, und vieles davon können sich am Sonnabend beim Potsdamer Tag der Wissenschaften erklären lassen. Der Tag der Wissenschaften findet statt am Sonnabend von 12 bis 18 Uhr und der Eintritt ist frei.

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3: Achtung, lieber Autofahrer, es brennt ein Auto und zwar auf der A115 AWUS Richtung Dreieckfunkturm. An der Ausfahrt Hüttenweg steht ein brennendes Fahrzeug. A115 AWUS Richtung Dreieckfunkturm. Achtung, hier brennt ein Auto an der Ausfahrt Hüttenweg.

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1: Im Studio Mischa Frinke, guten Tag. Brandenburgs Ministerpräsident Woidke hat die Idee einer Länderfusion mit Berlin klar abgelehnt. So etwas habe heutzutage noch weniger Chancen als vor 30 Jahren, sagte der SPD-Politiker der Märkischen Allgemeinen Zeitung. Brandenburg habe inzwischen ein großes Selbstbewusstsein entwickelt. Die Menschen würden sich mit ihrem Land identifizieren, betonte Woidke. Bei einer Abstimmung heute vor 30 Jahren war die Länderfusion von Berlin und Brandenburg an der Ablehnung der Brandenburger gescheitert. Zur Eindämmung der Newcastle-Krankheit haben weitere Landkreise in Brandenburg ab sofort Geflügelausstellungen verboten, darunter Oberhavel-Prignitz, Ostprignitz-Ruppin und Teltow-Fläming. Die Regelungen betreffen Märkte, Schauen und Wettbewerbe, bei denen Vögel zusammengebracht werden. Weitere Einzelheiten kennt Carsten Steinmetz.
2: Geflügelhalter müssen auffällige Veränderungen oder tote Tiere sofort den zuständigen Veterinärämtern melden. Zudem sind Untersuchungen vorgeschrieben, wenn innerhalb von 24 Stunden mehrere Tiere verenden oder es deutliche Veränderungen bei Legeleistung, Gewicht oder Wachstum gibt. Die Maßnahmen sollen helfen, Ausbrüche frühzeitig zu erkennen. In Brandenburg sind in diesem Jahr bereits zahlreiche Fälle der Tierseuche festgestellt worden, zuletzt in den Landkreisen Oder, Spree und Märkisch-Oderland. Zehntausende Tiere mussten getötet werden.
1: Einen Tag nach der Amokfahrt in der Leipziger Innenstadt sind weitere Details zum Täter bekannt geworden. Wie das sächsische Sozialministerium mitteilte, ist der 33-jährige Deutsche vor kurzem auf freiwilliger Basis in der Psychiatrie behandelt worden. Ende April sei er aus der Klinik entlassen worden. Dagegen habe es aus medizinischer Sicht keine Einwände gegeben, weil von dem Mann keine Gefahr ausgegangen sei, hieß es. Warum er gestern mit dem Auto durch eine Fußgängerzone fuhr, ist weiter unklar. Zwei Menschen starben, mehrere weitere wurden schwer verletzt. Für den Abend ist ein Trauergottesdienst in der Nikolaikirche geplant. Der Berliner Senat hat zum ersten Mal eine grobe Kostenschätzung für den Plan vorgelegt, die Olympischen Sommerspiele auszurichten. Demnach werden rund 4,8 Milliarden Euro veranschlagt, um die Wettkämpfe zu organisieren und durchzuführen. Die Summe könne über Ticketverkauf, Übertragungsrechte und Sponsoring komplett refinanziert werden, hieß es heute. Mehr dazu von Sebastian Schöbel.
3: Bei den Investitionen in die Sportinfrastruktur würde hingegen hauptsächlich die öffentliche Hand Geld ausgeben. Hier sind knapp 1,6 Milliarden Euro eingeplant. Davon sollen Sportstätten modernisiert und auch für den Breitensport ertüchtigt werden. Zudem soll in den Verkehr investiert werden. Dazu kommen Ausgaben für Sicherheitsmaßnahmen während der Spiele. Allerdings gibt der Senat dafür bislang keine Schätzung ab. Ob sich Berlin für Olympische Spiele bewerben darf, entscheidet der Deutsche Olympische Sportbund am 26. September.
1: Soweit die Antenne Brandenburg Nachrichten. 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
4: Ja, grau ist es, ne? Überall bei uns in Brandenburg. Einzelne Schauer und Gewitter auch mal mit dabei. 13 bis 19 Grad. Aktuell 12 in Wittstock, 13 in Fürstenberg, Wiesenburg bei 18 Grad. In der Nacht 7 bis 11 Grad und da gibt es immer mehr Regen. Und morgen am Mittwoch erst dichte Wolken, dann Schauer, aber auch später Gewitter mit dabei. Temperaturen 11 bis 16 Grad.
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4: Vorsicht bitte auf der A115 AWUS Richtung Dreieck-Funkturm. An der Ausfahrt Hüttenweg steht ein Auto, das brennt. Dann die B5 in Richtung Nauen. Achtung, Abzweig nach Basico. Da ist die Strecke nach einem Unfall aktuell gesperrt. Auf der B96 Richtung Fürstenberg zwischen Dannenwalde und Gramzus Öl auf der Fahrbahn. Und 10 Minuten mehr brauchen Sie auf der A100 Abwegstraße in Berlin in Richtung Wedding und in Treptow rund um die Elsenbrücke. Aktuell ist noch zur S-Bahn. Es gab einen Polizeieinsatz. Deswegen gibt es Ausfall und Verspätung auf den Linien S41, 42, 46. Und die Superzahl ist die 47.
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4: Ja, wir sind mitten in den Wachmacherwochen. Ich weiß, Sie fallen gleich mit dem Kopf auf die Tastatur. Das wollen wir nicht. Das wollen wir nicht. Auch nicht auf der Arbeit jetzt. Das geht nicht. Deswegen gibt's Kaffee diese Woche aus Brandenburger Röstereien für Sie. Jetzt habe ich für Sie, was das jetzt hier? Ich muss mal ganz kurz gucken. Oh, das ist ein Pfund Guatemala Hochlandkaffee von Kaffee Manum. Vom Kaffee Manum in Teltow. Wenn Sie das haben wollen, dieses Päckchen Pfund, dann müssen Sie jetzt hier anrufen.
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0: Die Bee Gees und Stayin' Alive hier auf Antenne Brandenburg. Stayin' Alive, das ist wichtig, jetzt nachmittags, damit Sie nicht einpennen, haben wir diese Woche Kaffee. Kaffee aus Brandenburg für Sie von verschiedenen Kaffeeröstereien. Antennebrandenburg.de, da eine komplette Liste. Und jetzt gibt's zu gewinnen Kaffee. Für wen wär's dran?
1: Ja, hallöchen, hier ist Diana, der größte Kaffeeliebhaber der Welt.
0: Wir haben diese Woche Kaffeepakete aus Brandenburg.
1: Ja, habe ich gehört, super.
0: Und zwar von der Rösterei Kaffee Manum aus Teltow. Und jetzt hätten wir ein Päckchen für Sie. Herzlichen Glückwunsch.
1: Dankeschön, super, sehr schön, ich freue mich.
0: Ja, es gibt Guatemala Hochlandkaffee.
1: Wow.
0: Es ist eine Rösterei, die gibt es seit 10 Jahren. Die rösten Bohnen aus Südamerika, Indien oder auch aus Äthiopien. Ich sag mal so, herzlichen Glückwunsch. Sind Sie noch da? Hallo?
1: Hallo? Oh, da bin ich, da bin ich. Plötzlich war es weg.
0: Wieso? Sind Sie weg? Sind Sie jetzt umgefallen? Vor Freude? Nee.
1: Ja, vor absolut. Ich bin kurz mal ohnmächtig geworden.
0: Das ist ja verrückt hier. Ja, aber egal. Herzlichen Glückwunsch. Sie haben gewonnen.
1: Dankeschön. Woo!
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0: 16.21 Uhr, hier ist Antenne Brandenburg. Oh, was ist das jetzt hier? Was ist das?
1: Ist das der Sonderbus nach Cottbus? Ja, liebe Leute, hier kommt der Sonderzug mit der Nachtigall. Euer Udo auf Antenne Brandenburg.

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0: Wir schippern den Feierabend entgegen. Haben Sie sich auch verdient. Es ist 16.30 Uhr, halb fünf.
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2: Mit Arne Sprung im Studio Potsdam. Schönen guten Tag. Zur Eindämmung der Newcastle-Krankheit haben weitere Landkreise in Brandenburg ab sofort Geflügelausstellungen verboten. Darunter Oberhavel, Prignitz, Ostprignitz-Ruppin und Teltow-Fläming. Carsten Steinmetz berichtet.
3: Geflügelhalter müssen auffällige Veränderungen oder tote Tiere sofort den zuständigen Veterinärämtern melden. Zudem sind Untersuchungen vorgeschrieben, wenn innerhalb von 24 Stunden mehrere Tiere verenden oder es deutliche Veränderungen bei Legeleistung, Gewicht oder Wachstum gibt. Die Maßnahmen sollen helfen, Ausbrüche frühzeitig zu erkennen. In Brandenburg sind in diesem Jahr bereits zahlreiche Fälle der Tierseuche festgestellt worden, zuletzt in den Landkreisen Oder-Spree und Märkisch-Oderland. Zehntausende Tiere mussten getötet werden.
2: Der Potsdamer Nikolaisaal feiert 25-jähriges Bestehen. Dazu hat es in den vergangenen Monaten bereits mehrere Konzerte und andere Aktionen gegeben. Und nach den Sommerferien startet die Kammerakademie Potsdam in ihrer Jubiläumssaison. Und am Eröffnungswochenende gibt es dann unter anderem eine Parade, sagt Geschäftsführerin Celine Cousin.
4: Wir machen eine große Jubiläumsparade durch die Potsdamer Innenstadt. Und zwar am 26. August und möchten da einmal Danke sagen an das Publikum in Potsdam, aber auch zeigen, ja, was die CAP so ausmacht, nämlich große Spielfreude und musikalische Freude, und laden da alle Bewohnerinnen und Bewohner Potsdams ein, mit uns zu laufen und beim gratis Abschlusskonzert in der Friedenskirche dann noch zu lauschen.
2: Morgen beginnt der Vorverkauf für Kammerakademie und Nikolaisaal. Schon mal zum Plänemachen fürs Wochenende. Am Sonnabend findet an der Uni in Potsdam-Golm der Tag der Wissenschaften statt. Projektleiter Florian Gerstmann.
5: Was uns die Gäste durch die Bank weg sagen, ist, dass es eine tolle Veranstaltung ist, dass die Zeit relativ kurz ist. Wir haben immer nur 6 Stunden, die wir das Veranstaltungsgelände öffnen. Und da schafft man natürlich nicht alle Programmpunkte sich anzuschauen oder alle Vorträge sich anzuhören. Und ansonsten ist es wirklich was, wo man immer was lernen kann. Also selbst ich gehe da hin und nehme wirklich von vielen Ständen auch noch Neues mit. Wir haben auch jetzt brandaktuelle Forschungsthemen, die dort behandelt werden.
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2: Meist trocken, nur einzelne Schauer noch, dazu viele Wolken, aber auch ein bisschen Sonne bei Werten zwischen 13 und 19 Grad. In der ersten Nachthälfte weiten sich von Südwest neue, teils kräftige Schauer auf. Aus bei Tiefstwerten von 11 bis 9 Grad. Die Zeit 16.32 Uhr.
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6: Die B5 Nauen Richtung Küritz ist am Ortseingang Segeletz nach einem Unfall gesperrt. Wir schauen nach Berlin, A115 AVUS an der Anschlussstelle Hüttenweg. Löscht die Feuerwehr gerade einen Fahrzeugbrand, die Abfahrten sind in beiden Richtungen gesperrt. Etwa 10 Minuten länger dauert es auf der A100 Abwegstraße in Richtung Wedding und in Treptow rund um die Elsenbrücke. Und aktuell ist zur S-Bahn, es gab einen Polizeieinsatz, deswegen kommt es zu Verspätungen und Ausfällen auf den Linien S41, 42, 46 und 47. Blitzer steht, unter anderem einer auf der B189 zwischen Großpankow und Pritzwalk. Und da, wo Sie noch einen sehen, gerne melden. 0331 70 98 101. Gute Fahrt.
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0: Trecker fahren, Kühe melken, Schafe scheren. Was Landwirte so den ganzen Tag machen, das können Sie sich aus nächster Nähe anschauen beim Aktionstag Landwirt für einen Tag. Der findet wieder statt am 23. Mai, unter anderem auch bei uns in Brandenburg, bei einem kleinen Betrieb in Stücken, Gemeinde Michendorf. Unser Antennereporter Chris Rudolf, der war schon mal da und nicht alleine.
1: Insgesamt 100 Schafe hat Landwirt Schneider. Manche sind schwarz, die anderen beige. Es gibt Böcke, Mutterschafe und kleine süße Lämmer. Wenige Wochen alt und teils sehr anhänglich. Alle haben Namen.
2: Ich habe zum Beispiel eine Conny, Erna, Petra. Klassische deutsche Frauennamen. Da habe ich eigentlich so eine Vorliebe für.
1: Zum Betrieb des 26-Jährigen gehören auch eine Handvoll Rinder. Herford- und Highland-Kreuzungen. Aber die sind recht schweigsam.
2: Die haben noch nicht einmal einen Ton gemacht, irgendwie, wenn ich da war. Weiß ich auch nicht. Entweder geht es denen so gut, dass sie nicht meckern müssen, oder das ist einfach von der Rasse her.
1: Pascal Schneider arbeitet seit 5 Jahren als Landwirt. 10 Hektar hat er gepachtet. Jeden Morgen steht er um 5:30 auf und könnte auf eins gut verzichten. Die lästige Bürokratie.
2: Könnte von mir aus viel weniger oder gar nicht sein. Aber man muss halt auch da mit den Ohrmarken gucken, dass da immer alle Tiere alle Ohrmarken drin haben. Bestandsmeldung muss man abgeben. Weidetagebuch muss man führen.
1: Bereits zum 3. Mal lädt der Landwirt jetzt zum Tagespraktikum ein. Programm noch offen.
2: Es kann sein, dass wir Zäune bauen müssen für die Schafe. Auf jeden Fall wird es Arbeit mit den Tieren sein. Gesundheitskontrolle, Wasser nachfüllen.
1: Und mit ein bisschen Glück darf man auch mal Trecker fahren.
0: Ja, Trecker fahren, Schafe zu hören, aber auch Bürokratie. Wenn das was für Sie ist, dann machen Sie doch gerne ein Praktikum. Landwirt für einen Tag am 23. Mai.
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1: Im Studio Mischa Frinke, guten Tag. Brandenburgs Ministerpräsident Woidke hat der Idee einer Länderfusion mit Berlin erneut eine klare Absage erteilt. So etwas habe heutzutage noch weniger Chancen als vor 30 Jahren, sagte der SPD-Politiker der Märkischen Allgemeinen Zeitung. Matthias Wetzel berichtet.
2: Woidke nennt zur Begründung unter anderem, dass sich die Menschen inzwischen mit dem Land identifizierten. Brandenburg habe ein großes Selbstbewusstsein entwickelt. Obwohl er selbst am 5. Mai 1996 für die Fusion gestimmt habe, sei er rückblickend froh, dass sie scheiterte, so der SPD-Politiker. Heute, vor 30 Jahren, hatten die Wähler in Brandenburg mehrheitlich gegen Pläne gestimmt, die beiden Länder zu einem zu machen. In Berlin entschied sich die Mehrheit für einen Zusammenschluss. Für eine Umsetzung der Pläne wäre aber die Zustimmung beider Bundesländer nötig gewesen.
1: Der Wiederaufbau des Turms der Potsdamer Garnisonkirche geht in eine weitere Phase. Heute haben die Arbeiten für die Turmhaube begonnen, wie die zuständige Stiftung mitteilte. Zunächst werden mehrere Edelstahlsäulen montiert. Nächstes Jahr sollen sie dann auf den Turm gehoben werden. Die Turmhaube wird den Angaben zufolge 27 Meter hoch sein und 60 Tonnen wiegen. Der wieder aufgebaute Kirchturm ist bereits seit 2 Jahren für Besucher geöffnet. Das Projekt war umstritten, weil viele die Kirche als Symbol für den preußischen Militarismus sehen. Die nach einem Skandal um einen möglichen Missbrauch gefeuerten ärztlichen Leiter des Maßregelvollzugs in Brandenburg an der Havel werden wieder eingestellt. Laut Gesundheitsministerium folgt man damit einem Vergleich, der vor dem Arbeitsgericht Brandenburg ausgehandelt wurde. Was genau vorgefallen ist, weiß Markus Woller.
3: Das Ministerium sei zu dem Schluss gekommen, dass die von einer früheren Hausleitung vorgebrachten Gründe nicht ausreichend seien, um die Kündigungen aufrechtzuerhalten. Hintergrund der Kündigung war der Vorwurf, die beiden Leiter hätten sich bei einem Fall des Verdachts des sexuellen Kindesmissbrauchs nicht richtig verhalten. Im Maßregelvollzug Brandenburg an der Havel war der Vorwurf bekannt geworden. Daraufhin war der ärztliche Leiter der Einrichtung sowie eine Stellvertreterin am 3. November 2025 von der Hausleitung des Gesundheitsministeriums fristlos gekündigt worden.
1: Der Internetkonzern Meta plant neue Jugendschutzmaßnahmen für den europäischen Markt. Wie das Unternehmen mitgeteilt hat, soll das Alter von Kindern und Jugendlichen auf Plattformen wie Instagram oder Facebook strenger kontrolliert werden. Näheres dazu von Katrin Schmidt.
4: Europaweit soll nun nach Angaben von Meta eine KI-Software sicherstellen, dass Kinder unter 13 Jahren von den Plattformen fernbleiben. Außerdem sollen Jugendliche, die sich fälschlicherweise als Erwachsene ausgeben, in strengere Sicherheitseinstellungen gezwungen werden. Die künstliche Intelligenz soll demnach die Aktivitäten, also gepostete Videos, Fotos und Kommentare, darauf abscannen, ob ein minderjähriger Nutzer dahinter stehen könnte. Die EU-Kommission drängt Instagram und Facebook seit langem, das in den Nutzungsbedingungen festgelegte Mindestalter von 13 Jahren auch durchzusetzen. Erst in der vergangenen Woche hatte Brüssel Meta eine Milliardenstrafe angedroht, wegen fehlender Alterskontrollen.
1: Soweit die Antenne Brandenburg Nachrichten. 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
5: Die ganz große Regenfront, die kommt erst heute Nacht. Hier und da haben wir aber auch schon einzelne Schauer, dazu einige Wolken, aber auch noch ein bisschen Sonne. Aktuell sind es 13 Grad in Küritz, 14 in Angermünde, 15 Grad meldet Zedenick, 18 sind es im Bestensee und sogar 19 in Guteborn. In der Nacht zieht dann, wie gesagt, von Südwesten ein ordentliches Regengebiet auf. Das arbeitet sich bis zum Morgen nach Nordwesten vor, die Tiefstwerte 11 bis 7 Grad. Und morgen am Mittwoch insgesamt viele Wolken, vor allem vormittags noch schauerartiger Regen, teils auch wieder mit ergiebigen Wassermengen. Die Natur braucht es auch sehr, sehr dringend. Die wird sich freuen. Am Nachmittag wieder längere trockene Abschnitte. Da freuen wir uns. Ein bisschen Sonne, vor allem im Süden der Mark. Aber auch dann sind noch einzelne Schauer oder Gewitter möglich. Die Höchstwerte 11 bis 16 Grad.
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5: Achtung auf der B5 Nauen in Richtung Küritz. Dort ist am Ortseingang Segeletz nach einem Unfall gesperrt. Startverkehr Berlin A115, AWUS an der Anschlussstelle Hüttenweg. Hier löscht die Feuerwehr einen Fahrzeugbrand. Die Abfahrten sind in beide Richtungen gesperrt. Etwa 10 Minuten länger dauert es auf der A100 ab Beckstraße in Richtung Wedding und in Treptow rund um die Elsenbrücke. Die B1, B5 stadtauswärts auf der Straße Alt-Friedrichsfelde ist in Höhe-Rosenfelder Straße eine Spur nach einem Wasserrohrbruch gesperrt. Und geblitzt wird unter anderem auf der B189 zwischen Groß-Pankow und Pritzwalk in Guben in der Klaus-Hermann-Straße. Allen unterwegs wünschen wir eine gute Fahrt.
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5: süßen Babys auf die Welt helfen, junge Familien bei der Geburt unterstützen. Das ist für viele ein Traumberuf, scheinbar voller Glück und Freudentränen. Aber wer wirklich Hebamme werden will, sollte vorher unbedingt ein Praktikum machen und auch den Alltag kennenlernen, sagt Julia Feigenbutz.
6: Man muss schon wissen, es ist auch ein hochemotionaler Job und eine psychische Belastung hat man natürlich auch durch einfach diese Abrufbereitschaft.
5: Und dann auch noch die ganze Bürokratie, die heutzutage dranhängt. Wir nehmen Sie gleich mal mit in eine Schicht von Julia im Potsdamer St. Josef Krankenhaus und da erleben wir das Schöne, aber auch die Probleme, die Hebammen haben.

0: mit Antenne Brandenburg durch den Tag der Hebammen. Jede Mutter, jeder Schwangere weiß, wie wichtig sie als Bezugsperson, als Hilfe und Unterstützung sind mit ihrer Erfahrung. Ohne Hebammen würde diese Gesellschaft vermutlich gar nicht funktionieren. Sie begleiten Frauen und Familien vor der Geburt und darüber hinaus, aber sie stehen auch vor immer größeren Herausforderungen, was Bürokratie und finanzielle Sicherheit angeht. Unser Antennenreporter Johann Frederik Paul durfte heute in Potsdam eine Hebamme begleiten und hat einen guten Einblick bekommen in die schönen, aber auch in die stressigen Seiten dieses Berufs.
1: Mona, seid ihr bereit?
2: Julia Feigenbutz klopft an die Tür des Kreißsaals 1 im St. Josephs Krankenhaus. Hier ist heute Nacht Claire auf die Welt gekommen. Die Hebamme in dunkelroter Krankenhauskleidung bringt sie jetzt samt Eltern zum Wochenbett. Ausruhen.
1: Deswegen ist es eigentlich schön, wenn man dann die Familie verlegen kann, wenn man dann wirklich weiß, okay, jetzt können sie ankommen als Familie und einfach gucken, wer da zu Ihnen gekommen ist.
2: Für Julia Feigenbutz ist das eine der ersten Aufgaben heute. Die Geburt hatte eine Kollegin begleitet.
1: Gut, genau. Jetzt mache ich gleich hier auf Station noch eine Übergabe an die Stationshebamme und dann gehe ich wieder hoch und richte dort den Kreißsaal wieder her.
2: Denn nach der Geburt muss natürlich beispielsweise das Bett neu bezogen werden. Daneben muss sie auch sehr viel Papierkram erledigen, analog und digital.
1: Also ich finde, es braucht zu viel Zeit nach wie vor, beziehungsweise ist es halt auch einmal, dass man einfach entweder aus dem Kreißsaal rausgeht oder im Kreißsaal versucht, an dem Laptop zu dokumentieren. Aber es ist immer, finde ich, einfach so ein Schritt weg von der Patientin.
2: Immerhin, andere große Probleme, wie sie viele freiberufliche Hebammen haben, geänderte Vergütungen, hohe Versicherungslast, hat Julia Feigenbutz nicht mehr. Sie ist, wie alle ihre Kolleginnen, seit November im St. Josephs Krankenhaus angestellt und nicht mehr freiberuflich für die Klinik tätig.
1: Weil es ja da die Vergütungsveränderung gab bei den freiberuflichen Hebammen und das für uns als Team so eigentlich nicht mehr tragbar war, da langfristig dann geburtshilflich freiberuflich zu arbeiten. Und da sind wir ganz froh, dass es eine gute Lösung hier mit dem Klinikum geworden ist, dass wir jetzt eben als Team auch gesamt angestellt werden konnten.
2: Aber trotz all dieser Probleme, der Job liegt ihr sehr am Herzen.
1: Ja, man ist halt nah dran und kann das schön kontinuierlich begleiten und sehen, wie das Paar daran wächst und eine Familie daraus wird und sie immer sicherer werden.
0: Hebamme. Ein Beruf, den jeder liebt, der ihn macht, aber die wachsenden Schwierigkeiten, die damit einhergehen, sind tatsächlich eine Herausforderung. Auch darauf soll der Tag der Hebamme heute hinweisen.

0: 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Das war Phil Collins, Another Day in Paradise. Und Achtung, Autofahrer auf der A10 östlicher Berliner Ring Richtung Dreieck Spreeau. Zwischen Marzahn und Hellersdorf steht jetzt ein Pannenauto im Weg. Wir wünschen gute Fahrt.
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0: Mehr Glück als Verstand, einer der neuen Songs von Johannes Oerding. Und mit seinem aktuellen Album Hotel war er vor kurzem auch bei uns zu Gast. Hat viel über die Musik, seine Freundschaft mit Ina Müller und auch über seine Auszeit auf Weltreise erzählt. 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Jetzt erstmal Zeit für die Nachrichten. 17.30 Uhr.
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2: Im Studio Potsdam, Arne Sprung. Schönen guten Tag. Von so einer wurden Sie bestimmt auch mal gehalten. Heute ist Tag der Hebamme. Die Geburtsbegleiterinnen wollen auf ihre wichtige Arbeit im Gesundheitswesen aufmerksam machen. Freiberufliche Hebammen sehen sich zum Beispiel in ihrem Arbeitsmodell bedroht. Grund dafür sind hohe Versicherungskosten oder eine geringere Vergütung bei der Betreuung mehrerer Schwangerer. Die Hebamme am St. Josephs Krankenhaus Julia Feigenbutz musste sich deswegen fest anstellen lassen.
3: Genau, seit 1.11., weil es ja da die Vergütungsveränderung gab bei den freiberuflichen Hebammen und das für uns als Team so eigentlich nicht mehr tragbar war, da langfristig dann geburtshilflich freiberuflich zu arbeiten. Und da sind wir ganz froh, dass es eine gute Lösung hier mit dem Klinikum geworden ist, dass wir jetzt eben als Team auch gesamt angestellt werden konnten.
2: In Ahrensfelde im Kreis Barnim sind bei einem Unfall 7 Menschen verletzt worden. Laut Polizei kollidierte ein Bus mit einem Kleintransporter. Janko Brett mit Einzelheiten dazu.
4: Der Unfall ereignete sich gegen 11 Uhr an einer Kreuzung im Ahrensfelder Ortsteil Lindenberg. Geprüft wird laut Polizei ein Vorfahrtsunfall. Bei dem Zusammenstoß wurden 7 Menschen leicht verletzt. Es sind alles Erwachsene. Der Linienbus ist nicht mehr fahrbereit und muss mit schwerem Gerät geborgen werden. Die Schadenshöhe wird auf 140.000 Euro geschätzt. Aufgrund der Anzahl der Verletzten hat die Polizei ein Ermittlungsverfahren wegen fahrlässiger Körperverletzung eingeleitet.
2: Mit mehreren Bauprojekten beschäftigt sich am Abend die Stadtverordnetenversammlung in Belitz. Mario Köhne hat sich durch die Tagesordnung gearbeitet.
5: Erster großer Tagesordnungspunkt ist heute Abend der Heilstättenpark. Die Verordneten sollen laut Vorlage die Pläne weiter konkretisieren. In dem Gebiet sollen ein Hotel mit Welcome Center und ein Busparkplatz entstehen. Eine Planungsgesellschaft soll das Vorhaben umsetzen. Sie soll auch dringend benötigten Wohnraum für die Belegschaft im Heilstättenpark schaffen. Die Stadtverordneten sollen außerdem den Vertrag für das Wohnquartier 2 in Belitz-Heilstätten beschließen.
2: Die Sitzung im Ratssaal beginnt um 18 Uhr.
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2: Bis auf wenige Ausnahmen bleibt es auch am Abend erstmal trocken. Dazu viele Wolken, aber auch noch ein wenig Abendsonne. Dazu jetzt 17 bis 19 Grad. In der ersten Nachthälfte breiten sich von Südwesten her neue, teils kräftige Schauer aus. Die Tiefstwerte dabei zwischen 11 und 9 Grad. Morgen Vormittag viele dichte Wolken, dazu schauerartiger Regen. Am Nachmittag länger trocken. Die Zeit 17.33 Uhr.
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0: Vorsicht auf der A2 Magdeburg in Richtung Berlin. Zwischen Berlin und Brandenburg liegt ein totes Reh auf der Fahrbahn. Die B5 Nauen Richtung Küritz ist am Ortseingang Segeletz nach einem Unfall immer noch gesperrt. Neu-Petershain, die Spremberger Straße, ist zwischen Ernst-Thälmann-Straße und Ortsausgang in beide Richtungen gesperrt. Hier ist die Feuerwehr im Einsatz. Stadtverkehr Berlin, die A115, AWUS an der Anschlussstelle Hüttenweg. Auch hier löscht die Feuerwehr einen Fahrzeugbrand. Die Abfahrten sind in beide Richtungen gesperrt. Etwa 10 Minuten länger dauert's auf der A100 ab Beckstraße in Richtung Wedding und in Treptow rund um die Elsenbrücke. Und geblitzt wird unter anderem im Dreieck Werder auf der Überleitung von der südlichen A10 zur A2 Richtung Magdeburg, auf der A12 zwischen Briesen und Mölrose und ein Blitzer in Guben in der Klaus-Hermann-Straße. Wir wünschen allen eine gute Fahrt und wenn Sie noch was sehen, Blitzerunfallstau, nimmt unser Antenne-Verkehrsservice entgegen unter 0331 70 98 101. Danke schon mal. 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

0: Sie haben Antenne Brandenburg eingeschaltet. Ein Tag nach der furchtbaren Amokfahrt in Leipzig. Die Menschen waren Montagnachmittag gerade in der Fußgängerzone, um einzukaufen, zu bummeln, um Eis zu essen, als ein Autofahrer mit hoher Geschwindigkeit in die Menge rast. Zwei Menschen sterben, viele sind verletzt, zum Teil schwer. Am Tatort in der Grimmaischen Straße, da hat heute wie gewohnt der Wochenmarkt stattgefunden, wie mein Kollege Roland Kühnke berichtet. Für ein Stück Normalität, wie es hieß. Aber Roland, normal war an diesem Tag doch bestimmt nichts, oder?
1: Ja, das hat man gemerkt schon beim Aufbau. Normalerweise sind die Händler da sehr aufgekratzt, necken sich untereinander, sind sehr laut. Und diesmal, das war wirklich wie unter Watte, sehr zurückhaltend und dann auch die ersten Gäste. Aber der Marktamtsleiter sagte, wir wollen hier auch wieder ein Stück Normalität in die Stadt bringen und außerdem einen Raum schaffen für die Leute, über das Geschehene, über das Erlebte zu reden. Da hat man gesehen, wie die Leute zusammenstehen und diskutieren und vielleicht ja das Gesehene, das Erlebte, das Gehörte, das Unfassbare irgendwie aufzuarbeiten.
0: Mhm. Viele wollten ja auch gerne Blumen niederlegen oder auf andere Art den Opfern gedenken. Weiß man denn inzwischen mehr über den Fahrer des Wagens?
1: Neues nicht. Er war in psychiatrischer Behandlung, freiwillig in einer Klinik. Die hat er aber Ende April dann verlassen. Zu den Motiven wissen wir noch nichts. Er wird heute dem Haftrichter vorgeführt. Vielleicht gibt es dann mehr.
0: Bislang nicht, aber wir werden aktuell dranbleiben. Vielen Dank, Roland Kühnke aus Leipzig. Zurzeit gibt es vor Ort übrigens mehrere Gottesdienste in Gedenken an die Opfer. Beispielsweise in der Nikolaikirche und auch in der Aula der Universität gibt es eine Gedenkfeier. Und auch wir sind in Gedanken bei den Betroffenen und ihren Familien.

0: Der Soundtrack der 80er mit der Depeche Mode auf Antenne Brandenburg. Und auch wenn der Frühsommer vom Wochenende jetzt wieder verschwunden ist, wir können immer noch gut und gerne draußen sitzen, frische Luft und ein bisschen Sonne genießen. Unser Tipp, das geht zum Beispiel sehr schön in der Waldstadt Rösterer in Eberswalde. Dort arbeitet Christine Wolter.
1: Wir haben eine kleine Kaffeebar, das heißt, man kann bei uns auch verschiedene Kaffees probieren. Also zum einen Filterzubereitungsarten, also mit einem Handfilter. Aber wir haben noch eine Espressomaschine, also bei uns gibt es auch Espresso, Cappuccino. Und wir haben einige Sitzplätze. Wir haben draußen eine sehr schöne Terrasse und Garten. Bei uns kann man den Kaffee probieren und dann aber auch natürlich die Bohnen kaufen. Wir beraten da auch sehr gerne bei der Kaffeeauswahl.
0: Genau. Und spätestens, wenn wir da sitzen, kriegen wir Lust auf eine Tasse Kaffee, weil es so lecker dort riecht.
1: Der Duft ist tatsächlich beim Rösten karamellig oder ein bisschen wie Popcorn oder frisch gebackenes Brot. Also so riecht es dann direkt bei der Röstung. Der tatsächliche Kaffeeduft, der entsteht eher bei der Zubereitung oder wenn der Kaffee frisch gemahlen wird.
0: So geht Genuss. 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Und unser nächstes Kaffeepaket geht morgen früh raus um 6.30 Uhr in Guten Morgen Brandenburg.
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0: Achtung Autofahrer, es gibt eine aktuelle Meldung von der A2 Berlin in Richtung Magdeburg. Zwischen Netzen und Brandenburg liegen Kunststoffteile auf allen Spuren verteilt. Bitte entsprechend vorsichtig fahren.

0: aber auch aus dem heutigen Alltag gezeigt. Im Mittelpunkt steht in diesem Jahr das skandinavische Leben von jüdischen Familien, so Co-Programmdirektorin Lea Wohl von Haselberg.
1: Natürlich kommt man an Berührung mit jüdischen Lebenswelten, mit sehr diversen jüdischen Lebenswelten, die vielleicht völlig anders aussehen, als man sich das vorher vorgestellt hat. Was ist eigentlich Judentum und jüdische Identität? Das Festival will natürlich auch Begegnungs- und Gesprächsräume öffnen, denn wir haben ja ganz viele Filmschaffende eingeladen, die zu uns nach Berlin und Potsdam kommen, um auch mit dem Publikum ins Gespräch zu gehen.
0: Das jüdische Filmfestival findet in diesem Jahr zum 32. Mal statt. Der Betriebsrat des Energieerzeugers LEAG hat die Bundesregierung aufgefordert, in der Lausitz ein neues Gaskraftwerk zu bauen. In einem offenen Brief kritisiert der Betriebsrat die geplante Kraftwerkstrategie. Stefanie Fiedler mit den Infos.
2: Diese Strategie benachteilige ostdeutsche Standorte wie das Kraftwerk Schwarze Pumpe. Besonders der sogenannte Südbonus für Anlagen in Süddeutschland mache faire Ausschreibungen unmöglich. Die LEAG verweist darauf, dass Bundeswirtschaftsministerin Katharina Reiche im vergangenen Jahr zugesagt habe, den Bau eines Gaskraftwerks in den ostdeutschen Revieren zu ermöglichen. Der aktuelle Gesetzentwurf enttäusche jedoch massiv. Die LEAG warnt, die ostdeutschen Kohleregionen könnten bei der Energiewende leer ausgehen und fordert diskriminierungsfreie Ausschreibungen.
0: Der Berliner Senat hat zum ersten Mal eine grobe Kostenschätzung für den Plan vorgelegt, die Olympischen Sommerspiele auszurichten. Demnach werden rund 4,8 Milliarden Euro veranschlagt, um die Wettkämpfe zu organisieren und durchzuführen. Die Summe könne über Ticketverkauf, Übertragungsrechte und Sponsoring komplett refinanziert werden, hieß es heute. Einzelheiten von Sebastian Schöbel.
3: Bei den Investitionen in die Sportinfrastruktur würde hingegen hauptsächlich die öffentliche Hand Geld ausgeben. Hier sind knapp 1,6 Milliarden Euro eingeplant. Davon sollen Sportstätten modernisiert und auch für den Breitensport ertüchtigt werden. Zudem soll in den Verkehr investiert werden. Dazu kommen Ausgaben für Sicherheitsmaßnahmen während der Spiele. Allerdings gibt der Senat dafür bislang keine Schätzung ab. Ob sich Berlin für Olympische Spiele bewerben darf, entscheidet der Deutsche Olympische Sportbund am 26. September.
0: Die SPD-Spitze will die Bundesregierung mit der Umsetzung von Reformen aus der Krise führen. Es gehe darum, Vertrauen zurückzugewinnen, sagte SPD-Chefin Baas. Der Streit zuletzt habe der Koalition geschadet, betonte der Co-Vorsitzende Klingbeil. Aus dem Hauptstadtstudio Markus Sambeli.
4: Klingbeil räumte ein, manche Debatte in den letzten Wochen sei zu überhitzt und zu polarisiert gewesen. Da könnten auch alle auf sich gucken und sagen, sie hätten dazu beigetragen. Führende Unions- und SPD-Politiker hatten einander öffentlich scharf kritisiert. Um aus dem Umfragetief herauszukommen, verlangte Klingbeil Geschlossenheit.
0: Soweit die Antenne Brandenburg Nachrichten. 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
6: Wer heute unbedingt grillen will, der kann das vielerorts tun. Vorbereitet sein, einzelne Schauer oder Gewitter sind noch möglich, dazu viele Wolken und ein wenig Sonne. Wir haben jetzt 11 Grad in Grünow, 12 in Lenzen, 16 in Eberswalde und dann ganz angenehme 18 Grad in Welse und 20 in Bad Liebenwerder. Gartenpolster nach dem Grillen, dann aber besser unbedingt reinholen. Da kommt heute Nacht nämlich eine ordentliche Wasserfront auf uns zu. Die arbeitet sich von Südwesten bis zur Uckermark vor, die Tiefstwerte 11 bis 7 Grad. Morgen am Mittwoch insgesamt viele Wolken, vor allem vormittags noch schauerartiger Regen, teils auch wieder mit hohen Mengen. Die Natur braucht es weiterhin dringend und am Nachmittag wieder längere trockene Abschnitte, ein bisschen Sonne, vor allem in der Lausitz. Aber auch dann sind noch einzelne Schauer oder Gewitter möglich, Höchstwerte 11 bis 16 Grad.
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6: Achtung, die B5 Nauen Richtung Küritz ist am Ortseingang Segeletz nach einem Unfall immer noch gesperrt. Landkreis Märkisch-Oderland auf der Alt-Landsberger Chaussee zwischen Strausberg und Eggersdorf steht ein Pannenauto im Weg. Neupetershain, die Spremberger Straße, ist zwischen Ernst-Thälmann-Straße und Ortsausgang in beide Richtungen gesperrt. Hier ist die Feuerwehr im Einsatz. Stadtverkehr Berlin, A115, Avus an der Anschlussstelle Hüttenweg. Hier löscht die Feuerwehr einen Fahrzeugbrand. Die Abfahrten sind in beide Richtungen gesperrt. Etwa 10 Minuten länger dauert es auf der A100 ab Beckstraße in Richtung Wedding und in Treptow rund um die Elsenbrücke. Blitzer haben wir auch noch heute Abend im Dreieck Werder auf der Überleitung von der südlichen A10 zur A2 Richtung Magdeburg. Auf der A12 zwischen Briesen und Mülrose und den Guben in der Klaus-Hermann-Straße. Wir wünschen Ihnen gute Fahrt.
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6: 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Das können Sie selber machen, in der Fahrradbude um die Ecke oder bei Michaela Macke aus Dalgo. Die kommt mit ihrem Kleintransporter samt Werkzeug sogar zu Ihnen nach Hause oder ins Büro.
7: Schmiere, mach Luftdruck drauf und stell alles ein. Und dann freuen sich die Leute, dass sie wieder schöner fahren können.
6: Heute Morgen haben wir das mit eigenen Augen gesehen und beobachtet. Und wie easy das bei ihr geht, können Sie nochmal nachhören auf antennebrandenburg.de. Perfekter Haustürservice lohnt sich vor allem für Familien, die mehr als ein Rad haben.

0: Don't let me be misunderstood mit Santa Esmeralda auf Antenne Brandenburg. Bei einer Hochzeit, da hätte es wahrscheinlich geheißen, so antworten Sie mit Ja. Aber vor 30 Jahren haben die Brandenburger eindeutig Nein gesagt. Auf den Tag genau heute vor 30 Jahren ist die Länderehe zwischen Berlin und Brandenburg gescheitert. Mehr als 60% wollten damals die Verbindung nicht. Das Gefühl, von Berlin untergebuttert zu werden, und die hohe Verschuldung der Hauptstadt waren wohl wesentliche Gründe dafür, dass die Idee der Länderehe geplatzt ist. Aber wie würden Brandenburger heute über eine Fusion der beiden Bundesländer abstimmen? Antennenreporter Thorsten Südow hat sich in mehreren Orten in Brandenburg umgehört, wie man dort heute auf die Fusionspläne von damals blickt.
1: In den 30 Jahren seit dem Brandenburger Nein zu einem gemeinsamen Bundesland ist viel passiert. Auch für den aus Berlin in die Oberhavelgemeinde Oberkrämer umgezogenen Feuerwehrmann Jürgen Stumpe.
2: Ja, ich fühle mich schon als Brandenburger, trotzdem ich in Berlin auch noch arbeite und wir natürlich beide Bundesländer genauso nutzen. Es wäre bestimmt schön, wenn es funktionieren würde, Berlin-Brandenburg ein Bundesland, einfach für die Verwaltungsstruktur, weil das viel sparen würde. Aber ich glaube, es wird schwierig werden und es wird nicht funktionieren, weil einfach die Bundesländer zu verschieden sind.
1: So sahen das vor 3 Jahrzehnten auch viele Brandenburger. Fast 815.000 Nein-Stimmen haben den Ausschlag gegeben, dass auch der damalige Brandenburger SPD-Ministerpräsident Manfred Stolpe mit seinem wochenlangen Werben für ein Zusammengehen scheiterte und bilanzieren musste.
3: Die Deutschen sind sich doch alle verdammt ähnlich, bloß keine Experimente.
1: Brandenburg stehe 3 Jahrzehnte nach dem Nein gut da im Vergleich zu Berlin. Das ist die Erfahrung von Corinna Kroll. Sie tauschte Berlin-Charlottenburg mit einem eigenen Haus mit Garten in Oberkrämer.
4: Wenn ich so sehe, wie Brandenburg gerade in der Verwaltung und viele Dinge besser auf die Reihe kriegt, muss ich echt sagen, als Berlin, finde ich die Eigenständigkeit Brandenburgs besser.
1: Allerdings sei nach wie vor in puncto Mobilität im Land Brandenburg viel Luft nach oben.
4: Sonst würde ich zum Beispiel kein Pkw fahren, dann würde ich auch eher mal auf die Bahn umsteigen.
1: Berlin und Brandenburg hätten mit dem demografischen Wandel, mit Wohnungsknappheit und fehlenden neuen Fachkräften andere Herausforderungen als noch vor 3 Jahrzehnten, schildern altersübergreifend Brandenburger in Potsdam ihre Eindrücke. Darum mache eine Fusionsdebatte nochmal Sinn.
5: Ja, die Fusion sollte man nochmal versuchen, würde ich dafür stehen. Wenn ich hier gucke, wir sehen mehr Berliner Autos wie Brandenburger. Also läuft das sowieso schon alles ineinander.
6: Wir brauchen keine Ländergrenzen, egal in welcher Hinsicht.
7: Da sollen sie nochmal neu versuchen. Ich glaube, die können beide voneinander profitieren.
0: Ja, hieß es damals aber auch schon. Zumindest Brandenburgs Ministerpräsident Woidke glaubt da nicht dran. Er denkt, eine Fusion Brandenburg-Berlin hätte heute noch weniger Chancen als am 5. Mai 1996. Damals waren wir übrigens auch schon dabei mit der schönsten Musik auf Antenne Brandenburg. Und die kommt jetzt von Pink, A Million Dreams.

0: Achtung, Autofahrer, es sind Hunde ausgebüxt. Vorsichtig fahren, Fuß vom Gas auf der B101 Bad Liebenwerda Richtung Trebin. Zwischen Brandis und Horst laufen Hunde auf der Fahrbahn. Wir wünschen gute Fahrt.
1: Hallo.

0: die beste Band der Welt. So haben sie sich mal scherzhaft genannt, weil sie eigentlich davon ausgingen, es ist auch bald wieder vorbei. Aber im vergangenen Jahr haben sie doch glatt 40. Geburtstag gefeiert, unter anderem mit einer ausgiebigen Berlin-Tour. Die Ärzte haben kleine und große Konzerte gegeben, vom SO 36 über den Franz-Club bis zur Zitadelle Spandau. Und mehr als 400 Songs haben die ja, die sie veröffentlicht haben, konnten die bei jeder Show auch eine völlig andere Setlist spielen. Bei der einen gab es seltene Perlen, dafür keine Hits, bei anderen war es andersrum. Also kein Wunder, dass echte, beinharte Fans auch wirklich bei jedem einzelnen Konzert dabei waren.
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0: Girls, Girls, Girls mit Sailor und es ist 18.30 Uhr.
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2: Im Studio Potsdam, Arne Sprung. Schönen guten Abend. Zur Eindämmung der Newcastle-Krankheit haben weitere Landkreise in Brandenburg ab sofort Geflügelausstellungen verboten. Darunter Oberhavel, Prignitz, Ostprignitz-Ruppin und Teltow-Fläming. Carsten Steinmetz berichtet.
3: Geflügelhalter müssen auffällige Veränderungen oder tote Tiere sofort den zuständigen Veterinärämtern melden. Zudem sind Untersuchungen vorgeschrieben, wenn innerhalb von 24 Stunden mehrere Tiere verenden oder es deutliche Veränderungen bei Legeleistung, Gewicht oder Wachstum gibt. Die Maßnahmen sollen helfen, Ausbrüche frühzeitig zu erkennen. In Brandenburg sind in diesem Jahr bereits zahlreiche Fälle der Tierseuche festgestellt worden, zuletzt in den Landkreisen Oder, Spree und Märkisch-Oderland. Zehntausende Tiere mussten getötet werden.
2: Der Potsdamer Nikolaisaal feiert 25-jähriges Bestehen. Dazu hat es in den vergangenen Monaten Konzerte und andere Aktionen gegeben. Und nach den Sommerferien startet dann die Kammerakademie Potsdam in ihre Jubiläumssaison. Und am Eröffnungswochenende gibt es unter anderem eine Parade, sagt Geschäftsführerin Celine Cousin.
4: Wir machen eine große Jubiläumsparade durch die Potsdamer Innenstadt. Und zwar am 26. August und möchten da einmal Danke sagen an das Publikum in Potsdam. Aber auch zeigen, ja, was die KAP so ausmacht. Nämlich große Spielfreude und musikalische Freude. Und laden da alle Bewohnerinnen und Bewohner Potsdams ein, mit uns zu laufen und beim gratis Abschlusskonzert in der Friedenskirche dann noch zu lauschen.
2: Morgen beginnt der Vorverkauf für Kammerakademie und Nikolaisaal. Für den Wochenendplan am Sonnabend findet an der Uni in Potsdam-Golm der Tag der Wissenschaften statt. Projektleiter Florian Gerstmann.
5: Was uns die Gäste durch die Bank weg sagen, ist, dass es eine tolle Veranstaltung ist, dass die Zeit relativ kurz ist. Wir haben immer nur 6 Stunden. Die wir das Veranstaltungsgelände öffnen und da schafft man natürlich nicht alle Programmpunkte sich anzuschauen oder alle Vorträge sich anzuhören. Und ansonsten ist es wirklich was, wo man immer was lernen kann. Also selbst ich gehe da hin und nehme wirklich von vielen Ständen auch noch Neues mit. Wir haben auch jetzt brandaktuelle Forschungsthemen, die dort behandelt werden.
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2: Jetzt am Abend meist trocken, dazu viele Wolken, hier und da noch ein bisschen Sonne. In der ersten Nachthälfte breiten sich dann von Südwesten her neue, teils kräftige Schauer aus. Die Tiefstwerte zwischen 11 und 9 Grad. Und auch morgen Vormittag viele dichte Wolken und schauerartiger Regen. Die Zeit 18.32 Uhr.
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0: Achtung auf der A24 in Richtung Hamburg zwischen Herzsprung und Dreieck-Wittstock-Dosse ist gesperrt nach einem Unfall. Landkreis Märkisch-Oderland auf der Alt-Landsberger Chaussee zwischen Strausberg und Eggersdorf steht ein Pannenauto im Weg. Neu-Petershain, die Spremberger Straße, ist zwischen Ernst-Thälmann-Straße und Ausgang in beiden Richtungen gesperrt. Die Feuerwehr ist hier noch im Einsatz. Stadtverkehr Berlin A115, Abusstadt einwärts. Die Ausfahrt Hüttenweg ist wegen eines Feuerwehreinsatzes gesperrt und etwa 10 Minuten länger dauert es auf der A100 Abwechsstraße in Richtung Wedding und in Treptow rund um die Elsenbrücke. Achtung Blitzer heute Abend im Dreieck Werder auf der Überleitung von der südlichen A10 zur A2 Richtung Magdeburg. Auf der A12 zwischen Briesen und Mirose ein Blitzer und auf der B189 zwischen Großpankow und Pritzwalk. Wir wünschen Ihnen eine gute Fahrt.

0: Fire, unser Lied für Wien mit Sarah Engels. Und nächste Woche geht's ja schon los mit dem ESC, die schönste Musik auf Antenne Brandenburg. Für die Passagiere muss das wohl ein absoluter Albtraum sein. Es sollte ja ein schöner Urlaub werden mit einem Kreuzfahrtschiff, aber jetzt sitzen sie fest und haben Angst, sie könnten sich als Nächste infizieren.
1: We're not just a story, we're not just headlines.
0: Wir sind nicht nur eine Story, wir sind nicht nur eine Schlagzeile. So verzweifelt hat sich ein Passagier des Kreuzfahrtschiffs MV Hondius auf dem Atlantik bei Instagram zu Wort gemeldet. An Bord ist der Hunter-Virus ausgebrochen. 3 Menschen sind bereits gestorben, darunter ein Deutscher. Das Schiff liegt vor Kap Verde in Afrika. Kap Verde will die Passagiere aber nicht an Land lassen und deshalb harren immer noch 150 Menschen weiter auf dem Schiff aus. Bis auf den Passagier, der schon krank an Bord gegangen ist, haben sich 7 weitere wohl gegenseitig angesteckt. Droht jetzt ein gefährliches Virus weltweit. Nach Corona denkt man ja schnell in diese Richtung. Heute hat sich die Weltgesundheitsorganisation in Genf mit dem Thema beschäftigt. Unsere Korrespondentin Marie-Christine Werner weiß dazu mehr. Was hat denn die WHO heute zu der Situation gesagt?
2: Die WHO bleibt sehr gelassen, verfolgt den Fall natürlich genau und sagt ganz klar, dass das Risiko für die Öffentlichkeit aktuell gering ist. Von den 147 Passagieren und den 70 Crewmitgliedern haben sich 7 Personen angesteckt, das haben sie gesagt, 3 sind verstorben. Ja, alle Menschen an Bord werden genau beobachtet und medizinisch betreut. Und die WHO vermutet eben, wie Sie gesagt haben, dass eine Person das Virus mit an Bord gebracht hat und sich dann die anderen durch relativ engen Kontakt angesteckt haben. Das reicht in einem Raum gewesen zu sein oder an einem Tisch zu sitzen.
0: Das befürchten ja jetzt die Leute auch, die aktuell noch gesund sind. Wie hat die WHO selber die Gefahr durch das Virus bewertet?
2: So eine offizielle Gefährlichkeitsskala gibt die WHO nicht heraus. Aber die WHO stuft das Risiko, das von diesem Vorfall für die Weltbevölkerung ausgeht, als im Moment extrem gering ein. Die Epidemie-Expertin Maria von Kerkhove betonte, dass man die Passagiere, die eben noch auf dem Schiff sind, isolieren konnte und dass sich keine weitere Person angesteckt habe. Die Situation sei also unter Kontrolle, was ein gutes Zeichen ist.
0: Toi, toi, toi. Wie geht's weiter in diesem Fall?
2: Also die WHO, für die kommt es jetzt darauf an, alles nachzuverfolgen. Dieses Schiff hat wohl vor der Küste Afrikas mehrere Inseln angefahren. Die Passagiere haben dort Vögel beobachtet. Das wird jetzt alles nachvollzogen. Die Reiseverläufe der einzelnen Passagiere, die stammen aus 20 Nationalitäten, das wird nachvollzogen. Das Schiff soll jetzt, weil es ja in Kap Verde nicht anlegen darf, zu den Kanarischen Inseln gefahren werden, wo es untersucht und desinfiziert werden soll. Also die Untersuchungen werden sich noch eine Weile hinziehen.
0: Und hoffentlich dürfen die Passagiere dann auch bald das Schiff verlassen. Ist ja nervenaufreibend für alle an Bord. Vielen Dank, Marie-Christine Werner, für die aktuellen Informationen auf Antenne Brandenburg.

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0: Fahrradfahren, das macht ja hier bei uns in Brandenburg so richtig Spaß. Denn es gibt wunderschöne Radwege. In der Prignitz zum Beispiel, an Elbe und Havel entlang durch idyllische Landschaften. Im Flaming, da können wir auf der Skate ordentlich Gas geben, an Dahme und Spree frische Luft genießen und historische Stadtkerne entdecken. Aber auch an der Oder gibt es einen ganz tollen Radweg. Und dort war mein Kollege Frank Schröder unterwegs. Auf seiner ersten Etappe von Eisenhüttenstadt zum Naturerlebnishof Uferlos in Kienitz nimmt er uns heute Abend mit. Er erkundet die Gegend rechts und links des Weges und landet schließlich in einem Zirkuswagen.
1: Wir haben 7 ausgebaute Zirkuswagen. Die sind alle individuell und ganz nett klein mit viel Holz und Schnickschnack. Man schläft da sehr, sehr gut. Man ist sozusagen so halb draußen, aber man ist auch ganz geschützt und schläft wunderbar. Es gibt aber auch Ferienwohnungen für Gäste, die das so ein bisschen komfortabler haben möchten. Und natürlich, wer mit dem Zelt unterwegs ist, kann ja auch sein Zelt aufbauen. Und da muss man sich auch nicht anmelden. Das geht auch so.
0: Also für jeden Geschmack was dabei, meint Steffi Bartel, die Chefin vom Naturerlebnishof Uferlos in Kienitz. Die ganze Reportage vom Oder-Radweg hören Sie heute Abend ab 20 Uhr hier auf Antenne Brandenburg oder jederzeit auf antennebrandenburg.de. Können Sie auch sofort reinhören um 18.53 Uhr.
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1: Im Studio Mischa Frinke, guten Abend. In Potsdam ist am Abend das jüdische Filmfestival Berlin-Brandenburg eröffnet worden. Brandenburgs Ministerpräsident Woidke sagte zum Auftakt, das Festival setze ein klares Zeichen gegen Antisemitismus, Hass und Hetze. Die Filme sind in Kinos in Berlin und Potsdam zu sehen. Katharina Trümper informiert.
2: Die Filme würden berühren, zum Nachdenken anregen und für Gespräche sorgen, sagte Woidke. Bis Sonntag werden 60 Filme aus 22 Ländern gezeigt. Im Zentrum stehen die Wettbewerbe zu Spielfilmen und Dokumentarfilmen. Daneben gibt es die Reihe The Other Israel. Dabei soll laut den Veranstaltern die komplexe Realität in israelischen und palästinensischen Gesellschaften beleuchtet werden.

0: jenseits politischen Lagerdenkens. Außerdem werden internationale Gäste erwartet und es sind zahlreiche Gespräche geplant.
1: Zum heutigen internationalen Welthebammentag wollen auch Brandenburgs Geburtshelferinnen auf die Bedeutung ihres Berufes aufmerksam machen. Die Versorgung im Land sei zwar derzeit auf einem guten Level, allerdings hatte es in den letzten Monaten neben sinkenden Geburtenraten auch weitere Herausforderungen gegeben, sagte die erste Vorsitzende des Hebammenverbandes Brandenburg, Beatrice Manke, Antenne Brandenburg.
2: Problematisch war in den letzten Monaten der neu ausgehandelte Gebührenvertrag mit den Krankenkassen, gerade für die Hebammen, die Beleggeburten betreut haben. Wir haben hier in Brandenburg inzwischen nur noch ein Team in Rüdersdorf, die das auch machen. Ansonsten sind die Kolleginnen in dem Bereich ihrer Arbeit zu großen Teilen ausgestiegen und haben sich zum Beispiel ins Angestelltenverhältnis begeben.
1: Spannend bleibt auch, was die neue Gesundheitsreform so bringe, so Manke weiter. Der Deutsche Wetterdienst warnt von Mitternacht bis etwa 8 Uhr früh vor Starkregen im südlichen Brandenburg. Betroffen seien unter anderem Potsdam-Mittelmark oder Spree sowie Teltow-Fläming. Durch den Regen könnten laut Wetterdienst örtlich Straßen überflutet werden oder Unterführungen volllaufen. Auch Aquaplaning sei möglich. Autofahrer sollten ihre Fahrweise anpassen und besonders gefährdete Streckenabschnitte meiden. Die Weltgesundheitsorganisation vermutet, dass die Hantavirus-Infektionen auf einem Kreuzfahrtschiff von Mensch zu Mensch übertragen wurde. Laut WHO hat sich ein Passagier wohl schon vor Beginn der Reise angesteckt. Bisher gibt es 3 Todesfälle. Das Schiff liegt momentan vor Kap Verde. Julia Macher berichtet.
3: Bevor die MV Hondius Kurs auf die Kanaren nimmt, soll ein Epidemiologenteam den Gesundheitszustand der 147 Menschen überprüfen und das Schiff desinfizieren. Erst dann will die spanische Regierung entscheiden, ob das Kreuzfahrtschiff tatsächlich, wie von der Weltgesundheitsorganisation gewünscht, auf Teneriffa oder Gran Canaria anlegt. Die Regionalregierung der Kanaren blickt skeptisch auf die mögliche Evakuierung der Passagiere auf den Urlaubsinseln. Da das Schiff unter niederländischer Flagge fahre, solle es auch dorthin Kurs aufnehmen.
1: Soweit die Antenne Brandenburg Nachrichten. 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
5: Endlich mal richtiger Regen und nicht immer nur so ein paar Tropfen, aber prompt kann es dann auch wieder zu viel sein. Vor allem im Süden Brandenburgs wird Starkregen erwartet. Wir haben es gerade in den Nachrichten gehört. Heute Nacht aber etwa 22 Uhr geht's los. Davor bleibt es meist noch trocken, wenn auch oft bewölkt. Dazu 12 Grad in Fürstenberg, 14 in Zedenick, aktuell 17 Grad in Lindenberg, 19 in Ruhland. In der Nacht kommt das Regengebiet dann über Elbe-Elster und zieht bis zum Morgen Richtung Uckermark. Teils auch mit Starkregen und ordentlichen Mengen, die Tiefstwerte 11 bis 9 Grad. Und es bleibt unbeständig. Morgen Vormittag viele Wolken, häufig Schauer. Am Nachmittag, vor allem im Süden, dann auch wieder länger trocken. Ab und zu auch ein wenig Sonne. Dabei aber kühler mit maximal 11 bis 16 Grad.
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5: Vorsicht auf der A13 in Dresden Richtung Berlin. Zwischen Freiwalde und Starkow liegen Gegenstände und blockieren die rechte Spur. A24 Richtung Hamburg zwischen Herzsprung und Dreieck-Wittstock-Dosse ist nach einem Unfall gesperrt. Neupetershain, die Spremberger Straße, ist zwischen Ernst-Thälmann-Straße und Ortsausgang in beiden Richtungen noch gesperrt. Hier ist immer noch die Feuerwehr im Einsatz. Stadtverkehr Berlin, A115, Abelstadt einwärts. Die Ausfahrt Hüttenweg ist wegen eines Feuerwehreinsatzes gesperrt. Und es dauert etwa 10 Minuten länger auf der A100 ab Wechsstraße in Richtung Wedding und in Treptow rund um die Elsenbrücke. Blitzer haben wir noch im Dreieck Werder auf der Überleitung von der südlichen A10 zur A2 Richtung Magdeburg, auf der A13 Richtung Dresden zwischen Duben und Lübbenau und auf der B189 zwischen Großpankow und Pritzwalk. Gute Fahrt in den Feierabend.
6: Unser Sandmännchen. Womit kommt das Sandmännchen heute? Mit der Flugkapsel. Das Sandmännchen hat dir eine Geschichte mitgebracht.
7: Meine Schmusedecke.

Bär, was machst du denn da? Aha, du bist heute faul. Hallo, Spinne. Bist du auch faul heute? Und du auch, Esel. Hier ist ja heute gar nichts los. Guten Tag, Fliege. Na, du saust dafür umso schneller herum. Fliege, aber du störst doch die Spinne mit deinem lauten Gesumse. Sie ist doch heute faul. Hey, Fliege. Jetzt ist aber genug. Lass den Bär lieber in Ruhe. So, jetzt kannst du weiter schlafen. Weißt du, Fliege, die anderen wollen heute einfach nur rumliegen und nichts tun. Und du störst sie. Fliege, lass doch die Spinne in Ruhe faul sein. Oh nein, die Spinne. Die Fliege nimmt sie mit. Wir müssen ihr helfen. Spinne, dir geht es ja gut. Was ist denn das, Fliege? Ich dachte, du wolltest uns mit deinem Gesumse nur ärgern. Dabei hast du die ganze Zeit eine Party für uns vorbereitet. Ha, das macht ja noch viel mehr Spaß, als faul rumzuliegen. Gute Idee. Vielen Dank, Fliege.

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1: Nach dem Sandmann für süße Träume ist vor dem Wunsch-80er für gute Laune. Und da geht's heute nach Italien. Denn Melanie Kormann aus Eisenhüttenstadt bekommt gleich ihr Lieblingslied zu hören von Albano und Romina Power.
2: Ui, ja, dann muss ich ja Bescheid sagen, mein ganzen Leutchen.
1: Zwei Songs haben sie Zeit dafür. Under the Moon of Love von Show Wadi Wadi und There Must Be an Angel von den Eurythmics. Schönen guten Abend.

0: Das ist die schönste Musik für Ihren frühen Dienstagabend. Und jetzt sind Sie wieder unser DJ, denn morgens um kurz nach 7:30 und abends kurz nach 7 spielen wir Ihre Lieblingsmusik aus den 80ern. Für Melanie Kormann aus Eisenhüttenstadt gibt es jetzt Albano und Romina Power, aber mal was anderes als die üblichen Verdächtigen. Sie wünscht sich Makassar.
1: Ja, ich finde, also wie gesagt, ich bin 89er Baujahr, die 80er Musik finde ich toll und italienisch sowieso. Ich weiß nicht, das Lied hat einfach was, gefällt mir schon von Anfang an und ja, mehr kann ich dazu nicht sagen.
0: Das reicht doch auch schon. Italienisches Lebensgefühl finden wir doch alle schön. Und hier ist Ihr Wunsch 80er mit Albano und Romina Power.

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0: seiner Musik ist immer noch die Sonne Kubas. John Cicada, Just Another Day.
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0: Hier und da sehen die Wolken doch schon ein bisschen dunkler aus, soll aber meist noch trocken bleiben bis 22 Uhr. Dazu haben wir aktuell 12 Grad in Cottbus und Stechlin, 15 in Eberswalde, 18 Grad in Jüterbock. In der Nacht sieht es dann allerdings ganz schön nass aus. Dann kommt von Südwesten ein großes Regengebiet auf uns zu, teils auch mit Starkregen. Und dieser Regen arbeitet sich bis zum Morgen in Richtung Uckermark vor, die Tiefstwerte 11 bis 7 Grad. Auch der Mittwoch bleibt erstmal durchwachsen, morgens bis vormittags weiterhin viele Wolken, auch Schauer sind einige mit dabei. Zum Nachmittag vor allem im Süden längere trockene Abschnitte, auch ein bisschen Sonne. Nur noch maximal 11 bis 16 Grad.
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0: Achtung auf der A10, östlicher Berliner Ring Richtung Dreieck Spreeau. Zwischen Marzahn und Hellersdorf steht ein Pannenauto im Weg. A24 Richtung Hamburg zwischen Herzsprung und Dreieck Wittstock-Dosse ist gesperrt nach einem Unfall. Stadtverkehr Berlin, A115, Arbeitsstadt einwärts. Zwischen Spanischer Allee und Hüttenweg blockiert ein Pannenauto jetzt die rechte Spur. Außerdem ist die Ausfahrt Hüttenweg gesperrt. Etwa 10 Minuten mehr brauchen Sie immer noch auf der A100 ab Wechsstraße in Richtung Wedding. Und geblitzt wird im Dreieck Werder auf der Überleitung von der südlichen A10 zur A2 Richtung Magdeburg. Auf der A13 Richtung Dresden zwischen Dube und Löbenau. Auf der B189 zwischen Großpankow und Pritzwalk. Also die Blitzer begleiten uns ja jetzt schon eine Weile. Haben Sie denn noch einen anderen gesehen? Gerne melden unter 0331 70 98 101. Da erreichen Sie den Antenne-Verkehrsservice. Wir wünschen gute Fahrt, schönen Feierabend.

zwischendurch auch einfach mal eine gute Nachricht von unseren Straßen. Die A24 Richtung Hamburg, die ist jetzt nicht mehr komplett gesperrt. Zwischen Herzsprung und Dreieck-Wittstock-Dosse kommen Sie jetzt an der Unfallstelle vorbei. Es ist nur noch die rechte Spur dicht, aber der Stau löst sich allmählich auf. Antenne Brandenburg wünscht Ihnen gute und sichere Fahrt.

0: Big Mountain heißt die Band. Baby, I love your way. Das ist Antenne Brandenburg am frühen Dienstagabend. Der Ticketautomat, mal wieder zu langsam oder defekt, also schnell ohne rein in die Bahn, bevor sie abfährt. Das ist kein Kavaliersdelikt. Ohne Ticket Bus oder Bahn fahren und dabei erwischt werden, das ist teuer. Kostet 60 Euro zum Beispiel bei der BVG und es ist eine Straftat. In Deutschland müssen jedes Jahr 9000 Menschen ins Gefängnis, weil sie ihre Strafe nicht bezahlen können. So wie Wolfgang, der in der JVA Plötzensee in Berlin sitzt.
1: Ich bin Schwarzfahrer. Ich bin jetzt seit 4 Tagen hier und werde noch 31 Tage hier verbringen.
0: Wolfgang ist Alkoholiker, hat finanzielle Probleme. Und es sind vor allem Menschen wie er, arm und in Krisensituationen, die wegen Schwarzfahrens eingesperrt werden. Ein absolutes Unding, findet die Initiative Freiheitsfonds. Sie will die Ersatzfreiheitsstrafe am liebsten abschaffen, sagt Leonard Eason.
2: Hier geht es um Menschen, die ein ganz, ganz kleines Vergehen vorgeworfen wird. Alleine ein einziger Hafttag kostet hier in Berlin 230 Euro. Viel, viel mehr als die Tickets, um die es hier eigentlich geht. Und da muss man einfach sagen, was ist hier los? Was ist hier los?
0: In Potsdam wird Schwarzfahren übrigens gar nicht mehr zur Anzeige gebracht. Aktuell läuft auch auf Bundesebene eine Debatte über die Entkriminalisierung. Allerdings gehen die Meinungen bei den Parteien weit auseinander. Mehr dazu heute Abend bei den rbb-Fernsehkollegen um 20.15 Uhr mit der rbb24-Reportage fürs Schwarzfahren im Gefängnis. Mein Fernsehtipp für Sie zum Abschied. Denn ich sage jetzt Tschüss für heute. Ich bin Ines Lang und wünsche Ihnen noch einen schönen Abend. Bis morgen.

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2: Im Studio Mischa Frinke. Guten Abend. In Potsdam ist am Abend das jüdische Filmfestival Berlin-Brandenburg eröffnet worden. Brandenburgs Ministerpräsident Woidke sagte zum Auftakt, das Festival setze ein klares Zeichen gegen Antisemitismus, Hass und Hetze. Im Mittelpunkt steht in diesem Jahr das skandinavische Leben von jüdischen Familien. Die Co-Programmdirektorin Lea Wohl von Haselberg sagte Antenne Brandenburg.
3: Natürlich kommt man in Berührung mit jüdischen Lebenswelten, mit sehr diversen jüdischen Lebenswelten, die vielleicht völlig anders aussehen, als man sich das vorher vorgestellt hat. Was ist eigentlich Judentum und jüdische Identität? Das Festival will natürlich auch Begegnungs- und Gesprächsräume öffnen, denn wir haben ja ganz viele Filmschaffende eingeladen, die zu uns nach Berlin und Potsdam kommen, um auch mit dem Publikum ins Gespräch zu gehen.
2: Das jüdische Filmfestival findet in diesem Jahr zum 32. Mal statt. Nach umfangreichen Protesten in der Region soll der Regionalexpress 2 ab dem kommenden Jahr auch in Bestensee im Landkreis Dahme-Spreewald halten. Das hat der Verkehrsverbund Berlin-Brandenburg mitgeteilt. Tagsüber soll der RE2 stündlich halten. Der genaue Fahrplan werde Mitte Oktober veröffentlicht. Rund 2500 Menschen

0: hatten zuvor eine Online-Petition unterschrieben und einen regelmäßigen Stopp in Bestensee gefordert. Der RE2-Verkehr zwischen Nauen und Cottbus in Bestensee halten außerdem Züge des RE7. Nach der tödlichen Amokfahrt gestern in Leipzig wird der Täter in eine Psychiatrie eingewiesen. Das hat ein Ermittlungsrichter angeordnet. Aus Dresden, Arndt Groß.
1: Wie die Staatsanwaltschaft Leipzig mitteilte, liegen dringende Gründe vor, dass er die Tat mit 2 Toten und 6 Verletzten in einem Zustand der erheblich verminderten Schuldfähigkeit begangen hat. Aufschlüsse erhoffen sich die Ermittler von einer forensisch-psychiatrischen Begutachtung des Beschuldigten. Der 33-jährige Deutsche war mit einem Auto durch eine belebte Leipziger Fußgängerzone gefahren. 2 Menschen kamen ums Leben, mindestens 6 weitere wurden verletzt.
0: Der Internetkonzern Meta plant neue Jugendschutzmaßnahmen für den europäischen Markt. Wie das Unternehmen mitteilte, soll das Alter von Kindern und Jugendlichen auf Plattformen wie Instagram oder Facebook strenger kontrolliert werden. Näheres dazu von Katrin Schmid.
2: Europaweit soll nun nach Angaben von Meta eine KI-Software sicherstellen, dass Kinder unter 13 Jahren von den Plattformen fernbleiben. Außerdem sollen Jugendliche, die sich fälschlicherweise als Erwachsene ausgeben, in strengere Sicherheitseinstellungen gezwungen werden. Die künstliche Intelligenz soll demnach die Aktivitäten, also gepostete Videos, Fotos und Kommentare, darauf abscannen, ob ein minderjähriger Nutzer dahinterstehen könnte. Die EU-Kommission drängt Instagram und Facebook seit langem, das in den Nutzungsbedingungen festgelegte Mindestalter von 13 Jahren auch durchzusetzen. Erst in der vergangenen Woche hatte Brüssel Meta eine Milliardenstrafe angedroht, wegen fehlender Alterskontrollen.
0: Soweit die Antenne Brandenburg Nachrichten. 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
0: Bis auf wenige Ausnahmen bleibt es heute Abend erstmal trocken, dazu viele Wolken und noch recht milde Temperaturen. 16 Grad in Eberswalde, 17 in Brandenburg an der Havel, in Potsdam und Schönefeld haben wir 18 Grad, Jüterbock 19 und 20 in Lübben. In der ersten Nachthälfte breiten sich von Südwesten teils kräftige Schauer aus, die Tiefstwerte liegen dann zwischen 11 und 9 Grad. Ja, morgen Vormittag viele dichte Wolken, schauerartiger Regen, nachmittags dann länger trocken und vor allen Dingen im Süden noch ein wenig Sonne bei maximal 11 bis 16 Grad. Ja, Donnerstag dann viele Wolken, vor allem im Süden, zeit- und gebietsweise Regen. Wird noch ein bisschen kühler mit maximal 13 Grad.
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0: Schönen guten Abend, liebe Autofahrer. Und Achtung, auf der A10 nördlicher Berliner Ring in Richtung Dreieck Barnim zwischen Oberkrämer und dem Kreuz Oranienburg liegen Gegenstände auf der rechten Spur, kurz vor der Abfahrt zur A111. Dann A24 Richtung Hamburg zwischen Herzsprung und dem Dreieck Wittstock-Dosse. Da ist nach einem Unfall noch die rechte Spur gesperrt. Staut sich aktuell 45 Minuten mehr einplanen. Zum Stadtverkehr Berlin. A-Bus stadteinwärts zwischen Spanischer Allee und Hüttenweg blockiert ein Pannenauto die rechte Spur und die Ausfahrt Hüttenweg ist gesperrt derzeit. Und noch was Aktuelles zur S-Bahn. Nach einem Polizeieinsatz an der Frankfurter Allee kommt auf den Linien S41, S42, S8 und S85 noch zu Verspätungen und einzelnen Ausfällen. Sonst haben wir nichts. Antenne Brandenburg wünscht gute Fahrt.
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4: Mit Frank Schröder am Mikrofon. Heute unterwegs auf dem Oderradweg. Und womit natürlich? Ich will im Süden beginnen, und zwar in Eisenhüttenstadt. Und doch mal schauen, wie schnell ich mit ein paar Abstechern am Wegesrand vorankomme. Ganz sicher werden es nicht die kompletten fast 200 Kilometer bis Schwedt werden, auch wenn ich mit dem E-Bike unterwegs bin. Ich will schließlich auch mal rasten und dabei allerhand Sehenswürdigkeiten mitnehmen. Eine Burg, die gar keine ist, ein Museum, eine Fischerei muss sein, ein Pfingstrosenpark lockt und anderes mehr. Gleich also Start in Eisenhüttenstadt, oft liebevoll einfach Hütte genannt. Los geht's nach den Backstreet Boys.

0: Mit dem Fahrrad an der Oder entlang. Mein Startpunkt ist Eisenhüttenstadt, die sogenannte Planstadt, die in den jungen Jahren der DDR aus dem Boden gestampft wurde, als Wohnstätte für die Arbeiter des neuen Eisenhüttenkombinats Ost. Ein paar Jahre lang hieß das Gebilde Stalinstadt, ehe es endgültig Eisenhüttenstadt wurde. Was damals Stalin-Architektur war, ist heute ein Baudenkmal. Die komplette Stadt als Flächendenkmal, insbesondere die Großgaststätte Aktivist, das Hotel Lunik und nicht zu vergessen das Friedrich-Wolf-Theater mit seinen mehr als 700 Plätzen. Dieses Theater, dachte ich mir, muss ich mir anschauen. Ich bin verabredet mit Jens Zörner. Der Theaterleiter führt mich durch die heiligen Hallen voller typischer DDR-Kunst an den Wänden eines der ersten Kulturhäuser am Ort, vermute ich.
1: Naja, also es gab vorher schon Kultureinrichtungen. Also die damaligen Verwalter dieser Stadt hatten ein großes Interesse daran, dass die Menschen, die hier neu hergekommen sind, dass die natürlich auch in der Freizeit ein bisschen Unterhaltung haben. Und da haben die ganz früh angefangen, Kinos zu machen und in Baracken schon Tanzveranstaltungen. Und es war dann die erste Aufgabe, eigentlich ein Kulturhaus zu bauen, damit die Leute eben auch hier bleiben und eine gute Lebensqualität haben und nicht nur arbeiten. Denn es war ja wirklich schwierige Verhältnisse. Und das war dann eben 5 Jahre nach der Gründung der Stadt der Fall. Da stand das Haus bereits hier mitten in der Bauwüste, sage ich mal.
0: Und damals hat man nicht gekleckert, sondern geklotzt. Die Säulen besetzt mit winzigen bunten Mosaiksteinchen, die Wände mit wandgroßen Bildern von fröhlichen Kindern und stolzem Proletariat, zukunftsfroh, nach vorn schauend. Geld spielte offenbar keine Rolle. Erstaunlich ist nur, dass es immer noch so frisch aussieht.
1: Stimmt, da haben Sie recht. Natürlich, es war den Menschen damals sehr wichtig. Das sieht man daran. Und es ist natürlich, diese Diskrepanz ist auch heute noch kaum zu verstehen. Die Leute kamen in Gummistiefeln aus dem Dreck sozusagen. Die Arbeit war sehr, sehr hart und sehr, sehr schmutzig und haben sich so ein Haus hier hingebaut. Klar, das ein Haus, das auch heute noch funktioniert und auch heute noch beeindruckt. Das ist schon stark. Ne? Wie gesagt, man sieht daran, dass es eigentlich das zentrale Gebäude der Stadt ist. Wir haben kein Schloss hier oder wir haben keine Herrenhäuser hier, sondern wir haben proletarische Architektur und eine proletarische Stadtidee, die dahinter steckt. Und da braucht es eben auch Versammlungsräume für große Menschenmengen.
0: In dem Haus, das von außen wie eine Akropolis wirkt, fanden die DDR-Jugendweihen statt. Dazu so manch sozialistische Massenversammlung. Als Theater war es zeitlebens ein Gastspielhaus ohne eigenes Ensemble. Aber alles, was Rang und Namen hatte, kam nach Eisenhüttenstadt. Ursprünglich sollte das Theater ein riesiges Kino werden, weswegen es auch mit einem Film eröffnet wurde. Aber es war keiner aus der Sowjetunion, auch kein Spielfilm der DEFA, sondern...
1: Der Film, der gezeigt wurde, war ein amerikanischer Film, Sie werden es kaum glauben, ja. Natürlich einer, der sich mit der Situation des arbeitenden Menschen auseinandersetzt, wie es sich gehört. Das Salz der Erde, glaube ich, hieß der.
0: Das Salz der Erde. Nicht zu verwechseln mit dem gleichnamigen Dokumentarfilm von Wim Wenders. Aber Wenders soll tatsächlich ein Fan dieses Spielfilms über streikende Bergarbeiter sein. Der gilt heute als Klassiker des politischen Kinos, der 1955 zur Eröffnung des Eisenhüttenstädter Friedrich-Wolf-Theaters gezeigt wurde. Und ein Klassiker ist das Haus selbst nun auch. Es hatte Jahrzehnte, sogar die Wendezeit im Osten überlebt, im Gegensatz zu manch anderem DDR-Theater.
1: Die Geschichte der Wendezeit ist erzählt worden, nicht auserzählt, aber es ist oft erzählt worden und die können Sie aus der Perspektive von Eisenhüttenstadt auch erzählen. All diese ganzen Verwerfungen hat es hier natürlich auch gegeben. Es gab ab der Wende einen massiven Bevölkerungsabfluss, so wie ich das mal ausdrücken. Und dementsprechend ist dieses Haus auch natürlich mit Problemen konfrontiert worden. Dieses Haus bildet eigentlich die Probleme und die Entwicklung der Stadtgesellschaft ab. Wenn es der Stadt gut geht, ging es dem Haus gut. Wenn es dem Stahlwerk gut ging, ging es der Stadt gut. Wenn es der Stadt gut ging, ging es dem Haus gut. Und umgekehrt.
0: Inzwischen hat sich die Veranstaltungszahl pro Jahr auf 75 stabilisiert. Weit weniger als in den alten Glanzzeiten, aber auch weit mehr als in vergleichbaren Häusern, die teils gar nicht überlebt haben. Jetzt, im nahenden Sommer, sind es naturgemäß weniger Veranstaltungen. Im Mai ragt eigentlich nur ein Konzert heraus. Das ist die dienstälteste Art-Rock-Band hierzulande, Stern Meißen. Die Band kommt am 28. Mai nach Eisenhüttenstadt. Im Gepäck alte und neue Werke, wie die Himmelsscheibe von Nebra.

Kein schlechter Anlass, um sich das Friedrich-Wolf-Theater auch mal von innen anzuschauen. Das können Sie übrigens auch in Führungen. Termine gibt's vor Ort. Und ich radle jetzt aber wirklich los. Ich will nach Brieskow-Finkenheerd. Dort soll es die weit und breit besten Fischbrötchen geben.

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1: Ich bin auf dem Oder-Radweg unterwegs. Gerade habe ich 30 Kilometer nach Briesko-Finkenherd abgestrampelt, immer auf dem Deich entlang. Der Fluss fließt träge dahin, frisches Grün sprießt. Einmal bin ich einer Schafherde begegnet und ein Lastkahn kam mir entgegen. Sonst nichts. Die große Ruhe. Und nun? Ein leckerer Duft in der Nase. Henry Willi Schneider ist Oderfischer aus Leidenschaft. Aus seinen Räucher- und Verkaufshütten duftet es verführerisch. Und das seit mehr als 100 Jahren, wie er versichert.
2: Ja, unsere Altvorderen, die haben alles durch seit 1919. Wir sind auch noch älter, aber leider nicht mehr nachweisbar. Und ja, an diesem Stützpunkt sind wir in der fünften Generation im Briesko-Finkenherd.
1: Und wie fängt der Fischer seine Fische?
2: Also wir sind eine reine Fluss- und Seenfischerei. Wir bewirtschaften die Oder mit 180 Kilometer Oderstrom, die zu unserem Einzugsgebiet gehören. Mehrere Seen in der Umgebung vom Briesko-Finkenherd. Und bei uns gibt es im Winterhalbjahr immer fangfrischen Fisch aus unseren Netzen. Und im Sommerhalbjahr ist natürlich das bekannte Fischbrötchen für die Radler immer ein Highlight.
1: Das scheint wirklich so zu sein, denn schon füllt sich der Verkaufsraum mit allerhand hungrigen Zeitgenossen. Die erste Einkaufstüte ist schon voll.
3: Oh, na ja, voll. Was sind zwei Fischbrötchen und ein paar Buletten?
4: Das reicht schon für einen halben Tag.
3: Sicherlich reicht es.
4: Sind Sie häufig hier?
3: Ja, regelmäßig. Also spätestens alle zwei Wochen. Und am Wochenende gab es Plötzen.
4: Sie hatten auch eine große Tüte dabei. Also sind Sie Stammgast?
5: Ja, kann man so sagen. Eigentlich jede Woche Mittwoch immer.
4: Und dann wird gegrillt und gebraten oder holen Sie sich nur ein belegtes Brötchen?
6: Auch geräuchertes. Also meistens geräucherten Fisch, was der Fischer selber hier macht.
4: Macht ja das gut, der Mann.
5: Unser Fischer, das Gewürz, das schmeckt uns am besten hier.
6: Man hat schon andere probiert, aber kommt nicht dran.
7: Wir gehen regelmäßig hier hin und holen uns mal was Frisches.
8: Die Fischsuppe ist sehr zu empfehlen, ganz lecker. Und jetzt wollten wir mal auch die Fischleberwurst kosten. Die ist auch zu empfehlen, haben wir gehört.
9: Ist immer auch ein bisschen mit Lebkuchen so gemacht. Also wirklich sehr gut. Ich gehe hier oft mit dem Hund den Oder-Neiße Radweg und dann kehr ich hier ein.
1: Fischleberwurst. Ah ja, auch für die, die immer zu hierher kommen, um Fisch zu kaufen, steht die herausfordernde Frage, ja, welcher soll's denn heute sein? Denn die Auswahl ist ziemlich groß, sagt Fischer Henry Willi Schneider.
2: Also hauptsächlich auf der Oder fangen wir den Wels. Der Wels ist ein großer Speisefisch, wenig Gräten, hohen Fettanteil, sehr geschmacklich, hervorragend zum Braten, Dünsten und Räuchern, sehr gut geeignet. Danach der Hecht, der Schlei und auch viel Weißfisch, wie zum Beispiel die Brassen. Große Weißfische mit vier Gräten. Wir verarbeiten die dann zu unseren Fischbuletten, Fischbratwurst und verschiedenen Brotaufstrichen für zu Hause.
1: Problematisch ist nur, wenn Sie zum Beispiel an einem Montag auf die Idee kommen, ach, heute hole ich mir mal ein edles Fischlein, dann wird es eng. Denn
2: wir haben dreimal die Woche offen bei uns in der Räucherei, unseren kleinen Fischverkauf Mittwoch bis Freitag in der Saison, im Winterhalbjahr nur zweimal die Woche. Und da kommen die Leute aus Frankfurt, als Südstadt, aus der näheren Umgebung, wissen ganz genau, Mittwoch ist der große Räuchertag, Donnerstag gibt es noch schöne Fischbrötchen und Freitag auch. Und das hat sich rumgesprochen die letzten Jahre und funktioniert super.
1: Super ist gut. Aber man sagt ja nicht von ungefähr, es gibt keinen Fisch ohne Gräte. Und so denkt der eine oder der andere jetzt vielleicht auch an den Sommer 2022, als die Hälfte aller Oderfische im Fluss verendete, weil sich die Goldalge weit über normal vermehrt hatte. Die wahrscheinlichen Ursachen sind nicht vom Tisch. Das Einleiten von salzhaltigen Industrieabwässern in den Fluss auf polnischer Seite und niedrige Wasserstände wegen fehlender Niederschläge sowie höhere Temperaturen infolge des Klimawandels. Wie ist die Qualität der Fische derzeit?
2: Also der Fisch aus der Oder ist vollumfänglich lebensmitteltauglich und schmeckt hervorragend. Wir essen davon auch sehr viel sogar, sehr reichlich. Der Fischbestand hat sich wieder hervorragend erholt, müssen teilweise noch ein bisschen ranwachsen. Und wir sind in der Lebensmittelüberwachung relativ häufig im Landkreis mit unseren Fischproben. Und die sind immer 100% in Ordnung und ganz lecker und ganz toll.
1: Das kann ich nach eigenem Test nur bestätigen. Und frisch mit Fischbrötchen gestärkt geht's jetzt für mich per Drahtesel weiter bis nach Frankfurt.

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1: 12 Kilometer sind es nur von Brieskow-Finkenheerd nach Frankfurt. Kaum losgeradelt, passiere ich schon das Stadion der Freundschaft, wo der erste FC Frankfurt spielt und derzeit ganz vorn in der Tabelle der Brandenburg-Liga mitmischt. Mein Ziel heute ist jedoch nicht das Fußballfeld, sondern das Kleist-Museum. Heinrich von Kleist, einer der bedeutendsten deutschsprachigen Schriftsteller, wurde 1777 in der Oderstadt geboren. Ausstellungen zeigen Leben und Werk eines der für mich traurigsten Dichter überhaupt. Zitat: Wo ich nicht bin, da ist das Glück. Weswegen Kleist sich auch gemeinsam mit seiner Freundin Henriette Vogel erschoss. Das Museum ist ein hochmoderner Bau, viel Glas, viel Beton. Die Vorständin der Stiftung Kleist-Museum, Anke Pätsch, erklärt mir:
2: Also das Museum gibt es eigentlich schon über 100 Jahre. Es hieß zwischendurch unterschiedlich. In dieser Form jetzt mit dem Neubau und dem Altbau gibt es das seit 2013. Seit gut 5 Jahren, 6 Jahren sind wir Stiftung Kleist-Museum, also eine Landesstiftung vom Land Brandenburg und gefördert auch vom Bund und von der Stadt Frankfurt-Oder.
1: In der Ausstellung, durch die ich jetzt mit Anke Pätsch schlendere, gibt es durchaus Überraschungen. Zum Beispiel eine lange Museumswand, an der sehr viele Ohren hängen. Ja, Ohren. Überschrift: Hinhören und Widerstand leisten.
2: Ja, wir sind hier mitten reingeplatzt in eine Ausstellungsstation unserer Sonderausstellung. Da dreht sich im Moment um Musik, also zerbrochene Harmonien, Kleist und die Musik. Und diese spezielle Station ist quasi eine rezeptionsgeschichtliche. Da geht es um Ingeborg Bachmann, die ein Libretto geschrieben hat zu dem Komponisten Herrn Henze. Beide haben 100. Geburtstag in diesem Jahr und Studierende der Viadrina, die ja hier auch an Frankfurt-Oder beheimatet ist, haben diese Ausstellungsstation entwickelt. Und da geht es schon auch ums Zuhören und um Widerstand, denn es bezieht sich auf den Prinz Friedrich von Homburg, das Stück von Heinrich von Kleist, wo es um Widerstand geht oder auch um die Frage, befolgt man einen Befehl, befolgt man ihn nicht, was sind die Konsequenzen, und deshalb stehen wir ganz praktisch auch von dieser Entscheidungsstation, wo das Publikum aufgefordert ist, da selber sich mal Gedanken drüber zu machen.
1: Ingeborg Bachmann und Hans-Werner Henze mit einer Kleist-Oper, na dann will ich aber auch in der Ausstellung mal was davon hören. Kein Problem, denn mitten in den vielen verschiedenen Ohren, die da hängen, gibt es auch Kopfhörer.

0: moderne Oper eben. Und was erwarte ich darüber hinaus von einem Schriftstellermuseum? Vielleicht einen Schreibtisch und ein paar Handschriften?
1: Also Sie sprechen in der Tat eine ganz wichtige Frage an. Was zeigt man von einem Dichter, wenn man nicht quasi weiß, ob die Menschen das gelesen haben oder nicht? Und noch dazu, von Heinrich von Kleist gibt es halt ganz wenig, was überliefert ist. Ne? Wir haben keinen Schreibtisch, was viele vielleicht gerne sehen würden. Was gibt es alles nicht? Es gibt auch wenig erhaltene Dokumente.
0: Von den wenigen überlieferten Handschriften sind allerdings einige ausgestellt. Ergänzt eben durch viele interaktive Dinge wie die Ohren oder auch hängende Stäbe, die ein Wirrwarr bilden, einem Labyrinth nicht unähnlich. Man läuft durch diese Reihe von hohlen Stöcken und denkt sich:
2: Rufen Sie jetzt den Kläger und befragen Sie ihn.
0: Höre ich da nicht etwas?
1: Wenn man hier durchläuft, kriegt man so kleine Hörzitate. Das ist aber eher auch dem Zufall überlassen, wenn man eben hier langsam an den Stangen vorbeiläuft, dass man sowas auffängt und dann stehen bleibt und sich vertieft.
0: Ja. Vertieft zum Beispiel in Kleists Schauspiel Der zerbrochene Krug, der in Ausschnitten in einer Hängestange zu hören ist, wenn man das Ohr nur nahe genug dran hält.
3: Wollen Sie, dass ich den Prozess nach den Formalitäten führe? Oder so, wie es hier bei uns üblich ist?
2: Nach den gesetzlichen Formalitäten, wie es bei Ihnen üblich ist. Nicht anders.
3: Gut, ja, ich werde schon machen. Gut. So nimm Gerechtigkeit denn deinen Lauf.
0: Auch so kann man sich Stück für Stück dem Werk von Heinrich von Kleist nähern. Immer ein Ohr an einer hängenden Stange. Das ist ganz überraschend in diesem Literaturmuseum am Oderufer. Ich aber radle jetzt weiter nach Les Bousses. Dort hörte ich, soll es eine Burg geben. Ich bin gespannt.
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1: Bis auf wenige Ausnahmen bleibt es heute noch ein bisschen trocken. Viele Wolken am Himmel, aktuell 11 Grad in Wittstock-Dosse, 14 Brandenburg-Havel, 15 in Strausberg und 16 in Schönefeld und Potsdam. In der ersten Nachthälfte breiten sich von Südwesten teils kräftige Schauer aus, Tiefstwerte dann zwischen 11 und 9 Grad. Ja, und morgen Vormittag gibt es viele dichte Wolken, öfter Regen, nachmittags dann länger trocken und im Süden noch ein bisschen Sonne bei maximal 11 bis 16 Grad.
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1: Schönen guten Abend, liebe Autofahrer, und Achtung auf der A24 in Richtung Hamburg zwischen Herzsprung und dem Dreieck Wittstock-Dosse. Nach einem Unfall noch die rechte Spur gesperrt, aktuell 10 Minuten Passierdauer. Und im Stadtverkehr Berlin ist ab 21 Uhr bis 5 Uhr früh die A100 wegen Wartungsarbeiten beidseitig zwischen Grade und Oberlandstraße und im Treptower Park gesperrt. Die ersten Einfahrten sind bereits jetzt geschlossen. Auch gesperrt wird die A113 zwischen dem Dreieck Neukölln und Spätstraße, das Ganze ab 21 Uhr. Dann haben wir noch die A115 Abus statt einwärts zwischen Spanischer Allee und Hüttenweg blockiert. Aktuell ein Pannenauto, die rechte Spur. Außerdem ist die Ausfahrt Hüttenweg gesperrt. Antenne Brandenburg wünscht gute Fahrt.
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2: Mit Frank Schröter unterwegs auf dem Oder-Radweg und gleich in Lebus, nördlich von Frankfurt.

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1: Ich bin auf dem Radweg zwischen Eisenhüttenstadt und Schwedt unterwegs und halte jetzt an in Lebus. Das liegt ein halbes Fahrradstündchen nördlich von Frankfurt und erstaunlich ist, wie hoch die Hügel hier sind, an die sich das Städtchen anschmiegt. Oben auf dem Höhenzug soll eine Burg liegen. Fest steht, das ist alles historisches Gelände. Bis Mitte des 13. Jahrhunderts, also noch vor der Gründung von Frankfurt, war Lebus das unumstrittene Zentrum der Region. Ich lasse das Rad an der Stadtpfarrkirche St. Marien stehen und mühe mich einen steilen Stieg hinauf. Oben bin ich mit dem Ortschronisten Manfred Hunger und Sven Hübscher vom Heimatverein verabredet. Die sehe ich auch. Was ich allerdings nicht sehe, ist eine Burg.
2: Früher hat man nichts gesehen. Das heißt, vor der Wende waren die Ausgrabungen noch frei. Die hat man dann verfüllt zur Wende, weil das zu gefährlich und riskant war, auch wegen Raubgrabungen und so weiter. Und dann war wirklich eine Weile nichts. Und die Besucher kamen und sagten, ihr habt eine großartige Geschichte, aber man ist nichts, hat nichts zu sehen. Und dann hat die Stadt im Rahmen der Altstadtsanierung den Zuschlag bekommen und hat in Gott und Stahl die wichtigsten Elemente der Burg in den Umrissen dargestellt.
1: Ah, jetzt fallen sie mir auch auf. Die Stahlkonstruktionen, mit denen einige der einstigen Grundmauern nachempfunden wurden. Mit Kortenstahl. Das ist das Metall, das man im öffentlichen Raum öfter sieht. Von außen rostig, aber innen total korrosionsbeständig. Zwischen den Konstruktionen kann man entlang wandern, den Bergfried umrunden, an den Flankierungstürmen und Umfassungsmauern schlendern und sich dabei vorstellen, wie das hier einst aussah, als die Burg noch eine richtige Burg war.
2: Und was nicht so darstellbar war, wie zum Beispiel hier, kann ja den Leuten hier nicht die Zufahrt verbauen, hat man mit dunklem Pflasterstreifen dargestellt. Also hier zum Beispiel diese Kontur zeichnet das Palais des Bischofs ab. Das waren die Grundmauern des Palais. Also mehrere Möglichkeiten, um die Umrisse der alten Burg darzustellen, ungefähr wie sie vor 1405 mal bestanden hat.
1: Die Burg verfiel schließlich, aber an dem Platz hatte man erste Besiedlungsspuren bereits aus der jüngeren Bronzezeit um 1000 vor Christus festgestellt, die sich über den gesamten Berg erstreckten. Archäologen gruben immer wieder einmal und fanden Erstaunliches. So im Sommer 2003, als der Bronzehort vom Burgberg Lebus in aller Munde war. Mehr als 100 Bronzebeile wurden zutage gefördert. Heute zu sehen im Archäologischen Landesmuseum in Brandenburg an der Havel. Später fand man ein Grab mit 4 zeitgleich Bestatteten, einschließlich spätslawischer Keramik und Waffenzubehör. Die Untersuchung ergab, die 4 jungen Männer hatten alle unverheilte Hiebverletzungen von Blankwaffen an den Schädeln. Aber mal abgesehen von diesen archäologischen Schätzen im Berg, das Beste in Lebus ist der Ausblick vom Burgberg, weit hinein in die Oderlandschaft. Und ich frage Sven Hübscher, der den Anblick täglich hat, ob er sich nicht längst daran gewöhnt hat oder ob er das noch genießen kann.
3: Doch, kann man genießen, weil das jedes Mal anders. Also vor 14 Tagen, 3 Wochen war ich hier und da war es dann leicht diesig gewesen. Man hat dann so die Oder gesehen, aber mit so leichten Nebelschwaden eingehüllt. Im Winter war ja diesmal Eis auf der Oder, strahlend blauer Himmel, die Oder blau, die Eisschollen weiß, also ist schon jeden Tag was anderes. Man kann sich natürlich auch im Frühjahr ganz besonders die Adonisröschen anschauen. Dann haben wir natürlich noch die Kirche. Wir haben auch 2 Gaststätten, wo man sich dann verköstigen könnte. Das Heimatmuseum nach Voranmeldung kann man auch besuchen. Also es gibt schon schöne Ecken hier in Lebus.
1: Weswegen Sie in Lebus unbedingt anhalten sollten, falls Sie auch einmal mit dem Rad auf dem Oderradweg unterwegs sein sollten. Wobei Sie da durchaus Varianten hätten.
3: Viele fahren ja auf der deutschen Seite lang, einige fahren auf der polnischen Seite lang. Wir haben auch viele aus Polen hier, die so eine Runde drehen, auch Deutsche, die fahren von Frankfurt nach Köstrin und dann wieder die andere Seite hoch oder runter. Die Tagestouristen, die hierher kommen, die nutzen die Fahrradwege, die auch von Frankfurt nach Lebus führen, die werden redlich genutzt.
1: Auch ich nutze jetzt wieder den Oderradweg, denn ich will weiter nach Zechin. Das sind gut 40 Kilometer. Auf geht's!

0: Pflanzen machen doch die weit mehr als 600 Pfingstrosen aus. Was für eine Arbeit muss hinter diesem Garten stecken, denke ich mir. Aber Lutz Ibe behauptet, das ist...
1: Was für Faule. Ja, weil also im Gegenteil, also manch normaler Gärtner hat viel mehr zu tun als ich, weil die Pfingstrosen pflanzt du ein und dann Stauden stehen die 40, 50 Jahre, blühen jedes Jahr neu und die Sträucher werden noch älter. Man muss sich ein bisschen um die Gesundheit kümmern, ein bisschen ums Düngen. Wasser fast überhaupt nicht nötig. Nur an Stellen, wo wirklich Bäume oben drüber sind. Aber ansonsten gieße ich die auch nicht. Also es ist eine pflegeleichte Pflanze. Und der Rest, na gut, Sie sehen das ja, die Koniferen, die hier stehen, die Tulpenbäume, die muss man auch nicht gießen. Also es ist vom Arbeitsaufwand überraschend wenig. Und man macht mal dies, man muss schneiden, man muss vor allem gestalten. Das ist das, was ich in den letzten 10 Jahren gemacht habe. Er heißt nicht umsonst Garten, das erinnert immer ein bisschen an Kindergarten. Da muss man auf die Kinder aufpassen und das sind hier meine Kinder. Und da muss man ab und zu auch mal einschreiten und sagen, du bist jetzt zu groß geworden, du musst in eine andere Gruppe, würde man dann im Kindergarten sagen. Aber hier muss man schon dafür sorgen, dass sie sich gut miteinander vertragen. Das ist ein ganz wichtiger Punkt.
0: Und so hegt und pflegt Lutz Ibe seine botanischen Zöglinge. Wenn Sie hier auch mal her wollen, googeln Sie einfach Pfingstrosenpark. Oder suchen Sie in Zechin-Friedrichsaue den Pflaumenweg. Dann sind Sie schon da. Aber Hinweisschilder gibt's genau genommen keine.
1: Ich habe da keine großen Schilder hingestellt. Ich habe sowieso, der Mai ist ja der Besuchsmonat, sind so viele Besucher hier, also ich muss da keine zusätzliche Werbung machen. Es ist ja, wie gesagt, privat.
0: Dennoch bitte keine Scheu. Sie sind garantiert herzlich willkommen. Im Stundentakt können Sie sich von Lutz Ibe durch sein blühendes Reich führen lassen. Und zu vielen der tausenden Pflanzen hat er auch eine Geschichte parat. Beispiel? Die Eibe von Amersfoort.
1: Die Eibe von Amersfoort wurde als Mutation gefunden in Holland im Park einer psychiatrischen Klinik. Und seit der Zeit gibt es diese Eibe. Sieht gar nicht so aus wie eine Eibe, aber ist eine und sieht ganz bizarr und eigentümlich aus, aber sehr schön.
0: Mit ihren nadelförmigen Ringelblättchen und den dekorativen roten Zapfen ist die Eibe aus der psychiatrischen Klinik von Amersfoort ein absoluter Hingucker. Ein Stück entfernt steht ein Nadelbaum. Der hat eine Rinde wie eine Platane. Merkwürdig.
1: Die Bungeana-Kiefer, das ist die Tempelkiefer, japanische Tempelkiefer mit bunter Rinde.
2: Das hat man hier zulande vielleicht auch nicht so häufig oder kriege ich die in jedem Baumarkt?
1: Nein, ich glaube nicht. In Japan, vor dem Tempel, da sieht man sie.
0: Und im Gartenpark von Lutz Ibe. Und wenn Sie dann fertig sind mit Ihrem Rundgang, dann können Sie sich gern noch etwas im Innenhof ausruhen, der gefühlt zur Hälfte von einem japanischen Blauglockenbaum überschattet wird.
1: Die Blüten sehen aus, also ganz bläulich, schönes Blau, ein bisschen glockenförmig und blühen zuerst und danach kommen die Blätter, wie bei den Magnolien. Also ist eine Besonderheit. Der Samen im Frühjahr springt dann auf und dann fliegt er hier durch die Gegend. Deshalb wird er mitunter auch kritisch gesehen, weil er sich sehr viel verbreitet, aber es ist ein ganz toller Baum.
0: Ach, da hat man doch gleich wieder Lust auf Gartenarbeit. Ich allerdings helfe jetzt nicht im Pfingstrosenpark in Zechin-Friedrichsaue, denn ich will doch noch das letzte Stückchen des Oderradweges für heute fahren, und zwar nach Kienitz in den Naturerlebnishof

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1: Unterwegs auf dem Oder-Radweg bin ich jetzt als letzte Etappe für heute in Kienitz angekommen. Dort gibt's direkt am Oderdeich einen Naturerlebnishof mit dem Namen Uferlos. Los bitte mit zwei O. Lose sind ursprünglich einzelstehende Bauerngehöfte, die später oft auch dem nach und nach entstehenden Dorf daneben seinen Namen gaben. Zum Beispiel Güstebieserlose oder Zeckerickerlose. Noch immer liegen die meisten der Lose-Gehöfte wie kleine Inseln im weiten Feld. Im Uferlos erwartet mich schon Steffi Bartel, die Leiterin des Naturerlebnishofes. Bei ihr bekomme ich auf alle Fälle im Garten erstmal ein kühles Mineralwasser.
2: Wir haben aber noch mehr zu bieten, also nicht nur Wasser, sondern auch andere Getränke, die sprudeln oder einen schönen Kaffee oder einen Kräutertee aus dem Garten. Ab und zu gibt's auch Kuchen oder andere Köstlichkeiten. Wir denken uns immer schöne Sachen aus zum Bewirten und wir sind ein genialer Rastplatz.
1: Genial, weil sofort gut zu erkennen, ein größeres, grellgelbes Haus unterhalb des Deiches. Einige Tiere wurden an die Außenwände gemalt. Ein Eisvogel schwirrt an der Nordwand und ein gezeichneter Waldkauz nimmt sogar die Größe des kompletten Hauses ein. Dazu ein Aufsteller mit dem Hinweis zu Kaffee und Kuchen. Das lockt die Radler an.
2: Wer es sich dann getraut, wirklich auf den Hof zu kommen, also den Radweg zu verlassen für ein paar Meter und raufradelt, der findet hier eine Oase mit ein paar Schafen, Ziegen, Kanickeln, Katzen, Gänsen und Hühnern. Einfach einen genialen Rastplatz mit ein paar Tischen und Bänken und einem wunderschönen Kräutergarten zum Verkosten.
1: Dieser Kräutergarten wird betreut von Manu Pieper. Sie ist Gärtnerin und Kräuterpädagogin. Sie weiß also, was sie da tut.
3: Also der Kräutergarten ist zunächst angelegt auf nutzbare, also Heil- und Küchenkräuter, insbesondere mehrjährige, und wird naturnah bewirtschaftet. Ist von daher schon mal sehr interessant zu sehen. Da sind über 90 Kulturen drin, sehr unterschiedliche. Und dazu kommt natürlich, was bringt er den Leuten? Einerseits für die Gäste, die hier länger verweilen, gibt es natürlich leckere Kleinigkeiten immer aus dem Kräutergarten, viele leckere essbare Blüten zu erkennen, zu lernen. Es gibt Tees, die man sich machen kann, Kräuter für das eigene Kochen abends, das romantische Kochen am Feuerchen. Und darüber hinaus bieten wir an jeden Dienstag um 10 Uhr eine kleine Kräuterführung, Kräuter und Wildpflanzen mit vor allem dem Fokus auf essbare Pflanzen, und zwar sowohl hier auf dem Gelände als auch am naheliegenden Oderdeich für Gruppen oder Einzelpersonen nach Anmeldung gegen Spende.
1: Wenn Sie im Uferlos übernachten, dann gibt es zum Frühstück im Garten auf alle Fälle auch ein Rührei von glücklichen Hofhühnern mit frisch geernteten Kräutern. Das Frühstück dann übrigens vorbereitet von der Chefin Steffi Bartel.
2: Ansonsten bin ich aber auch für den Kanuverleih zuständig. Wir haben ja hier auch einen Kanuverleih. Man kann hier wunderbar nach Polen paddeln. Es gibt einen Weg um die Halbinsel herum, um die Buhnen, über die Oder und kann in einen kleinen polnischen Altarm reinpaddeln. Und der endet in einer Sanddünenlandschaft, die man erlaufen kann. Das ist ein kleiner Berg, ein Hügel. Und man paddelt wieder zurück. Das ist eine Rundreise. Also in 3 Stunden ist das schon erledigt. Oder wenn man Lust hat, und das ist ja wirklich wunderschön, kann man die Tour auch ausdehnen. Also vom Fahrrad aufs Boot und dann weiter radeln. So, das ist so die Idee. Und das wird auch ganz gern angenommen. Und das ist traumhaft. Und wir haben auch eine kleine Badestelle direkt am Hof, eine kleine Naturbadestelle. Also man kann auch mal ins Wasser springen.
1: Auf das Weiterradeln nach dem Paddeln können Sie übrigens auch verzichten, denn im Uferlos kann man auch originell übernachten. Nicht luxuriös, aber abenteuerlich und unvergesslich.
2: Wir haben 7 ausgebaute Zirkuswagen, die sind alle individuell und ganz nett klein mit viel Holz und Schnickschnack. Man schläft da sehr, sehr gut. Man ist sozusagen so halb draußen, weil man noch die Vögel hört. Das hört man in einem Haus nicht. Aber man ist auch ganz geschützt und schläft wunderbar. Also wir haben ja auch immer sehr viel Lob von

Sonne langsam unter, also Schluss für heute. Wie es für mich an der Oder Richtung Norden weitergeht, das erzähle ich Ihnen in einer Woche in den nächsten Brandenburger Begegnungen auf Antenne. Mein Name ist Frank Schröder. Kommen Sie gut durch den Abend und die Nacht und hören Sie diesen ersten Teil der Oder Radwegreise gern nochmal nach. Ein Klick genügt. 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
1: Im Studio Mischa Frinke, guten Abend. Brandenburgs Sportminister Hoffmann hat die Pläne für eine Berliner Olympia-Bewerbung begrüßt. Der CDU-Politiker sagte RBB 24 Brandenburg aktuell, dass die Nachhaltigkeit gegeben sei. In Brandenburg sollen laut dem Konzept einige Wettkämpfe stattfinden, etwa im Rudern oder Golf.
2: Wir haben große Vorteile für diese Region und der größte Vorteil ist sicherlich, dass wir bereits über die größte Zahl von Sportstätten verfügen. Man muss also nichts extra bauen und insofern ist das eine tolle Bewerbung und alle freuen sich drauf.
1: Berlin will sich für die Olympischen Sommerspiele 2036, 2040 oder 2044 bewerben. Der Deutsche Olympische Sportbund wird am 26. September bekannt geben, welchen Kandidaten er beim Internationalen Olympischen Komitee ins Rennen schickt. In Potsdam ist am Abend das jüdische Filmfestival Berlin-Brandenburg eröffnet worden. Brandenburgs Ministerpräsident Woidke sagte zum Auftakt, das Festival setze ein klares Zeichen gegen Antisemitismus, Hass und Hetze. Die Filme sind in Kinos in Berlin und Potsdam zu sehen. Katharina Trümper.
3: Die Filme würden berühren, zum Nachdenken anregen und für Gespräche sorgen, sagte Woidke. Bis Sonntag werden 60 Filme aus 22 Ländern gezeigt. Im Zentrum stehen die Wettbewerbe zu Spielfilmen und Dokumentarfilmen. Daneben gibt es die Reihe The Other Israel. Dabei soll laut den Veranstaltern die komplexe Realität in israelischen und palästinensischen Gesellschaften beleuchtet werden, jenseits politischen Lagerdenkens. Außerdem werden internationale Gäste erwartet und es sind zahlreiche Gespräche geplant.
1: Nach der tödlichen Amokfahrt gestern in Leipzig wird der Täter in eine Psychiatrie eingewiesen. Das hat ein Ermittlungsrichter angeordnet.

0: zugeordnet. Es gebe Hinweise auf eine verminderte Schuldfähigkeit. Der 33-jährige Deutsche war gestern mit einem Auto durch eine Fußgängerzone in Leipzig gefahren und hatte dabei zwei Menschen getötet. An einem Gedenkgottesdienst für die Opfer nahmen am Nachmittag in Leipzig hunderte Menschen teil. Bundeskanzler Merz hat den Iran erneut aufgefordert, die Straße von Hormuz freizugeben. Die Blockade schade der deutschen Wirtschaft, sagte der CDU-Chef aus dem Hauptstadtstudio Nicole Markwald.
1: Der Bundeskanzler drängte darauf, den Druck auf den Iran angesichts der anhaltenden Blockade der Straße von Hormuz hochzuhalten. Bundesaußenminister Wadephul, CDU, rief den Iran auf, seine, Zitat, Politik der Brandstiftung in der Region aufzugeben. Wadephul und Merz forderten erneut ein dauerhaftes Ende des iranischen Atomprogramms. Es dürfe auch keine Angriffe mehr auf Israel und die Golfstaaten geben.
0: Soweit die Antenne Brandenburg Nachrichten. 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Kurzer Blick aufs Wetter. Heute in der Nacht breiten sich von Südwesten teils kräftige Schauer aus. Es kühlt ab auf 11 bis 9 Grad. Morgen geht's erstmal regnerisch weiter, am Nachmittag dann länger trocken und im Süden gibt's ein bisschen Sonne. Die Höchsttemperaturen bewegen sich dann morgen zwischen 11 und 16 Grad.
2: Und das ist der Verkehrsservice für den ARD-Abend. Die A1 Hamburg Richtung Bremen wird zwischen Hamburg-Stillhorn und Harburg wegen einer Nachtbaustelle ab 22 Uhr gesperrt sein. Wahrscheinlich bis morgen früh 5 Uhr. Bitte hier über die U76 ausweichen oder sich jetzt noch beeilen. A1 Bremen Richtung Osnabrück zwischen Wildeshausen West und und Alhorner Heide wegen einer Nachtbaustelle bis 5 Uhr morgens gesperrt. Die A3 Passau Richtung Oberhausen zwischen Bad Honnef, Linz und Siebengebirge wegen LKW-Bergungsarbeiten mehrfach kurzzeitige Sperrung, zurzeit 2 Kilometer Stau. A7 Hamburg Richtung Ulm zwischen Niederaula und Hünfeld-Schlitz nach einem Unfall gesperrt. A9 Fahrt Richtung Berlin zwischen Markt Schorgast und Gefrees befindet sich eine ungesicherte Unfallstelle und es liegen Fahrzeugteile auf der Fahrbahn. Obacht bitte. Die A24 Berliner Ring Richtung Pritzwalk zwischen Herzsprung und dem Dreieck Wittstock-Dosse rechte Fahrspur nach einem Unfall gesperrt. A38 Richtung Leipzig zwischen Bleicherode und Großwechsung stockender Verkehr nach einem Unfall. Die A59 Düsseldorf Richtung Köln zwischen dem Dreieck Monheim Süd und dem Kreuz Leverkusen West wegen Bauarbeiten gesperrt. A71 Richtung Schweinfurt zwischen Gräfenroda und Oberhof wegen Tunnelwartungsarbeiten bis 6 Uhr in der Früh gesperrt. A72 Richtung Leipzig am Kreuz Chemnitz ist die Überfahrt zur A4 Richtung Dresden wegen Bauarbeiten gesperrt. Und A72 Richtung Hof in Höhe Geithain Stau nach einem Unfall. Dann gucken wir nach Berlin, die A115, die Abus stadteinwärts zwischen dem Kreuz Zehlendorf und Spanische Allee. Vollsperrung bis um 5 wegen Bauarbeiten. Das war's. Gute Fahrt.
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2: Mit Markus Poschlott. Ich grüße Sie aus Magdeburg und habe hier die Melodie einer Fernsehserie und möchte von Ihnen einfach nur wissen, was ist das für eine Serie? 3, 4.

Das ist das. Das kennen wir alle, ist aus den 80er Jahren. Aber wie hieß diese Serie? Gibt's heute nicht mehr. Telefonnummer zum Mitmachen. Einfach für die Ehre. Gibt nichts Großes geschenkt, außer feuchtwarm Händedruck, wenn wir uns mal irgendwann sehen. 0800 80 80 110. Wie heißt diese Serie?

0: Soul Way. 21.14 Uhr heute Abend möchte ich von Ihnen bitte wissen, woher wir diese Melodie hier kennen. Also aus dem Fernsehen, ja klar, aber das ist doch irgendwie eine Serie oder eine Show, oder? Ich komme nicht drauf. Helfen Sie mir. 0800 80 80 110. Hallihallo, wer ist denn da?
1: Hallo, ist Rainer. Ich glaube, das ist Miami Vice, das ist so.
0: Miami Vice. Ja, es hat sowas davon, ne?
1: Ja.
0: Aber es ist nicht Miami Vice.
1: Nee, ist nicht schlimm.
0: Macht nichts, aber trotzdem danke für den Anruf, ja?
1: Ja, bitte gern geschehen.
0: Ja, das heißt, Ihre Chance. Wenn Sie erkannt haben, aus welcher Serie das ist. Wir sind in den 80er Jahren, da ging das Ganze los. 300 Folgen gab es davon. Und ich brauche den richtigen Titel. 0800 80 80 110. Das ist der

0: Hubert K. Rufe Engel 07. Hallo.
1: Rufe Engel 07.
0: Guten Abend.
1: Ich rufe Engel 07, mein himmlischer Spion.
0: Das ist der ARD-Abend und heute machen wir mal nicht Radio, sondern Fernsehen. Ich möchte wissen, was das für eine Serie ist. Tipps gab es schon. Wir sind so im Krimi-Bereich, 80er Jahre. Deutsche Serie, kann ich noch sagen. Und ZDF. Das gebe ich auch noch als Tipp. So, hallihallo im ARD-Amt. Wer ist denn da am Telefon?
2: Ja, hallo. Das ist Thomas.
0: Thomas, hey.
2: Die gesuchte Serie könnte sein Soko 5113.
0: Soko 5113. Die lief auch viele Jahre, ne?
2: Ja.
0: Eine ganz bunte Krimiserie. Aber ich muss sagen, nicht das, was wir gerade suchen.
2: Schade eigentlich.
0: Finde ich auch, aber war trotzdem nett, dass wir uns mal gehört haben.
2: Okay.
0: Liebe Grüße, tschüss.
2: Tschüss.

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7: Und damit ist es gleich 9:30. Das ist der Verkehrsservice für den ARD-Arm. Mit der A1 Hamburg Richtung Bremen zwischen Bremen-Stillhorn und Harburg gibt es eine Nachtbaustelle ab 22 Uhr. Vollsperrung dann bis 5 Uhr in der Früh. Bitte über die U76 dann ausweichen. Die A1 Bremen Richtung Osnabrück zwischen Wildeshausen West und dem Dreieck Ahlhorner Heide. Nachtbaustelle bis 5 Uhr die Vollsperrung. A7 Hamburg Richtung Ulm zwischen Niederaula und Hünfeld-Schlitz nach einem Unfall Vollsperrung. Autobahn 38 Richtung Leipzig zwischen Bleicherode und Großwechsung stockender Verkehr nach einem Unfall. A44 Düsseldorf Richtung Mönchengladbach am Kreuz Meerbusch ist die Überfahrt zur A57 Richtung Nimwegen bis zum 9. Mai gesperrt. A59 Düsseldorf Richtung Köln zwischen dem Dreieck Monheim Süd und dem Kreuz Leverkusen West. Bauarbeiten, deswegen Vollsperrung. A71 Richtung Schweinfurt zwischen Gräfenroda und Oberhof. Tunnelwartungsarbeiten bis 6 Uhr in der Früh, deswegen auch hier die Vollsperrung. A72 Fahrt Richtung Leipzig am Kreuz Chemnitz, wenn es rübergeht zur A4 Richtung Dresden. Vollsperrung wegen Bauarbeiten. Ab nach Berlin A100 Stadtring Berlin zwischen Grade und Oberlandstraße und Treptower Park bis 5 Uhr wegen Wartungsarbeiten beidseitig gesperrt. Auch gesperrt ist die A113 in beiden Richtungen zwischen dem Dreieck Neukölln und Spätstraße. Dann die A115 Awos stadteinwärts zwischen dem Kreuz Zehlendorf und Spanische Allee bis um 5 Uhr wegen Bauarbeiten gesperrt. Und das war's. Gute Fahrt!
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7: Mit Markus Poschlott und vielen Grüßen aus Magdeburg mit Musik von Chesney Hawks.

0: Gruppe Wax. Bridge to your heart hier im ARD-Abend. Ja, wir sind auf der Suche nach der Auflösung zu unserer Fernsehserie. Wir haben sie jetzt schon ganz oft heute Abend eingespielt und wir gucken mal, ob wir jetzt hier einen richtigen am Telefon haben. Hier ist der Markus. Wer ist denn da? Hallo.
1: Hallo, hier ist auch der Markus. Ich grüße.
0: Hallo Markus, schöner Name.
1: Ja, ne? Finde ich auch. Hör mal, ihr sucht was in eurer Sendung.
0: Ja, tun wir.
1: Alter, wenn ich das nicht wüsste, hätte ich meinen Beruf verfehlt.
0: Oh, was bist du denn vom Beruf?
1: Detektiv.
0: Ach, wirklich?
1: Das ist kein Scheiß, wirklich.
0: Na ja, dann frag ich mal vorsichtig, was ist das denn für eine Serie, was wir hier suchen?
1: Ein Fall für zwei.
0: Ah, Gott sei Dank, Gott sei Dank. Wie bist du denn darauf gekommen, Markus?
1: Tja, ich bin ein treuer Zuseher gewesen von Ein Fall für zwei.
0: Erinnerst du dich noch an die Hauptcharaktere?
1: Natürlich.
0: Sag mal.
1: Matula.
0: Der war dabei. Und da gab es dann auch diese Anwälte, oder?
1: Die hat er, glaube ich, verschlissen wie nix.
0: Ja, Dr. Renz, Dr. Frank, Dr. Voss und so weiter.
1: Richtig.
0: Das war ein volles Palett. Jetzt sagst du schon selber, wenn du das nicht wüsstest, hättest du deinen Job verfehlt. Du bist Detektiv.
1: Das ist auch richtig.
0: Du bist also Matula quasi.
1: Jein. Den Beruf des Detektivs so als solches gibt es in Deutschland ja gar nicht.
0: Ja, verstehe. Das heißt, jeder kann sich Detektiv nennen?
1: Jein. Es gibt auch zertifizierte Detektive.
0: Und dazu gehörst du?
1: Jein.
0: Sehr schön.
1: Also streng genommen nennt sich mein Beruf Fachkraft für Schutz und Sicherheit und deckt eben eine ganze Menge ab.
0: Ah, verstehe. So, jetzt sind natürlich die Detektivgeschichten nicht ohne Grund so spannend, weil du hast es ja völlig erraten, Ein Fall für zwei, die Serie, die wir gerade eingespielt haben, war ja deswegen auch so erfolgreich, weil das auch so spannende Fälle waren. Markus, was kann ich dir denn für spannende Fälle jetzt entlocken aus deiner beruflichen Karriere als Privatdetektiv?
1: Am besten gar keine. Wir wollen die Diskretion auch wahren.
0: Verstehe. Und selbst wenn man jetzt so sagt, irgendwann ist vielleicht mal sowas passiert wie...
1: Nein.
0: Na, auch nicht. Nein, ist es so.
1: Nein.
0: Völlig okay. Würde ich ja nicht irgendwie in Probleme bringen. Auf gar keinen Fall.
1: Nein, da bleibe ich also.
0: Das merkt man halt, das sind die richtigen. Das war eigentlich ein Test von mir.
1: Ist klar.
0: Hast du bestanden. Lieben Dank für deinen Anruf und fürs Auflösen. Es haben sehr viele Leute auch angerufen. Also danke für alle, die auch bei uns auf die Mailbox gesprochen haben. Und ich hatte auch sehr viele Leute dran. Am Ende entscheidet das los. Und deswegen, du hast hier dir aller Ehre verteidigt heute. Markus, herzlichen Dank. Wir grüßen alle, die sich auch in diese 80er Jahre zurückerinnern und die Musik mögen und die Serie auch, Ein Fall für zwei. Und wir werden bestimmt auch hier mal wieder demnächst mal wieder eine Serie suchen und vielleicht sind ja dann alle anderen mal dran.
1: Genau.
0: Markus, ich danke, schicke schöne Grüße ins Sauerland.
1: Dankeschön.
0: Und dann hören wir uns irgendwann mal wieder.
1: So Gott will.
0: Wie sagt man unter Detektiven? Gut Fall?
1: Nicht wirklich.
0: Nicht wirklich, herrlich.
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0: Wünschen wir uns einfach einen schönen Abend, oder?
1: Genau.
0: So machen wir es. Markus, bis dann.
1: Ciao.
0: Tschüss.

Das ist der ARD-Abend. Heute an diesem 5.5.2026. Und es ist ja so, ne? Fans und Musiker lieben Jubiläen. Das ist ein guter Anlass, mal wieder zum Beispiel ein Best-of-Album zu veröffentlichen oder auch auf Tour zu gehen. Und das dachten sich auch die Rainbirds, weil ihr großer Hit Blueprint wird 40 Jahre.

0: Ja, der große Hit von den Rainbirds, Blueprint. Und deswegen gibt es jetzt eine kleine, aber feine Konzertreise unter dem Titel Through the Web of Time. Und diese Konzertreise führt die Rainbirds mit ihrem großen Hit Blueprint unter anderem nach Leipzig, nach Berlin, Bremen, Bochum, Ulm, Mainz, Braunschweig und Tübingen. Die Locations sind nicht ganz so groß. In Leipzig zum Beispiel wird der Kupfersaal bespielt. Das ist schön in der Innenstadt gelegen, hat 500 Plätze, also nicht ganz so viel. Und ist bestimmt für so einen Abend was ganz Besonderes. Dann wird es ein sehr intimes Konzert. Tickets gibt's ab rund 50 Euro für die Rainbirds.
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0: Hier ist Ihr großer Hit. Hier ist Blueprint.

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1: Um 22 Uhr mit Ina Heidemann. Nach der tödlichen Amokfahrt gestern in Leipzig wird der Täter in eine Psychiatrie eingewiesen. Das hat ein Ermittlungsrichter angeordnet. Es gebe Hinweise auf eine verminderte Schuldfähigkeit. Der 33-jährige Deutsche war gestern mit einem Auto durch eine Fußgängerzone in Leipzig gefahren und hatte dabei zwei Menschen getötet. An einem Gedenkgottesdienst für die Opfer nahmen am Nachmittag in Leipzig hunderte Menschen teil, unter ihnen Sachsens Ministerpräsident Kretschmer. Der Internetkonzern Meta plant neue Jugendschutzmaßnahmen für den europäischen Markt. Wie das Unternehmen mitgeteilt hat, soll das Alter von Kindern und Jugendlichen auf Plattformen wie Instagram und Facebook strenger kontrolliert werden. EU-Korrespondentin Katrin Schmidt.
2: Europaweit soll nun nach Angaben von Meta eine KI-Software sicherstellen, dass Kinder unter 13 Jahren von den Plattformen fernbleiben. Außerdem sollen Jugendliche, die sich fälschlicherweise als Erwachsene ausgeben, in strengere Sicherheitseinstellungen gezwungen werden. Die künstliche Intelligenz soll demnach die Aktivitäten, also gepostete Videos, Fotos und Kommentare, darauf abscannen, ob ein minderjähriger Nutzer dahinter stehen könnte.
1: Der Berliner Senat hat offiziell seine Pläne vorgestellt, wie Olympische Spiele in der Stadt aussehen könnten. Demnach sollen vor allem bestehende Sportstätten genutzt werden. Zum Beispiel soll das Olympiabad saniert und überdacht werden. Für die Durchführung veranschlagt der Senat insgesamt 4,8 Milliarden Euro. Die Summe könne sich etwa durch den Ticketverkauf selbst refinanzieren, heißt es. Hinzu kommen 1,6 Milliarden für die Infrastruktur. In Potsdam ist am Abend das jüdische Filmfestival Berlin-Brandenburg eröffnet worden. Brandenburgs Ministerpräsident Woidke sagte zum Auftakt, das Festival setze ein klares Zeichen gegen Antisemitismus, Hass und Hetze. Katharina Trümper, RBB 24.
3: Bis Sonntag werden 60 Filme aus 22 Ländern gezeigt. Im Zentrum stehen die Wettbewerbe zu Spielfilmen und Dokumentarfilmen. Daneben gibt es die Reihe »The Other Israel«. Dabei soll laut den Veranstaltern die komplexe Realität in israelischen und

0: palästinensischen Gesellschaften beleuchtet werden, jenseits politischen Lagerdenkens.
1: In Berlin-Mitte haben nach Angaben der Veranstalter etwa 6000 Menschen für eine gleichberechtigte Teilhabe von Menschen mit Behinderung demonstriert. Dabei wurde eine Petition an Bundestagsabgeordnete übergeben, die eine gesetzliche Pflicht zur Barrierefreiheit fordert. Anlass ist der heutige Europäische Protesttag zur Gleichstellung. In Brandenburg gab es Demonstrationen etwa in Potsdam oder Fürstenwalde. Soweit die Nachrichten. 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Das Wetter: in der Nacht viele Wolken, örtlich kräftiger Regen bei 11 bis 7 Grad. Die Zeit: es ist 22.03 Uhr.
2: Das ist der Verkehrsservice für den ARD-Abend mit der A1 Hamburg Richtung Bremen. Zwischen Hamburg-Stillhorn und Harburg wegen einer Nachtbaustelle bis 5 Uhr morgen früh gesperrt. Hier gibt es die U76, da bitte ausweichen. A1 Bremen Richtung Osnabrück zwischen Wildeshausen West und dem Dreieck Ahlhorner Heide, Nachtbaustelle bis um 5 gesperrt. Die A7 Hamburg Richtung Ulm zwischen Niederaula und Hünfeld-Schlitz nach einem Unfall gesperrt. Die A38 Richtung Leipzig zwischen Bleicherode und Groß-Wechsungen, stockender Verkehr nach einem Unfall. Autobahn 44 Düsseldorf Richtung Mönchengladbach ist am Kreuz Meerbusch. Hier ist die Überfahrt zur A57 Richtung Nimmegen bis zum 9. Mai gesperrt. Und die A59 Düsseldorf Richtung Köln zwischen dem Dreieck Monheim Süd und dem Kreuz Leverkusen West. Vollsperrung wegen Bauarbeiten an der Leverkusener Brücke. A71 Richtung Schweinfurt zwischen Gräfenroda und Oberhof. Tunnelwartungsarbeiten bis morgen früh um 6. Deswegen Vollsperrung. A72 Fahrtrichtung Leipzig am Kreuz Chemnitz ist die Überfahrt zur A4 Richtung Dresden wegen Bauarbeiten gesperrt. Und der Blick nach Berlin: A100 Stadtring zwischen Grade bzw. Oberlandstraße und Treptower Park bis um 5 wegen Wartungsarbeiten beidseitig gesperrt. Auch gesperrt die A113 in beiden Richtungen zwischen Dreieck Neukölln und Spätstraße sowie die A115 AWUS stadteinwärts zwischen dem Kreuz Zehlendorf und Spanische Allee bis 5 Uhr wegen Bauarbeiten gesperrt. Na dann, eine gute Fahrt, wa?
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2: Mit Markus Poschlott. Nabend zusammen.

Das ist Ding Fields of Gold in ihrem ARD-Abend. So, schön, dass Sie mit dabei sind. Jetzt gibt's einen Song aus den 70er Jahren. Eigentlich so eine richtig schöne Disco-Nummer von der Band Eruption. Dahinter steht unter anderem Frank Farian, der das Ganze produziert hat. Den Song selber gab es schon mal einige Jahre zuvor. Aber richtig bekannt wurde diese Nummer dann vor allem durch die Version von Frank Farian. I Can't Stand the Rain, so heißt die Nummer, haben wir auch sofort im Ohr. Und achten Sie jetzt mal drauf, wenn der Song losgeht, hören Sie ganz am Anfang so Regentropfen, die so aufploppen. Wir hören mal rein. Und zwar dieses jetzt. Bip, bip, di, di, di, di, di, di, bip, bip. Und das ist den ganzen Song drunter gelegt. Di, di, di, di, bip, bip. Also alle, wenn Sie darauf ein bisschen Lust haben, achten Sie jetzt mal drauf. Im kompletten Song ist das sozusagen immer drunter zu hören. Und deswegen auch für viele Leute ein großer Wiedererkennungswert. Jetzt aber, ohne dass ich reinquatsche. Eruption, I Can't Stand the Rain. Im ARD-Abend.

Das ist Mark Forster hier im ARD-Abend. Jetzt gibt's Musik, die ist schon ein bisschen älter. Aus dem Jahr 83 kommt diese Nummer von den Thompson Twins, Hold Me Now. Hier geht's um einen Beziehungsstreit und dann aber auch den Versuch, dass alles wieder gut wird, sich zu versöhnen. Hold Me Now im ARD-Abend.

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10: Es ist kurz nach 10:30. Und das ist der Verkehrsservice für den ARD-Abend. Die A1 Hamburg Richtung Bremen wird zwischen Hamburg-Stillhorn und Harburg wegen der Nachtbaustelle bis 5 Uhr gesperrt. Das heißt, sie wird nicht, inzwischen ist sie bereits gesperrt, bis 5 Uhr in der Früh. Bitte die U76 als Umleitung nutzen. Die A1 Bremen Richtung Osnabrück zwischen Wildeshausen West und dem Dreieck Ahlhorner Heide, Nachtbaustelle bis um 5 gesperrt. A3 Passau Richtung Oberhausen zwischen Bad Honnef-Linz und Siebengebirge, Stau wegen Bergungsarbeiten. A7 Hamburg Richtung Ulm zwischen Niederaula und Hünfeld-Schlitz nach einem Unfall Vollsperrung. Die A38 Fahrt Richtung Leipzig zwischen Bleicherode und Großwechsungen, stockender Verkehr nach einem Unfall. A59 Düsseldorf Richtung Köln zwischen dem Dreieck Monnem Süd und dem Kreuz Leverkusen West, Vollsperrung wegen Bauarbeiten. A71 Richtung Schweinfurt zwischen Gräfenroda und Oberhof wegen Tunnelwartungsarbeiten bis um 6 gesperrt. A72 Richtung Leipzig am Kreuz Chemnitz ist die Überfahrt zur A4 Richtung Dresden wegen Bauarbeiten gesperrt. Die A100 Stadtring Berlin ist zwischen Grade bzw. Oberlandstraße und Treptower Park bis 5 Uhr wegen Wartungsarbeiten in beiden Richtungen, also morgen früh gesperrt. Auch die A113 in beiden Richtungen zwischen dem Dreieck Neukölln und Spätstraße, Vollsperrung. A115 Avus stadteinwärts zwischen Kreuz Zehlendorf und Spanischer Allee bis um 5 gesperrt. Ich wünsche eine gute Fahrt durch die Nacht.
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10: Mit Markus Poschlott. Beste Grüße aus Magdeburg ins ganze Land. Jetzt mit dem großen Hit von Tina Turner. Hier ist The Best.

Das ist der ARD-Abend mit Musik von Toploader, Dancing in the Moonlight. Heute haben wir schon über eine ganze Menge gesprochen. Zum einen haben wir schon mal aufgeklärt, was das vorhin für eine Serie war, die wir da gesucht haben. Ein Fall für zwei, die ZDF-Serie, das ist die Auflösung gewesen. Dank an alle, die mitgemacht haben, die den kleinen Spaß mitgemacht haben. Und dann haben wir heute auch schon gesprochen, dass heute vor 104 Jahren das erste Mal ein Autoradio verbaut wurde in einem Auto. Der allererste Prototyp, viel zu schwer, wog 15 Kilo das Gerät damals. Braucht er extra Batterien. Also das war nicht so wie heute, dass man einfach irgendwie am Rad dreht und die Musik läuft. Oder inzwischen gehen die Radios ja sozusagen von alleine an. War damals ganz spannend. Und wir haben vorhin schon mit Ihnen gemeinsam so ein bisschen auf Ihre alten Autoradios geguckt, die teilweise immer noch drin sind mit Kassette. Und bei denen das Radioprogramm auch mal ein bisschen rauscht. Und wenn es in die Tiefgarage geht im Supermarkt, dann ist der Empfang einfach mal weg. Hoffe, dass Ihnen das jetzt nicht passiert. In den nächsten Minuten, wenn wir Barclay James Harvest auflegen. Musik aus dem Jahr 77. Hier ist Him im ARD-Abend. Grüße an alle Autos.

0: Das ist Musik von Billy Ocean, Loverboy, hier im ARD-Abend. So. Das war eine schöne Sendung heute, hat Spaß gemacht. Vielen Dank für alle, an all die, die mitgemacht haben, die angerufen haben und Mails geschrieben haben, auch bei unserem kleinen Spiel vorhin mitgemacht haben. Merci nochmal dafür. Mal gucken, was morgen hier passiert in der Sendung. Wieder ab 20 Uhr hören wir uns. Jetzt gleich geht's weiter. Unbedingt dabei bleiben bei der ARD-Hitnacht. Heiko Rasch sendet von Dresden aus bis 6 Uhr morgen früh für Sie. Bleiben Sie dran und wir hören uns morgen wieder. Tschüss, bis dahin.
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1: Um 23 Uhr mit Ina Heidemann. Öl- und Gasheizungen könnten in Deutschland auch nach 2045 eingebaut werden. Das geht aus dem Entwurf für ein neues Gebäudemodernisierungsgesetz hervor. Darin ist keine Rede mehr von einem Verbot. Hauptstadtkorrespondentin Nicole Markwald.
2: Das Gesetz soll technologieoffener, flexibler, praxistauglicher und einfacher werden, heißt es in dem Entwurf, der dem ARD-Hauptstadtstudio vorliegt. Weiterhin geplant bleibt die sogenannte Biotreppe. Sie sieht die Einführung von einer Mindestquote von Grüngas und Grünheizöl vor. Dieser nachhaltige Anteil soll dann stufenweise heraufgesetzt werden. Der Entwurf muss nun mit anderen Ministerien abgestimmt werden.
1: Zur Stunde soll eine Waffenruhe in der Ukraine in Kraft treten. Kurz vorher sind in der Großstadt Saporischschja durch russische Bombenangriffe mindestens 12 Menschen getötet worden. Mehr als ein Dutzend weitere wurden verletzt, wie der Gouverneur der Region Saporischschja bei Telegram mitteilte. Die Front zwischen russischen und ukrainischen Truppen verläuft nur etwa 20 Kilometer südlich der Stadt. Nach der tödlichen Amokfahrt gestern in Leipzig wird der Täter in eine Psychiatrie eingewiesen. Das hat ein Ermittlungsrichter angeordnet. Es gebe Hinweise auf eine verminderte Schuldfähigkeit. Der 33-jährige Deutsche war gestern mit einem Auto durch eine Fußgängerzone in Leipzig gefahren und hatte dabei 2 Menschen getötet. Bundeskanzler Merz hat den Iran erneut aufgefordert, die Straße von Hormus freizugeben. Die Blockade schade der deutschen Wirtschaft, sagte der CDU-Chef aus dem Hauptstadtstudio Nicole Marquardt.
2: Der Bundeskanzler drängte darauf, den Druck auf den Iran angesichts der anhaltenden Blockade der Straße von Hormus hochzuhalten. Bundesaußenminister Wadephul, CDU, rief den Iran auf, seine, Zitat, Politik der Brandstiftung in der Region aufzugeben. Wadephul und Merz forderten erneut ein dauerhaftes Ende des iranischen Atomprogramms. Es dürfe auch keine Angriffe mehr auf Israel und die Golfstaaten geben.
1: Der Berliner Senat hat offiziell seine Pläne vorgestellt, wie Olympische Spiele in der Stadt aussehen könnten. Demnach sollen vor allem bestehende Sportstätten genutzt werden. Zum Beispiel soll das Olympiabad saniert und überdacht werden. Für die Durchführung veranschlagt der Senat insgesamt 4,8 Milliarden Euro. Die Summe könne sich etwa durch den Ticketverkauf selbst refinanzieren, heißt es. Hinzu kommen 1,6 Milliarden für die Infrastruktur. Und zum Fußball. Der FC Arsenal

0: steht im Finale der Fußball-Champions League. Das Team gewann mit 1:0 gegen Atletico Madrid. Morgen trifft Bayern München auf Paris Saint-Germain. Soweit die Nachrichten. 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Das Wetter, nachts viele Wolken bei bis zu 7 Grad. Die Zeit, es ist
1: 23.03 Uhr.
2: Und hier der Verkehrsservice in der ARD-Nacht. Die A1 Hamburg Richtung Bremen ist zwischen Hamburg-Stillhorn und Harburg wegen einer Nachtbaustelle bis etwa 5 Uhr gesperrt. Bitte nutzen Sie hier die Umleitung über die U76. Die A1 Bremen Richtung Osnabrück ist zwischen Wildeshausen-West und Dreieck Ahlhorner Heide wegen einer Nachtbaustelle bis etwa 5 Uhr gesperrt. A1 Münster Richtung Dortmund zwischen Hamberg-Kamen und Unna, zurzeit 3 Kilometer Stau. A2 Hannover Richtung Dortmund zwischen Hamm-Üntrop und Hamm, zurzeit 2 Kilometer Stau vor einer Baustelle. Die A7 Kassel Richtung Fulda ist zwischen Niederaula und Hünfeld-Schlitz nach einem Unfall gesperrt. Zurzeit 2 Kilometer Stau. Vorsicht, hier ist ein Rettungshubschrauber im Einsatz. Auch hier ist eine Umleitung eingerichtet ab Niederaula über die U84. A8 Stuttgart Richtung Karlsruhe zwischen Rudesheim und Heimsheim Nord 2 Kilometer Stau. Die A8 München Richtung Salzburg ist zwischen Traunstein, Siegsdorf Ost und Bad Reichenhall wegen einer Nachtbaustelle noch bis etwa 6 Uhr gesperrt. Hier die Umleitung führt über die U91. Die A44 Kassel-Eisenach ist zwischen Helsa und Waldkappel in beiden Richtungen wegen Tunnelwartungsarbeiten bis etwa 4 Uhr gesperrt. Auch hier ist eine Umleitung für Sie eingerichtet. Die A67 Mannheim Richtung Darmstadt ist zwischen Viernheimer Dreieck und Lorsch nach einem Unfall gesperrt, dadurch zurzeit 2 Kilometer Stau. Die A71 Erfurt Richtung Suhl ist zwischen Grevenroda und Oberhof wegen Tunnelwartungsarbeiten bis etwa 6 Uhr gesperrt. A100 Stadtring Berlin. Die A100 ist wegen Wartungsarbeiten in beiden Richtungen zwischen Grade bzw. Oberlandstraße und Treptower Park bis 5 Uhr gesperrt. Ebenfalls gesperrt ist die A113 in beiden Richtungen zwischen Dreieck Neukölln und Spiedstraße. Die A111 in Berlin Stadt auswärts ist im Tunnel Ortskern Tegel bis etwa 5 Uhr gesperrt und die A115 in Berlin Stadt einwärts ist zwischen Kreuz Zehlendorf und Spanische Allee bis etwa 6 Uhr wegen Bauarbeiten gesperrt. Allen unterwegs eine gute und sichere Fahrt. Kommen Sie gut an Ihr Ziel.
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2: Sie haben Lust auf zeitlose Musik, große Hits und Musiker, die Musikgeschichte geschrieben haben. Dann ist das doch die perfekte Sendung, die ARD-Hitnacht. Willkommen allen, die gerade bei der Arbeit sind, auch alle, die ihr Tagwerk vollbracht haben und auf ihre wohlverdiente Nachtruhe warten. Und auch alle Nachtschwärmer, die einfach nicht schlafen wollen oder leider auch nicht können. So viele Gründe, die nächsten Stunden dabei zu sein. Live aus dem Landesfunkhaus in Dresden mit Heiko Rasch im Studio. Ich grüße Sie. Schönen guten Abend.

0: Seasons in the Sun aus der Mitte der 70er Jahre von Terry Jacks blieb auch seine erfolgreichste Produktion in seiner Karriere. Ich hoffe, Sie hatten heute einen schönen Dienstag. Viel Zeit bleibt ja nicht mehr und wir begrüßen dann schon wieder den Mittwoch. Ja, die Zeit, die rennt und rennt. Und wenn Sie heute etwas ganz Außergewöhnliches erlebt haben oder der Tag für Sie zum richtigen Glückstag wurde oder Sie einfach zufrieden auf diesen Tag schauen, dann können Sie mir gern schreiben. Vielleicht ist ja Ihr Glück auch ansteckend. Und wir wollen doch alle diesen Tag auch mit ein paar positiven Gedanken beenden. ard-hitnacht@mdr.de. Das ist Ihr Schlüssel in unser Studio. ard-hitnacht@mdr.de für Ihre Zeilen. Und in den Startlöchern stehen bei uns jetzt musikalisch die Pet Shop Boys. 45 Karrierejahre sind da bei dem wohl erfolgreichsten britischen Popduo auch schon zusammengekommen und zahlreiche Hits, die über Jahrzehnte hinweg einfach zeitlos geblieben sind. Und ich habe ihren ersten großen Single-Hit aus den 80ern, Nummer 1 auch gleich beidseits des Atlantiks. West End Girls, hier sind die Pet Shop Boys.
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0: Visage hier in der ARD-Hitnacht. Fade to Grey, ihre erste und einzige Nummer 1. Und der Song macht die Band ja auch nach ihrem Karriereende noch so präsent. Wie war Ihr Tag heute? Was haben Sie Aufregendes erlebt? Was hat Sie glücklich gemacht? Rainer aus Halle hat eine Mail geschrieben und hat einen sehr schönen Tag erlebt. Was etwas unspektakulär mit einem Einkauf im Supermarkt begann, endete mit einem Treffen einer alten Bekanntschaft. Er hat seine Jugendliebe nach über 40 Jahren wieder getroffen und spontan haben sie sich zum Kaffeetrinken verabredet. 2 Stunden plauderten sie über alte Zeiten, ihre gemeinsame Schulzeit und vor allem über ihr Leben nach ihrer gemeinsamen Zeit. Beide seit vielen Jahren glücklich verheiratet, Kinder bekommen und einen Beruf, der beide erfüllt und einen gewissen Wohlstand gebracht hat. Über Urlaubserlebnisse haben sie geplaudert und was beide am meisten überrascht hat, sie leben schon jahrelang nur 4 Kilometer voneinander entfernt. Na, das schreit ja nach weiteren Treffen und sicher werden beide die Familien des anderen kennenlernen. Also nicht das letzte Treffen heute und wahrscheinlich wird eine neue alte Freundschaft wieder aufleben. Na, das ist doch ein sehr schöner Tag gewesen. Danke, Rainer, für Ihre Zeilen. Und wenn Sie auch so was Schönes heute erlebt haben, dann ran an die Tasten ard-hitnacht@mdr.de. Gleich bei uns aktuelle Infos für alle, die unterwegs sein müssen. Und unser Blick auf die Straßen und Autobahnen. Bis dahin Brian Ferry und zuvor The Birds.
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0: Kurz nach 11:30 hier der aktuelle Verkehrsservice in der ARD-Hitnacht. Die A1 Hamburg Richtung Bremen ist zwischen Hamburg-Stillhorn und Harburg wegen einer Nachtbaustelle noch bis etwa 5 Uhr gesperrt. Bitte weichen Sie über die U76 aus. Die A1 Bremen Richtung Osnabrück ist zwischen Wildeshausen-West und Dreieck-Ahlhorner Heide wegen einer Nachtbaustelle noch bis etwa 5 Uhr gesperrt. A7 Kassel Richtung Fulda zwischen Niederaula und Hünfeld-Schlitz zurzeit 5 Kilometer Stau nach einem Unfall. Die A8 München Richtung Salzburg ist zwischen Traunstein-Siegsdorf Ost und Bad Reichenhall wegen einer Nachtbaustelle bis etwa 6 Uhr gesperrt. Auch hier ist eine Umleitung eingerichtet, die führt über die U91. Die A44 Kassel-Eisenach ist zwischen Helsa und Waldkappel in beiden Richtungen wegen Tunnelwartungsarbeiten bis etwa 4 Uhr gesperrt. Auch hier ist eine Umleitung für Sie eingerichtet. Die A67 Mannheim Richtung Darmstadt ist zwischen Viernheimer Dreieck und Lorsch nach einem Unfall gesperrt, dadurch zurzeit 2 Kilometer Stau. Die A71 Erfurt Richtung Suhl ist zwischen Grevenroda und Oberhof wegen Tunnelwartungsarbeiten bis etwa 6 Uhr gesperrt. Die A100 Wilmersdorf Richtung Wedding ist zwischen Dreieck Funkturm und Spandauer Damm wegen Bauarbeiten bis ca. 5 Uhr gesperrt. A100 Stadtring Berlin ist wegen Wartungsarbeiten in beiden Richtungen zwischen Grade bzw. Oberlandstraße und Treptower Park bis 5 Uhr gesperrt. Ebenfalls gesperrt ist die A113 in beiden Richtungen zwischen Dreieck Neukölln und Spätstraße. Die A111 in Berlin stadtauswärts ist im Tunnelortskern Tegel bis etwa 5 Uhr gesperrt. Und die A115 in Berlin stadteinwärts ist zwischen Kreuz Zehlendorf und Spanische Allee bis 5 Uhr auch wegen Bauarbeiten gesperrt. Allen unterwegs eine gute und hoffentlich auch entspannte Fahrt. Kommen Sie gut an Ihr Ziel.
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0: Cher hier in der ARD-Hitnacht. Noch in diesem Monat am 20. Mai wird sie 80. Eine Karriere, in der sie so einige Rekorde aufstellen konnte. Schon Mitte der 60er Jahre konnte sie ihren ersten Nummer 1-Hit landen, damals noch gemeinsam mit ihrem Mann Sonny. Und die Spitze der Charts hat sie dann vor allem auch in ihrer Solokarriere mehrfach sehen können. Und sie hat es geschafft, sich auch immer wieder neu zu erfinden, ihre Fans auch immer wieder zu überraschen und begeistern zu können. Und auch David Bowie hat ja eine außergewöhnlich erfolgreiche Karriere hinter sich. Zum 10. Mal jährte sich ja in diesem Jahr schon sein Todestag und fast 50 Karrierejahre sind bei ihm zusammengekommen. 26 Studioalben hat er produziert und über 140 Millionen Platten verkaufen können. Schon vor 30 Jahren wurde er in die Rock'n'Roll Hall of Fame verewigt. This is not America. Das ist ein Song aus der Mitte der 80er Jahre. Einer der Höhepunkte in seiner Karriere. Hier ist er, David Bowie.
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so langsam beenden wir diesen Dienstag, machen Platz für den Mittwoch bis in den Morgen hinein. Sind wir da gern an Ihrer Seite hier mit der ARD-Hitnacht. Jetzt noch ein Song, der vor allem alle, die gerade in ihrer Nachtschicht sind, so richtig motivieren sollte. Andreas Borani hat das vor 12 Jahren mit seiner Single Auf uns geschafft. 2014, Sie erinnern sich, das Jahr der Fußball-WM in Brasilien, und alle verbinden diesen Song mit dem Sieg der deutschen Mannschaft. Auch sein bisher größter Erfolg, Andreas Borani.

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1: Um 0 Uhr Mitternacht mit Olaf Knapp. Das Bundeswirtschaftsministerium plant, dass Öl- und Gasheizungen auch nach 2045 eingebaut werden dürfen. Das geht aus einem Entwurf für ein neues Heizungsgesetz von Wirtschaftsministerin Reiche hervor, der dem ARD-Hauptstadtstudio vorliegt. Der Entwurf muss noch innerhalb der Regierung abgestimmt werden. Aus Berlin Nicole Marquardt.
2: Der neue Entwurf aus dem Bundeswirtschaftsministerium für das Gebäudemodernisierungsgesetz sieht keine Verbote mehr vor. Es fehlen aber auch klare Aussagen zum Abschied von fossilen Brennstoffen. Weiterhin geplant bleibt die sogenannte Biotreppe. Sie sieht die Einführung von einer Mindestquote von Grüngas und Grünheizöl vor. Dieser nachhaltige Anteil soll dann stufenweise heraufgesetzt werden. Von 10% ab 2029 bis 60% im Jahr 2040.
1: Der mutmaßliche Amokfahrer von Leipzig ist in eine Psychiatrie eingewiesen worden. Nach Angaben der Staatsanwaltschaft hat ein Ermittlungsrichter die einstweilige Unterbringung des 33-Jährigen in einem psychiatrischen Krankenhaus angeordnet. Der Mann war gestern mit einem Auto durch die Fußgängerzone gefahren. Zwei Menschen starben, weitere wurden verletzt. In der Leipziger Nikolaikirche kamen heute hunderte Menschen zu einem Gedenkgottesdienst zusammen. Der Instagram-Mutterkonzern Meta will Kinder und Jugendliche auf seinen Social-Media-Plattformen besser schützen. Das Unternehmen hat angekündigt, dafür künstliche Intelligenz einzusetzen. So sollen unter 13-jährige Nutzer automatisch erkannt werden. Dafür wird die KI Profilinfos, Bilder, Kommentare und Videos analysieren und das Alter einschätzen. Ähnlich will Meta mit 13- bis 17-Jährigen vorgehen, die bei Instagram ein volljähriges Alter vortäuschen. Der FC Arsenal steht im Finale der Fußball Champions League. Die Londoner setzten sich im Halbfinalrückspiel gegen Atletico Madrid mit 1:0 durch. Aus der Sportredaktion Martin Roschitz.
3: Arsenal-Kapitän Saka schoss das goldene Abstaubertor kurz vor der Halbzeitpause. 20 Jahre nach der bislang einzigen Finalteilnahme greift der Spitzenreiter der Premier League jetzt also nach dem Henkelpott. Am 30. Mai treffen die Londoner in Budapest auf den Sieger des zweiten Halbfinals zwischen Bayern und Paris Saint-Germain. Die Franzosen hatten das Hinspiel in der torreichsten Halbfinalpartie der Champions-League-Geschichte mit 5:4 gewonnen. Anpfiff in München ist um 21 Uhr.
1: Das Wetter in Deutschland. Nachts im Norden trocken, über der Mitte Regen, im Süden nachlassende Schauer, Tiefstwerte 12 bis 3 Grad. Am Tage dann teils kräftige Schauer und Gewitter, an Nord- und Ostsee dagegen trocken, bei maximal 10 Grad an der Nordsee bis 23 Grad in Niederbayern. Und ab Donnerstag gebietsweise Regen, im Süden Gewitter, Richtung Norden freundlicher bei 11 bis 19 Grad. Es ist gleich 0:03 Uhr.
4: Und damit ein Gruß an alle, die unterwegs sein müssen in dieser Nacht. Hier der aktuelle Verkehrsservice in der ARD-Nacht. Die A1 Hamburg Richtung Bremen ist zwischen

0: Hamburg-Stillhorn und Harburg wegen einer Nachtbaustelle noch bis etwa 5 Uhr gesperrt. Bitte weichen Sie über die U76 aus. Die A1 Bremen Richtung Osnabrück ist zwischen Wildeshausen West und Dreieck Alhorner Heide wegen einer Nachtbaustelle ebenfalls bis etwa 5 Uhr gesperrt. Die A7 Kassel Richtung Fulda ist zwischen Niederaula und Hünfeld nicht mehr gesperrt, hier aber 5 Kilometer Stau nach einem Unfall. Die A8 München Richtung Salzburg ist zwischen Traunstein-Sixdorf Ost und Bad Reichenhall wegen einer Nachtbaustelle bis 6 Uhr gesperrt. Die Umleitung führt hier über die U91. Die A44 Dortmund Richtung Kassel ist zwischen Lichtenau in Westfalen und Marsberg gesperrt. Die A44 Kassel-Eisenach ist zwischen Helsa und Waldkappel in beiden Richtungen wegen Tunnelwartungsarbeiten bis etwa 4 Uhr gesperrt. Auch hier ist eine Umleitung für Sie eingerichtet. Die A67 Mannheim Richtung Darmstadt ist zwischen Viernheimer Dreieck und Lorsch nach einem Unfall gesperrt, zurzeit 2 Kilometer Stau. Die A71 Erfurt Richtung Suhl ist zwischen Grevenroda und Oberhof wegen Tunnelwartungsarbeiten bis etwa 6 Uhr gesperrt. Die A100 Wilmersdorf Richtung Wedding ist zwischen Dreieck Funkturm und Spandauer Damm wegen Bauarbeiten bis etwa 5 Uhr gesperrt. A100 Stadtring Berlin ist wegen Wartungsarbeiten in beiden Richtungen zwischen Grade und bzw. Oberlandstraße und Treptower Park bis 5 Uhr gesperrt. Ebenfalls gesperrt ist die A113 in beiden Richtungen zwischen Dreieck Neukölln und Spätstraße. Die A111 in Berlin stadtauswärts ist im Tunnelortskern Tegel bis etwa 5 Uhr gesperrt und die A115 in Berlin stadteinwärts ist zwischen Kreuz Zehlendorf und Spanische Allee bis etwa 6 Uhr wegen Bauarbeiten gesperrt. Allen unterwegs eine gute und sichere Fahrt.
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0: Der neue Tag, Mittwoch, heute 6. Mai und schön, dass wir Sie mit der ARD-Hitnacht bis in den Morgen hinein begleiten können. Live aus dem Landesfunkhaus in Dresden, ich bin Heiko Rasch. Kommen Sie weiter gut durch die

Shania Twain hier in der ARD-Hitnacht. Fünfmal bekam sie schon einen Grammy. Die gebürtige Kanadierin lebt ja nun auch schon seit 30 Jahren in der Schweiz. Gleich Donna Summer bei uns und zuvor noch Bruce Springsteen, The Boss, wie er auch genannt wird. Und in der Showbranche ist er ja schon seit Jahrzehnten der Größte. Auch gut bekannt dafür, dass seine Konzerte mal 4 Stunden und länger dauern können. Also für seine Fans macht er seine Konzerte zu einem besonderen Erlebnis. Und das ist heute nicht anders. Er füllt ja nach wie vor die größten Hallen und Arenen und ist auch schon seit März auf großer Amerika-Tournee. Heute gibt er in dieser Tour das erste von 4 Konzerten in New York. Hier ist Bruce Springsteen.

0: Donna Summer hier in der ARD-Nacht in diesem Monat. Die hat sich ja ihr Todestag auch schon zum 14. Mal. In den 60er und 70er Jahren lebte sie auch für einige Zeit in Deutschland und in Österreich und wurde von Giorgio Moroder produziert. Unter anderem eben auch dieser Song, den wir gerade gehört haben, Hot Stuff. Und jetzt wieder etwas Neues. Das heißt, schon Mitte März kam das neue Album von Unheilig auf den Markt. Liebe, Glaube, Monster, so heißt ja das Album. Das war schon eine kleine Sensation, als sich der Graf mit Unheilig im vergangenen Jahr zurückgemeldet hat und neue Konzerte ankündigte und eben auch dieses neue Album. Und ich denke, da hat er alle Erwartungen noch übertreffen können. 9 Jahre Pause sind ja ins Land gegangen und die Fans haben ihn nicht vergessen. Mit seinem Erfolgsalbum damals Große Freiheit war der Graf insgesamt 3 Jahre in den Charts und 56 Wochen in den Top 10 der deutschen Albumcharts notiert. Dafür gab es 9-fach Platin, ist damit auch das erfolgreichste Album eines deutschsprachigen Musikers. Generationsüberschreitend zieht er seine Fans in die Konzerte auch heute noch. Und heute wieder, muss man sagen. Es sind Themen und Gedanken aus seinem Leben, mit seiner Lebenserfahrung, die Tausende berühren und begeistern. Und da hören wir doch am besten mal rein in dieses neue Album. In dieser Woche unser Albumtipp hier in der ARD-Hitnacht von Unheilig.
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1: Eine musikalische Liebeserklärung an den wohl wichtigsten Menschen in seinem Leben, an seine Frau. Der Song »Du bist meine Heimat« beschreibt so eindrucksvoll die tiefe Verbundenheit, Nähe, Liebe und auch Dankbarkeit für diesen über 50-jährigen gemeinsamen Lebensweg. Ja, unheilig war das mit ihrem neuen Album. Der Graf hat es ja im März rausgebracht. »Du bist meine Heimat«, gerade gehört von diesem Album. Liebe, Glaube, Monster. In dieser Woche steht es im Mittelpunkt in unserer ARD-Hitnacht als unser Albumtipp. Und so stehen auch zahlreiche Konzerte an. Seine Comeback-Tour geht ja am 4. Juni in die zweite Runde. Und da sind auch schon wieder etliche Konzerte ausverkauft. Und seine Tour zum neuen Album, die startet auch noch in diesem Jahr, nämlich am 3. Dezember in Cottbus. Dann geht es bis Ende Februar 2027 quer durch Deutschland. Auch die Schweiz und Österreich sind wieder mit dabei.

0: Kurz nach halb eins, hier der aktuelle Verkehrsservice in der ARD-Hitnacht. Die A1 Lübeck Richtung Fehmarn ist zwischen Neustadt-Mitte und Neustadt-Pelzerhaken wegen einer Nachtbaustelle noch bis etwa 5 Uhr gesperrt. Die A1 Hamburg Richtung Bremen ist zwischen Hamburg-Stillhorn und Harburg wegen einer Nachtbaustelle ebenfalls bis 5 Uhr gesperrt. Nutzen Sie hier bitte die U76, um auszuweichen. Die A1 Bremen Richtung Osnabrück ist zwischen Wildeshausen West und Dreieck Ahlhorner Heide wegen einer Nachtbaustelle ebenfalls bis etwa 5 Uhr gesperrt. A7 Kassel Richtung Fulda zwischen Niederaula und Hünfeld-Schlitz immer noch 3 Kilometer Stau nach einem Unfall. Die A8 München Richtung Salzburg ist zwischen Traunstein-Siegsdorf Ost und Bad Reichenhall wegen einer Nachtbaustelle bis etwa 6 Uhr gesperrt. Auch hier ist eine Umleitung eingerichtet, die führt über die U91. Die A44 Kassel-Eisenach ist zwischen Helsau und Waldkappel in beiden Richtungen wegen Tunnelwartungsarbeiten bis etwa 4 Uhr gesperrt. Eine Umleitung ist hier für Sie eingerichtet. Die A71 Erfurt Richtung Suhl ist zwischen Grevenroda und Oberhof wegen Tunnelwartungsarbeiten bis etwa 6 Uhr gesperrt. Die A100 Wilmersdorf Richtung Wedding ist zwischen Dreieck Funkturm und Spandauer Damm wegen Bauarbeiten bis ca. 5 Uhr gesperrt. Die A100 Stadtringen in Berlin ist wegen Wartungsarbeiten in beiden Richtungen zwischen Grade und Oberlandstraße und Treptower Park bis 5 Uhr gesperrt. Ebenfalls gesperrt die A113 in beiden Richtungen zwischen Dreieck Neukölln und Spätstraße. Die A111 in Berlin stadtauswärts ist im Tunnel Ortskern Tegel bis etwa 5 Uhr gesperrt und auch die A115 in Berlin stadteinwärts ist zwischen Kreuz Zehlendorf und Spanische Allee bis etwa 6 Uhr wegen Bauarbeiten gesperrt. Allen unterwegs eine gute und hoffentlich auch entspannte Fahrt.
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Samantha Fox hier in der ARD-Hitnacht. Mitte April feierte sie ihren 60. Geburtstag. Ende der 80er Jahre brachte sie diesen Hit I Only Wanna Be With You in die internationalen Hitlisten. Bekannt wurde sie ja noch vor ihrer Sängerin-Karriere, denn schon mit 16 ließ sie sich nackt für eine britische Tageszeitung ablichten. Und jetzt etwas für die eher ruhigeren Momente mit Kenny Rogers. Noch mit 80 gab er seine Abschiedstournee und wenig später, dann mit 81 Jahren, musste er die Welt auch schon für immer verlassen. Das war vor 6 Jahren, aber seine Musik, die bleibt. Und so habe ich eine Erinnerung an die Country-Legende, die er Lionel Richie zu verdanken hat. Anfang der 80er Jahre schrieb nämlich Lionel Richie ihm diesen Song und bescherte Kenny Rogers die Spitze der Charts in Amerika mit Lady.

Celine Dion hier in der ARD-Hitnacht. Unverwechselbar ihre Stimme, und so kämpft sie sich Tag für Tag zurück zu alter Stärke und auf die Bühne. Denn Musik ist ja nun mal ihr Leben. Vor 4 Jahren gab sie bekannt, dass sie an einer unheilbaren Autoimmunerkrankung leidet. Es fehlt ihr die Kraft für Konzerte. Und Sie haben es sicher auch gehört, so umso erfreulicher diese Schlagzeile, dass sie zurück auf die Bühne kommt. Ja, und das nicht nur für ein Konzert, es sind 16 Konzerte an der Zahl. Und wie Sie sich gut vorstellen können, ist der Ansturm auf diese Konzertkarten riesengroß. Da kommen doch die Fans aus aller Welt nach Paris. Dort sollen ja diese 16 Konzerte über die Bühne gehen. Also drücken wir Ihnen ihr die Daumen, Celine Dion. Viel, viel Kraft für diese Konzerte. Und jetzt bei uns hier in der ARD-Hitnacht Mike and the Mechanics. Mike Rutherford, einer von Genesis früher, und er erfüllte sich ja mit diesem eigenen Musikprojekt auch einen großen Traum. Im vorigen Jahr schon feierte er sein 40-jähriges Jubiläum, natürlich mit seinen Fans gemeinsam. Er gab einige Konzerte, auch in Deutschland. Und ich glaube, von diesem Tourstress, da muss er sich in diesem Jahr erst einmal erholen. Mike and the Mechanics.

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1: Um 1 Uhr mit Ina Heidemann. Öl- und Gasheizungen könnten in Deutschland auch über das Jahr 2045 hinaus erlaubt bleiben. Dem ARD-Hauptstadtstudio liegt der Entwurf für ein neues Gebäudemodernisierungsgesetz vor. Darin ist keine Rede mehr von einem Verbot. Stattdessen soll der Anteil klimafreundlicher Gase und Heizöle schrittweise steigen auf bis zu 60% im Jahr 2040. Kritik kommt von den Grünen und der AfD. Der Entwurf soll nun innerhalb der Bundesregierung abgestimmt werden. Nach der tödlichen Amokfahrt in Leipzig wird der Täter in eine Psychiatrie eingewiesen. Das hat ein Ermittlungsrichter angeordnet. Aus Dresden, Arndt Groß.
2: Wie die Staatsanwaltschaft Leipzig mitteilte, liegen dringende Gründe vor, dass er die Tat mit 2 Toten und 6 Verletzten in einem Zustand der erheblich verminderten Schuldfähigkeit begangen hat. Aufschlüsse erhoffen sich die Ermittler von einer forensisch-psychiatrischen Begutachtung des Beschuldigten. Der 33-jährige Deutsche war mit einem Auto durch eine belebte Leipziger Fußgängerzone gefahren. 2 Menschen kamen ums Leben, mindestens 6 weitere wurden verletzt.
1: Der Deutsche Wetterdienst warnt bis etwa 8 Uhr vor Starkregen im südlichen Brandenburg. Betroffen seien unter anderem Potsdam-Mittelmark oder Spree sowie Teltow-Fläming. Durch den Regen kann es laut Wetterdienst örtlich dazu kommen, dass Straßen überflutet werden oder Unterführungen schnell volllaufen. Auch Aquaplaning sei möglich. Autofahrer sollten ihre Fahrweise anpassen und besonders gefährdete Streckenabschnitte meiden. Der Berliner Senat hat sein Konzept für Olympische Spiele offiziell vorgestellt. Die Kosten für die Durchführung werden auf 4,8 Milliarden Euro veranschlagt, für die nötige Infrastruktur weitere 1,6 Milliarden. Sebastian Schöbel, RBB 24 Landespolitik.
3: Die Schwimmarena soll nun nicht mehr rein temporär gebaut werden. Stattdessen will der Senat das Sommerbad im Olympiapark im großen Stil sanieren, überdachen und erweitern. Ebenfalls neu, Beachvolleyball soll nun auf dem Maifeld gespielt werden. In einer Bürgercharta werden zudem weitere konkrete Forderungen an die Politik gestellt. So soll zum Beispiel der gesamte ÖPNV in Berlin während der Spiele kostenlos sein.
1: In Potsdam ist am Abend das jüdische Filmfestival Berlin-Brandenburg eröffnet worden. Brandenburgs Ministerpräsident Woidke sagte zum Auftakt des Festivals, das Festival setze ein klares Zeichen gegen Antisemitismus, Hass und Hetze. Bis Sonntag werden in Berlin und Potsdam 60 Filme aus 22 Ländern gezeigt. Zum Fußball. Der FC Arsenal steht im Finale der Fußball-Champions League. Das Team gewann 1:0 gegen Atletico Madrid. Soweit die Nachrichten. 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Das Wetter in der Nacht: viel Regen, minimal 7.
4: Und hier der Verkehrsservice in der ARD-Hitnacht. Die A1 Lübeck Richtung Fehmarn ist zwischen Neustadt-Mitte und Neustadt-Pelzerhaken wegen einer Nachtbaustelle noch bis etwa 5 Uhr gesperrt. Die A1 Hamburg Richtung Bremen ist zwischen Hamburg-Stillhorn und Harburg wegen einer Nachtbaustelle ebenfalls bis 5 Uhr gesperrt. Nutzen Sie hier bitte die Umleitung U76. Die A1 Bremen Richtung Osnabrück ist zwischen Wildeshausen West und Dreieck Ahlhorner Heide wegen einer Nachtbaustelle bis etwa 5 Uhr gesperrt. Die A8 München Richtung Salzburg ist zwischen Traunstein, Siegsdorf Ost und Bad Reichenhall wegen einer Nachtbaustelle

0: bis etwa 6 Uhr gesperrt. Auch hier ist eine Umleitung für Sie eingerichtet. Die führt über die U91. Die A44 Kassel-Eisenach ist zwischen Helsa und Waldkappel in beiden Richtungen wegen Tunnelwartungsarbeiten bis etwa 4 Uhr gesperrt. Auch hier ist eine Umleitung für Sie eingerichtet. Die A71 Erfurt Richtung Suhl ist zwischen Grevenroda und Oberhof wegen Tunnelwartungsarbeiten bis etwa 6 Uhr gesperrt. Die A100 Wilmersdorf Richtung Wedding ist zwischen Dreieck Funkturm und Spandauer Damm wegen Bauarbeiten bis etwa 5 Uhr gesperrt. A100 Stadtring in Berlin. Die A100 ist wegen Wartungsarbeiten in beiden Richtungen zwischen Grade und Oberlandstraße und Treptower Park bis etwa 5 Uhr gesperrt. Ebenfalls gesperrt ist die A113 in beiden Richtungen zwischen Dreieck Neukölln und Spätstraße. Die A111 in Berlin-Stadt auswärts ist im Tunnelortskern Tegel bis etwa 5 Uhr gesperrt und die A115 in Berlin-Stadt einwärts ist zwischen Kreuz Zehlendorf und Spanischer Allee bis etwa 6 Uhr wegen Bauarbeiten gesperrt. Allen unterwegs eine gute und sichere Fahrt.
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0: Mit Diana Ross geht's hinein in diese Stunde. Sie startete ja das 80er Jahrzehnt auch gleich mit einem Nummer 1 Hit mit Upside Down. Und damit weiter willkommen hier in der ARD Hitnacht aus dem Landesfunkhaus in Dresden. Ich bin Heiko Rasch. Schön, dass Sie dabei sind.

Er geht ja auch regelmäßig auf Tournee. James Blunt gerade gehört hier in der ARD-Hitnacht. Neue Konzerttermine gibt es aber von ihm noch nicht. Aber ich bin mir ganz sicher, er arbeitet schon wieder an einem neuen Album und an einer neuen Tour. Schließlich hat er ja seine Jubiläumstour zum 20-Jährigen auch sehr erfolgreich über die Bühne gebracht. Und ja, schon nach seinem Debütalbum blieben ja keine Wünsche offen. Sein erstes Album hat er in 19 Ländern in die Top 10 gebracht und in 11 Ländern stand dieses Album auf Platz 1. Das wird überhaupt recht schwierig, das nochmal zu toppen in einer Karriere. East 17 jetzt bei uns hier in der ARD-Nacht.

Herbert Grönemeyer hier in der ARD Hitnacht. Vor wenigen Wochen, im Mitte April war es, da ist er 70 geworden und er hat ja den Kopf weiter voller Ideen und Pläne und Wünsche. Die Nachfrage nach seinen Konzerten ist ja ungebrochen groß. Und so wird es auch im kommenden Jahr eine große Konzerttour geben. Und das kann man jetzt schon sagen, das wird sicher auch wieder ein Renner. Schon jetzt sind 9 Konzerte ausverkauft und dabei vergeht noch über ein Jahr. Denn am 27. Mai im kommenden Jahr startet er seine nächste Tour. Das wird in Kiel sein und es wurden ja auch wieder die größten Hallen und Arenen Deutschlands gebucht. Unter anderem auch die Olympiahalle, zweimal am 29. und 30. Mai des kommenden Jahres. Und hier habe ich die Rhythmics.

Kurz nach 13:30 hier der aktuelle Verkehrsservice in der ARD-Hitnacht. Die A1 Lübeck Richtung Fehmarn ist zwischen Neustadt-Mitte und Neustadt-Pelzerhaken wegen einer Nachtbaustelle noch bis etwa 5 Uhr gesperrt. Die A1 Hamburg Richtung Bremen ist zwischen Hamburg-Stillhorn und Harburg wegen einer Nachtbaustelle ebenfalls bis 5 Uhr gesperrt. Bitte weichen Sie hier über die U76 aus. Die A1 Bremen Richtung Osnabrück ist zwischen Wildeshausen West und Dreieck Alhorner Heide wegen einer Nachtbaustelle noch bis 5 Uhr gesperrt. Die A8 München Richtung Salzburg ist zwischen Traunstein, Sixdorf Ost und Bad Reichenhall wegen einer Nachtbaustelle noch bis 6 Uhr gesperrt, hierfür die Umleitung über die U91. Die A44 Kassel-Eisenach ist zwischen Helsa und Waldkappeln in beiden Richtungen wegen Tunnelwartungsarbeiten noch bis etwa 4 Uhr gesperrt. Auch hier ist eine Umleitung eingerichtet. Die A71 Erfurt Richtung Suhl ist zwischen Grevenroda und Oberhof wegen Tunnelwartungsarbeiten bis etwa 6 Uhr gesperrt. Die A100 Wilmersdorf Richtung Wedding ist zwischen Dreieck Funkturm und Spandauer Damm wegen Bauarbeiten noch bis etwa 5 Uhr gesperrt. Die A100 Stadtring Berlin ist wegen Wartungsarbeiten in beiden Richtungen auch zwischen Grade bzw. Oberlandstraße und Treptower Park bis 5 Uhr gesperrt und ebenfalls gesperrt auch die A113 in beiden Richtungen zwischen Dreieck Neukölln und Spätstraße. Die A111 in Berlin stadtauswärts ist im Tunnelortskern Tegel bis etwa 5 Uhr gesperrt und die A115 in Berlin stadteinwärts ist zwischen Kreuz Zehlendorf und Spanischer Allee bis etwa 6 Uhr wegen Bauarbeiten gesperrt. Allen unterwegs eine gute und hoffentlich auch entspannte Fahrt. Jetzt mit Bryan Adams.

Taylor Swift hier in der ARD-Hitnacht. Ja, einfach nicht zu bremsen. Ihre Platten und ihre Konzertkarten verkaufen sich ja nach wie vor wie geschnitten Brot. Und ein weiteres großes Ereignis steht ja an in diesem Jahr. Sie haben es vielleicht auch gelesen, ihre Hochzeit. Schon im August des vergangenen Jahres gaben sie ja ihre Verlobung bekannt. Und am 3. Juli in diesem Jahr soll nun geheiratet werden. Das ist durchgesickert und geheiratet soll in New York werden. Das ist ja so schon stressig in der Stadt und dann noch dieses Spektakel. Da wird ja auch schon von einer Jahrhunderthochzeit gesprochen. Und jetzt bei uns Alan Parsons Project.

Bruce Hornsby in The Way It Is hier in der ARD nachts. Vor 40 Jahren ein Riesenhit, sein einziger Nummer 1-Hit und der Titelsong seines Debütalbums. Und er brennt ja nach wie vor für die Musik. Erst in diesem Jahr hat er ein neues Studioalbum veröffentlicht und geht ab Anfang Juni auch wieder auf eine längere Tour durch Amerika. Da sind die ersten auch schon wieder ausverkauft. Und jetzt bei uns Katrina and the Waves. Sie begann ja ihre Bandkarriere auch schon Anfang der 80er Jahre und kurz vor der Jahrtausendwende war dann Schluss. Aber einige Hits sind bis heute geblieben. Unter anderem auch dieser Gute-Laune-Song Love Shine Light. Und den habe ich dabei. Das war ihr letzter Charterfolg von 1997. Katrina and the Waves.

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1: Um 2 Uhr mit Ina Heidemann. Öl- und Gasheizungen könnten in Deutschland auch nach 2045 eingebaut werden. Das geht aus dem Entwurf für ein neues Gebäudemodernisierungsgesetz hervor. Darin ist keine Rede mehr von einem Verbot. Hauptstadtkorrespondentin Nicole Markwald.
2: Das Gesetz soll technologieoffener, flexibler, praxistauglicher und einfacher werden, heißt es in dem Entwurf, der dem ARD-Hauptstadtstudio vorliegt. Weiterhin geplant bleibt die sogenannte Biotreppe. Sie sieht die Einführung von einer Mindestquote von Grüngas und Grünheizöl vor. Dieser nachhaltige Anteil soll dann stufenweise heraufgesetzt werden. Der Entwurf muss nun mit anderen Ministerien abgestimmt werden.
1: US-Präsident Trump will seine Initiative für eine sichere Durchfahrt von Schiffen durch die Straße von Hormuz für kurze Zeit aussetzen. Während des Stopps von Projekt Freiheit solle geprüft werden, ob ein Abkommen zwischen USA und Iran abgeschlossen und unterzeichnet werden könne. Das teilte Trump auf seiner Plattform Truth Social mit. Die US-Seeblockade gegen Schiffe, die iranische Häfen anlaufen oder verlassen, bleibe hingegen in vollem Umfang in Kraft. Nach der tödlichen Amokfahrt in Leipzig wird der Täter in eine Psychiatrie eingewiesen. Das hat ein Ermittlungsrichter angeordnet. Es gebe Hinweise auf eine verminderte Schuldfähigkeit. Der 33-jährige Deutsche war mit einem Auto durch eine Fußgängerzone in Leipzig gefahren und hatte dabei 2 Menschen getötet. An einem Gedenkgottesdienst für die Opfer nahmen am Nachmittag in Leipzig hunderte Menschen teil, unter ihnen Sachsens Ministerpräsident Kretschmer. In Berlin-Mitte haben nach Angaben der Veranstalter etwa 6.000 Menschen für eine gleichberechtigte Teilhabe von Menschen mit Behinderung demonstriert. Dabei wurde eine Petition an Bundestagsabgeordnete übergeben, die eine gesetzliche Pflicht zur Barrierefreiheit fordert. Anlass ist der Europäische Protesttag zur Gleichstellung gewesen. In Brandenburg gab es Demonstrationen, etwa in Potsdam und Fürstenwalde. Zum Fußball. Der FC Arsenal steht im Finale der Fußball Champions League. Das Team gewann mit 1:0 gegen Atletico Madrid. Morgen trifft Bayern München auf Paris Saint-Germain. Soweit die Nachrichten. 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Das Wetter: in der Nacht meist viele Wolken, später von Südwesten teils kräftiger Regen. Vereinzelt sind auch Gewitter dabei. Die Temperatur sinkt auf 11 bis 7 Grad. Tagsüber viele Wolken und teils kräftiger Regen bei 10 bis 18 Grad. Die Zeit ist 2:03 Uhr.
3: Und hier der aktuelle Verkehrsservice in der ARD-Hitnacht. Die A1 Lübeck Richtung Fehmarn ist zwischen Neustadt-Mitte und Neustadt-Pelzerhagen wegen einer Nachtbaustelle noch bis etwa 5 Uhr gesperrt. Die A1 Hamburg Richtung Bremen ist zwischen Hamburg-Stillhorn und Harburg wegen einer Nachtbaustelle bis etwa 5 Uhr gesperrt. Bitte hier über die U76 ausweichen. Die A1 Bremen Richtung Osnabrück ist zwischen Wildeshausen West und Dreieck Ahlhorner Heide wegen einer Nachtbaustelle bis etwa 5 Uhr gesperrt. Die A8 München Richtung Salzburg ist zwischen Traunstein-Sixdorf Ost und Bad Reichenhall wegen einer Nachtbaustelle bis etwa 6 Uhr gesperrt. Auch hier ist eine Umleitung für Sie eingerichtet, die führt über die U91. Die A44 Kassel-Eisenach ist zwischen Helsa und Waldkappel in beiden Richtungen wegen Tunnelwartungsarbeiten bis etwa 4 Uhr gesperrt. Auch hier ist eine Umleitung für Sie eingerichtet. Die A71 Erfurt Richtung Suhl ist zwischen Grevenroda und Oberhof wegen Tunnelwartungsarbeiten bis etwa 6 Uhr gesperrt. Die A100 Wilmersdorf Richtung Wedding ist zwischen Dreieck Funkturm und Spandauer Damm